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1: Um 7 Uhr mit Martin Wilhelmi. Die USA wollen festsitzende Schiffe durch die Straße von Hormus geleiten. Das hat US-Präsident Trump angekündigt. Der Iran warnte die USA vor Aktionen in der strategisch wichtigen Meerenge. Aus Istanbul Benjamin Weber.
2: So wie US-Präsident Trump das beschreibt, dann gilt es für Schiffe von Ländern über die ganze Welt verteilt, die um Unterstützung gebeten hätten, weil eben deren Schiffe in dieser Straße seit Monaten festsitzen und Lebensmittelvorräte für die Crews zu Neige gehen. So wie er es beschreibt, geht es jetzt erstmal nicht um Öl, sondern er sagt, dass die Schiffe da jetzt rausgeleitet werden sollen. Das ist eine humanitäre Geste seitens der USA, der Länder des Nahen Ostens und auch seitens des Iran. Er verweist auch dazu, dass es da jetzt mittlerweile wieder konstruktive Gespräche gäbe mit dem Iran und den USA. Aus dem Iran selber gibt es bisher sehr wenige Reaktionen. Der Leiter der Sicherheitskommission im Parlament schreibt bei X, jede Einmischung in der Meerenge würde als Verstoß gegen die Waffenruhe gewertet. Und es ist also noch unklar, wie der Iran da reagieren würde, wenn jetzt da Schiffe von der US-Marine durch die Straße von Hormus durchgeleitet würden.
1: In der Straße von Hormus ist erneut ein Schiff angegriffen worden. Ein Tanker sei am Abend von unbekannten Projektilen getroffen worden, teilten die britischen Behörden mit. Die Besatzung ist demnach unversehrt. Der Vorfall ereignete sich, den Angaben zufolge, nördlich von Fujairah in den Vereinigten Arabischen Emiraten. Es war die zweite Attacke auf ein Schiff in der Meerenge innerhalb weniger Stunden. Auch vor der iranischen Küste bei Sirik war ein Frachter nach britischen Angaben von kleinen Booten angegriffen worden. Zu den Attacken hat sich bislang noch niemand bekannt. Knapp ein Jahr nach seinem Amtsantritt fordert Bundeskanzler Merz vom Koalitionspartner SPD mehr Entgegenkommen. Er erwarte von den Sozialdemokraten die gleiche Kompromissbereitschaft, wie die Union sie zeige, sagte Merz in der ARD-Sendung Karin Mioska. Aus der NDR-Nachrichtenredaktion Marei Biermann.
3: Er sei geduldig gewesen im Umgang mit der SPD, die allerdings müsse wissen, Kompromisse sind keine Einbahnstraße. Merz wies diesbezüglich auf den wachsenden Unmut in der Union hin. In dieser Koalition müsse die Union vorkommen und man müsse auch Dinge hinbekommen, die ihre Handschrift trage. Das sei noch nicht gut genug gelungen, so der Kanzler. Vor dem Hintergrund anstehender Reformen hatte es zuletzt immer wieder Streit in der schwarz-roten Regierung gegeben.
1: Bundesinnenminister Dobrindt will die Kontrollen an deutschen Grenzen bis auf Weiteres fortsetzen, trotz gesunkener Immigrationszahlen. Der CSU-Politiker sagte in der ARD, es gebe noch immer Zurückweisungen an den Grenzen. Aus Berlin Georg Schwarte.
4: Die Kontrollen könnten erst heruntergefahren werden, wenn das Migrationssystem in Europa funktioniere. Dobrindt will auch an Abschiebungen nach Afghanistan festhalten, selbst wenn dafür mit den Taliban verhandelt werden müsse. Schwere Straftäter müssten auch dahin abgeschoben werden können, so Dobrindt. Die wiedereingeführten Grenzkontrollen sind umstritten. Kritiker verweisen unter anderem darauf, dass der Schengener Grenzkodex sie nur im Fall außergewöhnlicher Umstände und befristet erlaube. Zuletzt hat das Verwaltungsgericht Koblenz eine Kontrolle an der deutsch-luxemburgischen Grenze für rechtswidrig erklärt.
1: Großbritannien will sich an dem 90 Milliarden Euro schweren Kredit der Europäischen Union für die Ukraine beteiligen. Nach Regierungsangaben plant Premier Starmer Gespräche darüber beim Treffen der Europäischen Politischen Gemeinschaft heute in Armenien. Die Ankündigung wird als Zeichen für eine engere Zusammenarbeit zwischen London und Brüssel in Fragen der Verteidigung gewertet. Zu dem Treffen in Armenien werden Vertreter aus fast 50 europäischen Ländern erwartet. In der Fußball-Bundesliga hat der VfL Wolfsburg im Kampf um den Klassenerhalt einen wichtigen Punkt geholt. Die Niedersachsen spielten in Freiburg 1:1. Aus der NDR-Sportredaktion Jörg Tegelhütter.
5: Durch das Unentschieden und den Treffer von Kouliarakis verdrängten die Niedersachsen den FC St. Pauli vom Relegationsrang 16. Die Hamburger hatten zuvor im Spiel gegen Mainz über weite Strecken enttäuscht. Der Anschlusstreffer von Cissai in der 87. Minute kam zu spät. St. Pauli steht jetzt auf einem direkten Abstiegsplatz. Gerettet hat sich Borussia Mönchengladbach durch einen 1:0-Erfolg gegen Dortmund. Auch der HSV und Union Berlin haben den Klassenerhalt geschafft.
1: Das waren die Nachrichten.
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6: Flaute oder Rückenwind?
7: Das Wetter im Nordwesten. Wetterdaten. Derzeit ist es bewölkt bei uns in Oldenburg bei Temperaturen um 13 Grad. Gegen Nachmittag kommt dann ein bisschen die Sonne raus, aber auch die Regenwahrscheinlichkeit steigt auf bis zu 50%. Höchstwerte heute liegen um 15 Grad. Morgen starten wir dann auch mit Wolken und ab und zu Nieselregen in den Tag. Das ganze Morgen bei Höchstwerten von 11 Grad.
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7: Die A29 Anschlussstelle Oldenburg-Hafen zur Auffahrt in Richtung Osnabrück ist aktuell noch immer gesperrt. Das geht noch bis Anfang Juni. Aufgepasst auch im Stadtgebiet, hier gibt es ein paar neue Baustellen. Noch immer ist die Autobahnbrücke am Sprungweg über die A29 gesperrt. Die Sperrung wurde verlängert. Es gibt jetzt eine halbseitige Sperrung in der Alexanderstraße. Stadteinwärts ist hier eine Umleitung ausgeschildert. Zwischen den Hausnummern 6 bis zur 40 gibt es eine halbseitige Sperrung in der Nadorster Straße. Und auch die Straßburger Straße ist noch immer im Bereich zwischen dem Berliner Platz und der Donnerschwer Straße gesperrt. Unsere Dauerbaustellen gibt es weiterhin, die gehen noch bis Herbst und Winter. Die sind einmal in der Tirpitzstraße zwischen der Tappenbeckstraße in Höhe der Hausnummer 33 und in der Ziegelhofstraße zwischen der Auguststraße, Kreuzung Saarstraße, Würzburger Straße. Geblitzt wird bei uns in Oldenburg unter anderem heute im Neusüdender Weg und am Suhrkamp. Das war's mit dem Verkehr hier auf Oldenburg 1. Mein Name ist Larissa Helmke und ich begleite Sie durch den Morgen hier auf dem Lokalsender. Ich wünsche Ihnen eine gute und eine sichere Fahrt.

Wir starten entspannt in den neuen Tag mit Musik von Bob Dylan hier auf dem Lokalsender Oldenburg 1. Heute bei uns im Programm gibt es auf jeden Fall etwas zur Inklusionswoche. Die ist nämlich in vollem Gange und bietet diese Woche so einige Veranstaltungen. Von Filmen zum Thema Autismus zu einem Demenzparcours. Auch eine Demo ist geplant. All das erfahren wir mehr um 7.40 Uhr. Dann gibt es heute noch einen ganz besonderen Beitrag bei uns. Und zwar hat unsere FSJlerin zu ihrem Abschlussprojekt einen Freund eingeladen und mit ihm über seine Flucht aus Afrin gesprochen. Auch diesen Beitrag hören Sie heute Morgen bei uns im Programm. Unser Moderator Uli hat sich auch noch mit einer Bahnstrecke beschäftigt. Was genau das für eine Bahnstrecke ist und was so besonders an dieser Bahnstrecke ist, all das erfahren Sie um 9.15 Uhr. Jetzt aber ein bisschen Musik zum Tanzen, damit wir nicht zu entspannt werden, sondern vielleicht auch mal ein bisschen aktiver in den Tag starten. Hier ist Musik von den Blues Brothers mit Shake Your Tail Feather.

0: Es ist 7.30 Uhr, also wieder Zeit für unsere Oldenburg 1 Lokalnachrichten. Die hören Sie heute von Rawa Salhi.
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3: Heute tagt der Ausschuss zur Wirtschaftsförderung, Digitalisierung und internationale Zusammenarbeit in einer öffentlichen Sitzung. Dabei ist neben einer Einwohnerfragestunde auch ein Bericht zur Förderung für Unternehmen am Standort Oldenburg im Jahresrückblick 2025 Programmpunkt. Außerdem wird auch über die aktuelle Innenstadtentwicklung gesprochen. Die öffentliche Sitzung findet um 17 Uhr im Sitzungssaal der alten Flywar statt. Der Senioren- und Pflegestützpunkt Niedersachsen der Stadt Oldenburg bleibt heute geschlossen. Grund dafür ist eine interne Veranstaltung. Anliegen der BürgerInnen können per E-Mail eingereicht werden. Sprechstunden und telefonische Erreichbarkeit sind jedoch erst morgen wieder möglich. Die Stadtverwaltung in Oldenburg hat einen Bericht zum aktuellen Stand des Mobilitätsplans 2030 vorgelegt. Dieser zeigt, dass der Plan aktuell schrittweise umgesetzt wird. Trotz einiger Verzögerungen sind einige Maßnahmen bereits realisiert, in Bearbeitung oder in Vorbereitung. Das Ziel ist es, die Mobilität in Oldenburg langfristig moderner, umweltfreundlicher und für alle Menschen besser zu gestalten.
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2: Das Wetter im Nordwesten.
0: Wir starten mit grauem Himmel bei 13 Grad in den Tag. Gegen Nachmittag kann dann auch die Sonne rauskommen und die Regenwahrscheinlichkeit steigt auf bis zu 50%. Höchstwerte heute liegen um 15 Grad. Morgen starten wir ebenfalls mit Wolken und ab und zu ein bisschen Regen in den Tag. Nicht so warm wie heute mit Höchstwerten von 11 Grad.
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0: Aufgepasst auf den Fernstraßen. Die A29 Anschlussstelle Oldenburg-Hafen zur Auffahrt in Richtung Osnabrück ist noch immer gesperrt. Aufgepasst auch im Stadtgebiet. Hier ist die Autobahnbrücke am Sprungweg über die A29 noch immer gesperrt. Es gibt auch eine halbseitige Sperrung in der Alexanderstraße. Stadteinwärts gibt es hier aber eine Umleitung. Die Grüne Straße ist halbseitig gesperrt in Höhe der Hausnummer 24. Der Weg zum Pius-Hospital ist aber passierbar. Die Maastrichter Straße ist in Höhe der Hausnummer 1 bis zur Straßburger Straße halbseitig gesperrt. Eine halbseitige Sperrung gibt es auch von Teilbereichen der Nadorster Straße zwischen den Hausnummern 6 bis zur 40. Auch die Straßburger Straße ist zwischen der Straße Berliner Platz und der Donnerschwer Straße gesperrt. Auch die Dauerbaustellen gibt es weiterhin. Die sind einmal in der Tirpitzstraße, Tappenbergstraße, Höhe Hausnummer 33 und in der Ziegelhofstraße zwischen der Auguststraße und der Kreuzung Saarstraße, Würzburger Straße. Geblitzt wird bei uns in Oldenburg unter anderem am Neusüdender Weg und im Suhrkamp. Das war's mit dem Verkehr hier auf Oldenburg 1. Ich wünsche Ihnen eine gute und eine sichere Fahrt. Kommen Sie gut in den Morgen mit Musik von den Future Islands.

0: Die Oldenburger Inklusionswoche ist in vollem Gange und es gibt sozusagen ein Festival im Festival, denn heute startet auch die geöffnete Gesellschaft. Was da so ansteht, das hat uns Matthias von dem Orga-Team erzählt.
1: Wir von Baumhaus organisieren mit ganz vielen anderen Organisationen, Institutionen und Aktivistinnen in Oldenburg die Veranstaltungsreihe Geöffnete Gesellschaft, die vom 4. bis zum 16. Mai im Chor stattfindet.
0: Wie unterscheidet denn diese Projektzeit oder dieser Zeitraum Geöffnete Gesellschaft sich von der insgesamten Inklusionswoche?
1: Also im Grunde wollen wir da eigentlich keine so richtige Unterscheidung haben, weil auch das Aktionsbündnis 5. Mai ist mit dabei und im Prinzip sind wir dem Veranstaltungsaufruf der Inklusionswoche bzw. des Aktionsbündnisses gefolgt und wollten einfach nochmal ein bisschen mehr Sichtbarkeit in die Innenstadt bringen zu dem Thema.
0: Habt ihr denn an diesen Tagen auch bestimmte Veranstaltungen geplant? Also es ist ja vom 4. bis zum 16. Mai. Der Zeitraum ist auch angelehnt an die Inklusionswoche. Gibt es da Veranstaltungen, wo du sagst, das wären echte Highlights? Da kannst du empfehlen, sollte man auf jeden Fall hingehen.
1: Ja, auf jeden Fall. Also wir haben ein ziemlich buntes Programm und auch ein ziemlich buntes TeilnehmerInnenfeld oder PartnerInnenfeld. Wir haben das Theater K dabei und die haben gerade die Aufführungsreihe im Dunkeln und die werden im Chor einen Spielenachmittag im Dunkeln veranstalten und da bin ich sehr gespannt, wie das funktioniert. Das kann ich mir noch gar nicht vorstellen. Dann haben wir noch das Blauschimmel-Atelier dabei. Die geben zum Beispiel ein Wandelkonzert. Wir machen eine Pflanzaktion. Es gibt Diskussionsbeiträge. Es gibt verschiedene Fotoausstellungen, zum Beispiel von den gemeinnützigen Werkstätten oder von Joe Bichmann mit seinem Projekt Vielfalt vereint. Dort gibt es auch die Möglichkeit, dass man noch mal selber Teil des Projekts wird. Wir haben vieles. Wir haben offene Theaterproben. Es ist ein schönes, buntes Programm. Ich freue mich eigentlich auf alles.
0: Das Programm findet ja unter dem Titel Geöffnete Gesellschaft statt. Das ist ja so ein bisschen das Gegenteil von geschlossene Gesellschaft. Was wollt ihr damit denn ausdrücken?
1: Genau das eigentlich, dass die Gesellschaft, in der wir leben, dass eine offene Gesellschaft eigentlich keine Utopie sein soll, sondern dass man, wir haben das so ein bisschen als Unternehmensmotto bei uns, wo du bist, soll schön sein. Also wenn man schöne Räume schafft, wo Menschen gerne hinkommen, entsteht Begegnung, entsteht Austausch und für uns ist das eigentlich sowas Grundlegendes, worauf sich dann auch, wo dann auch Inklusion stattfinden kann, was eigentlich relativ einfach umzusetzen ist und das ist der Anspruch eigentlich dahinter, dass man Räume schafft, die offen sind, wo jeder kommen kann, wo Begegnung stattfindet und wo man gegenseitig Verständnis füreinander empfinden kann und wo Barrieren in den Köpfen abgebaut werden kann.
0: Die Inklusionswoche geht noch bis zum 9. Mai und endet mit einer großen Demo beim Oldenburger Hauptbahnhof. Weitere Infos gibt es auch im Internet unter ol-inklusiv.de.

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1: Zukünftige Gründerinnen aufgepasst. Heute Abend lädt die Existenzgründungsagentur für Frauen zum Seminar mit Durchblick zum Erfolg, Machterkundung und Praxis ein. Hierbei werden über Themen wie Zielgruppenanalyse, Bedarfsabklärung, Preisfindung und Standortwahl diskutiert, um sie zu tragfähigen Entscheidungen für ihre nächsten Schritte zur Gründung zu bewegen. Das Seminar erfolgt in Kooperation mit der VHS Oldenburg. Los geht's heute ab 18 Uhr. Den Link gibt es unter vhs-oldenburg.de. Auch heute Abend lädt die Verkehrsgruppe ADFC Oldenburg zu einem Infotreffen ein. Fleißig wird über die aktuellen Themen rund um die Verkehrspolitik in der Stadt und im Umkreis diskutiert. Wenn Sie sich dazu informieren oder eigene Ideen mit einbringen möchten, heute Abend um 19 Uhr im Infoladen des ADFC Oldenburg haben Sie die Chance dazu. Das schwedische Pop-Punk-Elektro-Duo The Guild spielt heute Abend in der Umbaubar. Ihr neues Album Naked Red Dance ist ein furchtloser Mix aus aufgedrehten Riot-Girl-Punk, exquisit dämlichen Synthesizern und hämmernden Gitarren. Dancefloor-Aggressionsbewältigung für glitzerbedeckte und genreflexible Menschen. Die beiden Musikerinnen spielen Garage-Gothic-Balladen, Power-Punk-Knaller, queere Hymnen und Songs für ganz normale Hexen. The Guild aus Schweden, heute Abend um 19 Uhr in der Umbaubar.

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1: Um 8 Uhr mit Martin Wilhelmi. Die USA wollen von heute an dafür sorgen, dass Schiffe die Straße von Hormuz passieren können. Das hat Präsident Trump auf seiner Online-Plattform angekündigt. Aus der NDR-Nachrichtenredaktion Kai Wäsche.
2: Trump hat auf seiner Online-Plattform nur geschrieben, man werde die Schiffe sicher aus der Straße von Hormuz geleiten, damit sie, Zitat, frei und ungehindert ihren Geschäften nachgehen können. Länder aus aller Welt hätten die USA darum gebeten. Teheran hingegen warnt die USA vor Aktionen an der Meerenge. Jede amerikanische Einmischung werde als Verstoß gegen die geltende Waffenruhe angesehen. Hunderte Tanker, Containerschiffe und Frachter, die stecken derzeit in der Straße von Hormuz fest. Darunter laut Verband deutscher Reeder auch fast 50 Schiffe, die einen Bezug zu Deutschland haben. Und alleine auf diesen Schiffen befinden sich demnach rund 1000 Seeleute.
1: In der Straße von Hormuz ist erneut ein Schiff angegriffen worden. Ein Tanker sei am Abend von unbekannten Projektilen getroffen worden, teilten die britischen Behörden mit. Die Besatzung ist demnach unversehrt. Der Vorfall ereignete sich, den Angaben zufolge, nördlich von Fujairah in den Vereinigten Arabischen Emiraten. Es war die zweite Attacke auf ein Schiff in der Meerenge innerhalb weniger Stunden. Auch vor der iranischen Küste bei Sirik war ein Frachter nach britischen Angaben von kleinen Booten angegriffen worden. Zu den Attacken hat sich bislang noch niemand bekannt. Bundesinnenminister Dobrindt will die Kontrollen an deutschen Grenzen bis auf Weiteres fortsetzen, trotz gesunkener Immigrationszahlen. Der CSU-Politiker sagte in der ARD, es gebe noch immer Zurückweisungen an den Grenzen. Aus Berlin Georg Schwartel.
3: Die Kontrollen könnten erst heruntergefahren werden, wenn das Migrationssystem in Europa funktioniere. Dobrindt will auch an Abschiebungen nach Afghanistan festhalten, selbst wenn dafür mit den Taliban verhandelt werden müsse. Schwere Straftäter müssten auch dahin abgeschoben werden können, so Dobrindt. Die wiedereingeführten Grenzkontrollen sind umstritten. Kritiker verweisen unter anderem darauf, dass der Schengener Grenzkodex sie nur im Fall außergewöhnlicher Umstände und befristet erlaube. Zuletzt hat das Verwaltungsgericht Koblenz eine Kontrolle an der deutsch-luxemburgischen Grenze für rechtswidrig erklärt.
1: Vor dem Hintergrund andauernder Spannungen in der schwarz-roten Koalition hat Bundeskanzler Merz die SPD zu mehr Entgegenkommen aufgefordert. Es gebe in der Union einen größer werdenden Unmut über Kompromisse, die mit den Sozialdemokraten eingegangen werden mussten, sagte Merz in der ARD-Sendung Karin Mioska.
4: Ich erwarte von der SPD die gleiche Kompromissbereitschaft, wie wir sie zeigen. Ich bin bis jetzt sehr geduldig gewesen, auch im Umgang mit der SPD. Die SPD muss allerdings auch wissen, Kompromisse sind keine Einbahnstraße. Die müssen wir beide machen.
1: Bundeskanzler Merz. In den vergangenen Wochen hatte es vor allem Diskussionen über die anstehenden Reformen zwischen den Koalitionspartnern gegeben. Jahrelang ist der alte Elbtunnel in Hamburg saniert worden. Heute wird die Weströhre offiziell wieder eröffnet. Sie ist dann für Fußgängerinnen und Fußgänger gedacht und somit auch für Touristen, die sich das Hamburger Wahrzeichen in Ruhe anschauen wollen. Für Fahrradfahrer ist künftig die Oströhre vorgesehen, um schnell auf die andere Elbseite zu kommen. Laut Wirtschaftsbehörde gab es immer wieder Querelen und Zusammenstöße zwischen Radfahrern und Fußgängern, solange nur eine Röhre geöffnet war. In der Fußball-Bundesliga hat der VfL Wolfsburg einen wichtigen Punkt im Kampf gegen den Abstieg erkämpft. In Freiburg spielten die Niedersachsen 1:1. Aus der NDR-Sportredaktion Ina Kast.
5: Wir sind auf einem guten Weg, haben nun 3 Spiele in Serie nicht verloren, freute sich VfL-Trainer Dieter Hecking nach dem Punktgewinn. Durch das Remis klettert der VfL auf den Abstiegsrelegationsrang und übergibt den vorletzten Tabellenplatz an St. Pauli. Das Team von Alexander Blessin verlor sein Heimspiel gegen Mainz mit 1:2 und taumelt dem Abstieg entgegen. Mönchengladbach feiert nach dem 1:0 gegen Dortmund dagegen den Klassenerhalt. Auch Union Berlin und der Hamburger SV können nicht mehr absteigen.
1: Das waren die Nachrichten.
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6: Flaute oder Rückenwind? Das Wetter im Nordwesten.
7: Wir starten mit einer dicken Wolkendecke in den Tag bei uns in Oldenburg. Derzeit sind es 13 Grad. Gegen Nachmittag kommt dann aber ein bisschen die Sonne raus, aber auch die Regenwahrscheinlichkeit steigt auf bis zu 50%. Höchstwerte heute liegen um 15 Grad. Morgen starten wir dann auch mit Wolken und ein bisschen Regen in den Tag. Nicht ganz so warm wie heute mit Maximalwerten von 11 Grad.
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7: Auf den Fernstraßen ist noch immer die A29 Anschlussstelle Oldenburg-Hafen zur Auffahrt in Richtung Osnabrück gesperrt. Im Stadtgebiet gibt es auch ein paar neue Sperrungen. Einmal wurde die Autobahnbrücke am Sprungweg über die A29 noch weiter gesperrt. Neu sind eine halbseitige Sperrung in der Alexanderstraße. Stadteinwärts gibt es hier eine Umleitung und auch die Grüne Straße ist halbseitig in Höhe der Hausnummer 24 gesperrt. Die Maastrichter Straße ist in Höhe der Hausnummer 1 bis zur Straßburger Straße gesperrt und es gibt auch weiterhin die halbseitige Sperrung von Teilbereichen in der Nadorster Straße zwischen den Nummern 6 bis zur 40. Die Straßburger Straße ist auch noch immer zwischen dem Berliner Platz und der Donnerschwer Straße gesperrt. Dauerbaustellen in Oldenburg haben wir noch immer in der Tirpitzstraße in Höhe Tappenbeckstraße, Hausnummer 33 und in der Ziegelhofstraße zwischen der Auguststraße und der Kreuzung Saarstraße und Würzburger Straße. Geblitzt wird unter anderem am Neusüdenderweg und am Suhrkamp. Das war's mit dem Verkehr hier auf Oldenburg 1. Ich wünsche Ihnen eine gute und eine sichere Fahrt.

0: 2015 ist Dels hier mit seiner Mutter und seinen Brüdern aus Afrin, einer Stadt in Syrien, aufgrund des Krieges nach Deutschland geflohen. In einer Podcast-Folge mit Diana Kahl erzählt er über seine Fluchterfahrung.
1: Es gibt so gewisse Bilder, die ich einfach nicht vergessen kann. Also ich hatte andauernd Angst, dass auf dem Boden zum Beispiel Minen waren. Du musst dir vorstellen, das war so ein Olivenfeld, worüber wir gelaufen sind. Und dann waren wir erstmal in der Türkei. Und von dort aus sind wir dann weitergezogen Richtung Griechenland. Und wir mussten über so eine kurze Wasserstrecke fahren. Überall auf dem Boden lagen so alte Klamotten, Sachen, die die Menschen nicht mitnehmen konnten, etc. Da lagen überall diese Pumpen, die du mit dem Fuß aufpumpen kannst. Und da gab es einen Türken irgendwie in der Mitte der Menschenmenge. Die Menschenmenge war laut. Der hat dann die Waffe rausgezogen, hat einmal in die Luft geschossen und da waren alle ruhig. Und da habe ich dann auch irgendwann realisiert, also vor den Typen sollte man Angst haben, wenn die ganze Menschenmenge ruhig ist und er bewaffnet ist. Auf jeden Fall sind wir dann rübergekommen und da waren dann Leute, ich schätze mal von Griechenland, so Hilfsorganisation. Und die haben uns dann so geholfen. Die haben uns direkt aus dem Booten gezogen. Und ja, genau. Ich würde behaupten, dass es einer der schlimmsten 10 war. Deswegen kann ich mich auch noch so gut daran erinnern, nach fast 9 bis 10 Jahren. Die Wellen waren extrem stark. Andere haben irgendwelche Leute gekotzt. Mützen wurden geklaut, um reinzukotzen. Ja, wie gesagt, ganz viele Menschen lagen aufeinander, weil das so überfüllt war. Und ja, eigentlich war das gar nicht geplant, dass es so sein sollte. Aber im Endeffekt, wenn du dann schon in der Türkei bist und die sagen, ey, wir machen das jetzt doch so, kann man auch nichts gegen tun. Meine Eltern haben alles probiert, damit wir diese Strecke verhindern. Aber wenn du dann mal dort bist, kannst du nicht zurücklaufen. Und dann haben wir es einfach gemacht. Ja, es war halt immer ganz schwierig an den Grenzen, weil es dort so überfüllt war und es so viele Menschen gab und die teilweise uns nicht durchgelassen haben. Irgendwann sind wir dann in Österreich angekommen und das war dann auch so eine Erleichterung. Das hat man auch direkt gemerkt, dass wir in Österreich angekommen sind. Ich muss auch sagen, auf dem ganzen Weg hatten wir eigentlich auch genug zu essen. Also egal, wo du angekommen bist, an welcher Grenze, da gab es ganz viele Hilfsorganisationen, die einen unterstützt haben, was ich auch richtig wertschätze, weil du dann immer genug was, also du hast auf jeden Fall sowas zu essen und das ist das Wichtigste. Und dann sind wir immer weitergezogen.
2: Was war denn die schwierigste Hürde an der ganzen Flucht für euch?
1: Also mir war das in dem Moment gar nicht bewusst, dass es so lebensgefährlich ist. Für mich war das größte Problem, dass ich gesehen habe, wie sehr das meine Mutter mitnimmt. Und ich habe mich extrem um meine Geschwister gesorgt und natürlich auch um meine Mutter. Und ich wollte einfach nur, dass die Familie wieder vereint ist. In Syrien war ich ja auch viel umgeben von Waffen etc. Also ich habe auch sowas oft gesehen. Es war jetzt nicht so, dass es nichts Unbekanntes war. Ja, ich habe das gar nicht so realisiert, dass es so schnell zu Ende gehen kann. Und ich glaube, das größte Problem für meine Mama, sie hat sich natürlich auch die meisten Sorgen um uns gemacht, ne? Also sie wusste ja auch nicht, was uns erwartet. Wir haben das ja alle noch nie gemacht. Aber ich glaube, was ihr die größte Sorge bereitet hat, ist, dass wir von der Grenze, von der Türkei aus, die Schlauchbootszene, das hat ihr die größte Angst gemacht, weil sie unbedingt diesen Weg vermeiden wollte, unbedingt. Weil man ja auch schon gehört hat, dass dieser Weg extrem gefährlich ist und dass es sehr schnell in die Hosen gehen kann. Und ja, als wir das dann überstanden haben, war meine Mutter, glaube ich, schon stark erleichtert.
0: Das war ein kleiner Ausschnitt aus der Podcast-Folge Die Flucht aus Afrin, in der Dels hier über seine Fluchterfahrung von Syrien nach Deutschland erzählt. Die ganze Podcast-Folge können Sie ab Mittwoch auf der Website von Oldenburg 1 hören.

0: 8.30 Uhr ist es, also wieder Zeit für unsere Oldenburg 1 Lokalnachrichten. Die hören Sie heute von Thjörben Radke.
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3: Heute tagt der Ausschuss der Wirtschaftsförderung, Digitalisierung und internationalen Zusammenarbeit in einer öffentlichen Sitzung. Dabei ist neben einer Einwohnerfragestunde auch ein Bericht zur Förderung für Unternehmen am Standort Oldenburg im Jahresrückblick 2025 Programmpunkt. Außerdem wird auch über die aktuelle Innenstadtentwicklung gesprochen. Die öffentliche Sitzung findet um 17 Uhr im Sitzungssaal 1-2 der alten Flywar statt. Die Stadtverwaltung in Oldenburg hat einen Bericht zum aktuellen Stand des Mobilitätsplans 2030 vorgelegt. Dieser zeigt, dass der Plan aktuell schrittweise umgesetzt wird. Trotz einiger Verzögerungen sind einige Maßnahmen bereits realisiert, in Bearbeitung oder in Vorbereitung. Das Ziel ist es, die Mobilität in Oldenburg langfristig moderner, umweltfreundlicher und für alle Menschen besser zu gestalten. Der Senioren- und Pflegestützpunkt Niedersachsen der Stadt Oldenburg bleibt heute geschlossen. Grund dafür ist eine interne Veranstaltung. Anliegen der BürgerInnen können per E-Mail eingereicht werden. Sprechstunden und telefonische Erreichbarkeit sind jedoch erst morgen wieder möglich.
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0: Derzeit ist es bewölkt bei uns in Oldenburg bei Werten um 13 Grad. Gegen Nachmittag kommt dann zeitweise ein bisschen die Sonne raus, aber auch die Regenwahrscheinlichkeit steigt auf bis zu 50%. Höchstwerte heute liegen um 15 Grad. Ein bisschen weniger warm wird es dann morgen. Auch hier starten wir mit Wolken und Regen in den Tag mit Höchstwerten von 11 Grad.
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0: Aufgepasst auf den Fernstraßen. Auf der A28 Leer in Richtung Oldenburg gibt es derzeit in Höhe der Ausfahrt zwischen Ahn am Meer eine Sperrung wegen Bauarbeiten. Hier ist bis 18 Uhr circa mit Sperrungen wegen Bauarbeiten zu rechnen. Auch die A29 Anschlussstelle Oldenburg-Hafen zur Auffahrt in Richtung Osnabrück ist aktuell noch gesperrt. Aufgepasst auch bei uns im Stadtgebiet. Hier ist die Autobahnbrücke am Sprungweg über die A29 gesperrt. Es gibt eine halbseitige Sperrung in der Alexanderstraße. Stadteinwärts ist hier eine Umleitung ausgeschildert. Die Grüne Straße ist halbseitig gesperrt in Höhe der Hausnummer 24. Der Weg zum Pius-Hospital ist aber passierbar. Die Maastrichter Straße in Höhe der Hausnummer 1 bis zur Straßburger Straße ist halbseitig gesperrt. Halbseitig gesperrt ist auch ein Teilbereich der Nadorster Straße zwischen den Hausnummern 6 bis zur 40. Die Straßburger Straße ist auch zwischen Berliner Platz und der Donnerschwer Straße derzeit gesperrt. Weiterhin Dauerbaustellen gibt es in der Tirpitzstraße und in der Ziegelhofstraße. Geblitzt wird bei uns in Oldenburg unter anderem am Neusüdenderweg und am Suhrkamp. Das war's mit dem Verkehr hier auf Oldenburg 1. Ich wünsche Ihnen eine gute und eine sichere Fahrt.

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1: Zukünftige Gründerinnen, aufgepasst, heute Abend lädt die Existenzgründungsagentur für Frauen zum Seminar mit Durchblick zum Erfolg Markterkundung in der Praxis ein. Hier wird über Themen wie Zielgruppenanalyse, Bedarfsabklärung, Preisfindung oder auch Standortwahl diskutiert. Das Seminar erfolgt in Kooperation mit der VHS Oldenburg. Los geht's heute Abend um 18 Uhr. Eine Anmeldung kann erfolgen unter vhs-oldenburg.de. Auch heute Abend lädt die Verkehrsgruppe ADFC Oldenburg ein zu einem Infotreffen. Fleißig kann hier über die aktuellen Themen rund um Verkehrspolitik in der Stadt und im Umkreis diskutiert werden. Wenn Sie sich informieren möchten oder eigene Ideen einbringen möchten zum Thema Infrastruktur in Oldenburg, heute Abend um 19 Uhr geht es los im Infoladen des ADFC. Das schwedische Pop-Punk-Elektro-Duo The Guild spielt heute Abend in der Umbaubar. Ihr neues Album Naked Red Dance ist ein furchtloser Mix aus aufgedrehtem Riot-Girl-Punk, Synthesizern und Gitarren. Die beiden Musikerinnen spielen Garage-Gothic-Balladen, Power-Punk-Knaller und queere Hymnen. The Guild aus Schweden starten heute ab 19 Uhr in der Umbaubar. Und falls Sie noch nichts von The Guild gehört haben, ich habe Musik für Sie dabei. Hier sind The Guild mit Red Light.

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1: Um 9 Uhr mit Beate Rüsapp. Die USA wollen von heute an dafür sorgen, dass Schiffe die Straße von Hormuz passieren können. Das hat Präsident Trump auf seiner Online-Plattform angekündigt. Aus der NDR Nachrichtenredaktion Kai Wäsche.
2: Trump hat auf seiner Online-Plattform nur geschrieben, man werde die Schiffe sicher aus der Straße von Hormuz geleiten, damit sie, Zitat, frei und ungehindert ihren Geschäften nachgehen können. Länder aus aller Welt hätten die USA darum gebeten. Und Trump droht mit Härte und Gewalt, falls die US-Truppen und die von ihnen eskortierten Schiffe behindert würden. Hunderte Tanker, Containerschiffe und Frachter, die stecken derzeit in der Straße von Hormuz fest. Darunter laut Verband deutscher Reeder auch fast 50 Schiffe, die einen Bezug zu Deutschland haben. Und alleine auf diesen Schiffen befinden sich demnach rund 1000 Seeleute.
1: Die iranische Armee hat inzwischen mit Angriffen auf die US-Streitkräfte gedroht, sollten diese in die Straße von Hormuz einfahren. Jede ausländische Streitkraft werde attackiert, wenn sie beabsichtige, sich der Meerenge zu nähern. Insbesondere das US-Militär, teilte ein Vertreter des iranischen Zentralkommandos in den Staatsmedien mit. Auch das deutsche Minenjagdboot Fulda bereitet sich auf einen möglichen Einsatz in der Straße von Hormuz vor. Es soll am Mittag den Marinestützpunkt Kiel in Richtung Mittelmeer verlassen, um dort bereit zu stehen. Für einen Einsatz bräuchte es aber ein Bundestagsmandat. Aus Kiel, Andreas Schmidt.
3: Das Minenjagdboot hat etwa 40 Marinesoldaten an Bord, darunter auch Minentaucher. Sie sind nach Marineangaben darauf spezialisiert, unter Wasser Minen aufzuspüren und unschädlich zu machen. Die Minenjäger nutzen aber auch unbemannte Systeme, ferngelenkte Drohnen, die systematisch ein Suchgebiet abfahren. Die Fulda kann allerdings nicht allein operieren, sondern müsste in der Straße von Hormuz noch Schutz, zum Beispiel gegen Drohnenangriffe aus der Luft, bekommen. Voraussetzung für diesen gefährlichen Einsatz ist allerdings ein stabiler Waffenstillstand zwischen Iran, Israel und den USA.
1: Bundesinnenminister Dobrindt will die Kontrollen an deutschen Grenzen bis auf Weiteres fortsetzen, trotz gesunkener Immigrationszahlen. Der CSU-Politiker sagte in der ARD, es gebe noch immer Zurückweisungen an den Grenzen. Aus Berlin, Georg Schwarte.
4: Die Kontrollen könnten erst heruntergefahren werden, wenn das Migrationssystem in Europa funktioniere. Dobrindt will auch an Abschiebungen nach Afghanistan festhalten, selbst wenn dafür mit den Taliban verhandelt werden müsse. Schwere Straftäter müssten auch dahin abgeschoben werden können, so Dobrindt. Die wiedereingeführten Grenzkontrollen sind umstritten. Kritiker verweisen unter anderem darauf, dass der Schengener Grenzkodex sie nur im Fall außergewöhnlicher Umstände und befristet erlaube. Zuletzt hat das Verwaltungsgericht Koblenz eine Kontrolle an der deutsch-luxemburgischen Grenze für rechtswidrig erklärt.
1: In Düsseldorf beginnt heute der Prozess gegen einen Mann, der gezielt zu Anschlägen auf bekannte Politiker aufgerufen haben soll. Die Bundesanwaltschaft wirft ihm unter anderem Terrorismusfinanzierung und Anleitung zur Begehung einer schweren staatsgefährdenden Gewalttat vor. Aus der NDR Nachrichtenredaktion Jonas Valentin Weber.
5: Laut Anklage hatte der 49-Jährige im sogenannten Darknet eine eigene Online-Plattform betrieben, auf der anonym zu den Attentaten aufgerufen wurde. Die Rede ist von regelrechten Todeslisten. Laut einem früheren Spiegelbericht wurden dort mehr als 20 Personen namentlich genannt. Auch soll der Mann auf der Plattform dafür geworben haben, über Kryptowährungen Geld zu spenden, für eine Art Kopfgeld, das dann ausgezahlt werden sollte. Die Ermittler rechnen den Deutschpolen der Reichsbürgerszene zu. Er wurde im vergangenen November in Dortmund gefasst und sitzt seitdem in U-Haft.
1: Jede dritte Geburt in einem deutschen Krankenhaus erfolgt per Kaiserschnitt. Im Jahr 2024 haben nach Angaben des Statistischen Bundesamtes etwa 655.000 Frauen in einer Klinik entbunden, fast 216.000 von ihnen per Kaiserschnitt. Damit hat sich die Rate seit 1991 mehr als verdoppelt. Damals seien rund 15% aller Neugeborenen in Kliniken per Kaiserschnitt zur Welt gekommen. Bundesweit am höchsten war 2024 demnach der Anteil der operativen Entbindungen in Hamburg, am niedrigsten in Sachsen. Das waren die Nachrichten.
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7: Das Wetter im Nordwesten. Derzeit ist es bewölkt bei uns in Oldenburg bei Werten um 13 Grad. Gegen Nachmittag kommt dann ein bisschen die Sonne raus, aber auch die Regenwahrscheinlichkeit steigt an auf bis zu 50%. Höchstwerte heute liegen um 15 Grad. Ganz so warm wird es morgen dann nicht mit Höchstwerten von 11 Grad. Auch hier erwarten uns Wolken und ein bisschen Regen.
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7: Aufgepasst auf den Fernstraßen. Auf der A28 Leer in Richtung Oldenburg finden derzeit Bauarbeiten an der Ausfahrt zum Zwischenahner Meer statt. Hier finden diese Bauarbeiten ungefähr bis 18 Uhr statt an der Ausfahrt Zwischenahner Meer. Aufgepasst auch auf der A29 Anschlussstelle Oldenburg-Hafen zur Auffahrt in Richtung Osnabrück. Die ist bis Anfang Juni gesperrt. Im Stadtgebiet gibt es auch einige Sperrungen. Einmal die Sperrung der Autobahnbrücke am Sprungweg über die A29, dann eine halbseitige Sperrung in der Alexanderstraße. Stadteinwärts ist hier eine Umleitung ausgeschildert. Die Grüne Straße ist halbseitig gesperrt in Höhe der Hausnummer 24. Die Maastrichter Straße ist in Höhe der Hausnummer 1 bis zur Straßburger Straße halbseitig gesperrt. Eine halbseitige Sperrung auch von Teilbereichen der Nadorster Straße zwischen den Hausnummern 6 bis zur 4. Bei uns in Oldenburg und die Straßburger Straße ist noch immer zwischen dem Berliner Platz und der Donnerschwer Straße gesperrt. Dauerbaustellen gibt es weiterhin in der Tirpitzstraße und in der Ziegelhofstraße. Geblitzt wird unter anderem am Neusüdender Weg und im Suhrkamp. Das war's mit dem Verkehr hier auf Oldenburg 1. Ich wünsche Ihnen eine gute und eine sichere Fahrt. Kommen Sie gut in den Morgen mit Musik von Talk Talk.

0: Die Oldenburgische Industrie- und Handelskammer hat das Potenzial der Bahnstrecke Hude-Nordenham von Wissenschaftlern der Technischen Universität Aachen untersuchen lassen. Diese präsentierten ihre Ergebnisse nun in Oldenburg. Die Strecke verläuft eingleisig. Züge können sich auf offener Strecke also nicht begegnen, sondern müssen an bestimmten Stellen warten, um andere durchfahren zu lassen. Und hier gibt es Probleme. Schon an der ersten Station nach Hude, dem Bahnhof Neuenkoop, ist das Abstellgleis für Güterzüge mehr als 200 Meter zu kurz. Das Standardmaß von 750 Metern wird hier nicht erreicht. Ein Engpass, der beseitigt werden sollte, meint die IHK. Nach der Station Berne überquert die Bahnlinie bei Elsfleth die Hunte. Nach zwei Schiffshavarien führt eine Ersatzbrücke über den Fluss, die für größere Schiffe in Richtung Oldenburg nicht passierbar ist. Der Neubau einer höheren beweglichen Brücke wird vorgezogen. Im nächsten Jahr soll sie fertig werden. In Elsfleth gibt es dann schon den nächsten Engpass. Auch hier ist das Ausweichgleis viel zu kurz. Die Strecke ist insgesamt an ihre Belastungsgrenze gelangt. Die Industrie nutzt die Strecke intensiv. Aber Wachstum ist so nicht mehr möglich. Dabei könnte aufgrund der Entwicklung der Energiepreise die Schiene künftig wieder attraktiver werden, meint IHK-Präsident Jan Müller.
1: Man muss sagen, dass es viele Gründe gibt für die Industrie, sozusagen den Schienenverkehr heute anders einzuschätzen als früher. Es bleibt natürlich immer der Preisvergleich, also die Schiene muss auch preislich wettbewerbsfähig sein. Aber es ist heute immer schwieriger, Lkw-Fahrer zu finden, also Fahrpersonal zu finden. Da ist die Schiene besser aufgestellt. Die ganze CO2-Bepreisung, die jetzt absehbar kommen wird, auch auf fossile Brennträger, auch auf den Verkehr, wird Strom weiter begünstigen, also Antriebsmomente mit Strom. Und das spricht eben für die Schiene. Und generell auch im gesellschaftlichen Kontext, wenn Sie Zunahme von Verkehr auf der Straße durch Wohngebiete sehen, ist doch die Bereitschaft der Öffentlichkeit, Transport zu ertragen, größer, wenn er auf der Schiene läuft, ohne dass ich die Straße verteufeln will, weil die ist auch wichtig.
0: Genug Gleise gibt es in der größeren Hafenstadt Brake. Nur noch ein Bahnsteig wird dort für den Personenverkehr genutzt. Die anderen befinden sich in einem traurigen Zustand. Schade auch, dass sich für das imposante Bahnhofsgebäude bisher keine Nutzung findet. Zweigleisig ist die Strecke nur zwischen der Überleitstelle Goldswaden und Rodenkirchen. Hier können sich Personenzüge begegnen. Bisher endet die Strecke im Industriegebiet der Hafenstadt Nordenham. Früher ging sie noch 7 Kilometer weiter, bis zum Fähranleger in Blexen. Viele Menschen im Landkreis, aber auch die Industrie, wünschen sich die Wiedereröffnung dieses letzten Teilstücks, sagt Landrat Stefan Siefken.
2: Ja, wir würden das als Landkreis begrüßen, wenn dieser Teilabschnitt wieder aktiviert wird, weil dadurch könnten verschiedene Unternehmen neben Konocitan, Steelwind, auch Rhenus Midgard und halt eben Glencore davon profitieren. Und vor allen Dingen schafft das dann auch die Möglichkeit, dass der öffentliche Personennahverkehr ausgeweitet wird, dass dann auch die Bahn wieder mit Personen bis Blexen zur Fährstelle für die Fährverbindung Blexen-Bremerhaven genutzt werden kann.
0: Ein vollständiger zweigleisiger Ausbau der Bahnstrecke durch die Wesermarsch ist in näherer Zukunft wohl nicht zu erwarten, so wünschenswert er auch wäre. Aber wenn es schon eine neue Brücke gibt, sollte es auch möglich sein, die bestehenden Engstellen ebenfalls anzugehen.
3: Die Bahnstrecke Hude-Nordenham schließt die Wesermarsch an die Verbindung nach Oldenburg und Bremen an. Vielleicht ja auch bald nach Bremerhaven.

0: Es ist 9.30 Uhr, also wieder Zeit für unsere Oldenburg 1 Lokalnachrichten. Die hören Sie heute von Greta Böttger.
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3: Heute trägt der Ausschuss für Wirtschaftsförderung, Digitalisierung und internationale Zusammenarbeit in einer öffentlichen Sitzung vor. Dabei ist neben einer Einwohner-Fragestunde auch ein Bericht zur Förderung für Unternehmen am Standort Oldenburg im Jahresrückblick 26 Programmpunkt. Außerdem wird auch über die aktuelle Innenstadtentwicklung gesprochen. Die öffentliche Sitzung findet um 17 Uhr in der alten Flywer statt. Die Stadtverwaltung in Oldenburg hat einen Bericht zum aktuellen Stand des Mobilitätsplans 2030 vorgelegt. Dieser zeigt, dass der Plan wie geplant umgesetzt wird. Trotz einer Verzögerung sind die bis jetzt geplanten Maßnahmen bereits realisiert in Bearbeitung und Vorbereitung. Das Ziel ist es, die Mobilität in Oldenburg langfristig moderner und umweltfreundlicher zu gestalten. In Lohne zeigt das Talent-Event 2026 am 18. und 19. April eine kreative Kraft in der Region, welche kreative Kraft in der Region steckt. Im musikalischen Bereich begeistert das Bläserquintett Piccola Band, Banda und Hornquartett Sound, Hornsound an der Musikschule der Stadt Oldenburg ihr Publikum. Die Auftritte unterstreichen, wie differenziert und anspruchsvoll ist es Ensemblearbeit im Nachwuchsbereich gestaltet werden kann.
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0: Wir starten mit einer dicken Wolkendecke in den Tag bei uns in Oldenburg. Derzeit ist es bewölkt bei 13 Grad. Gegen Nachmittag kommt dann ein bisschen die Sonne raus, aber die Regenwahrscheinlichkeit steigt auch an auf bis zu 50%. Höchstwerte heute liegen um 15 Grad. Morgen wird es da ein bisschen kühler. Wir starten auch mit Wolken und Regen in den Tag bei Höchstwerten von 11 Grad.
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0: Aufgepasst auf den Fernstraßen. Auf der A28 Lehren Richtung Oldenburg gibt es derzeit eine Baustelle an der Ausfahrt zum Zwischenahner Meer. Fahren Sie hier also besonders vorsichtig. Auch die Anschlussstelle A29 zum Oldenburger Hafen zur Auffahrt in Richtung Osnabrück ist aktuell noch gesperrt. Aufgepasst auch im Stadtgebiet. Hier gibt es eine Sperrung an der Autobahnbrücke am Sprungweg über die A29. Es gibt eine halbseitige Sperrung in der Alexanderstraße stadteinwärts. Die Grüne Straße ist auch halbseitig gesperrt in Höhe der Hausnummer 24, genauso wie die Maastrichter Straße in Höhe der Hausnummer 1 bis zur Straßburger Straße. Eine halbseitige Sperrung auch in den Teilbereichen der Nadorster Straße zwischen den Nummern 6 bis zur 40. Und die Straßburger Straße ist noch immer zwischen dem Berliner Platz und der Donnerschwer Straße gesperrt. Dauerbaustellen befinden sich noch in der Tirpitzstraße, in der Ziegelhofstraße und geblitzt wird bei uns am Neusüdenderweg und im Suhrkamp. Das war's mit dem Verkehr hier auf Oldenburg 1. Ich wünsche Ihnen eine gute und eine sichere Fahrt.

Musik von Robert Palmer hier am Morgen auf Oldenburg 1. Heute ist die Inklusionswoche in vollem Gange und ab heute startet unter dem Motto geöffnete Gesellschaft ein ganz besonderes Angebot. Ab heute möchte das Bündnis unter dem Motto geöffnete Gesellschaft ein kreatives, offenes und kostenloses Angebot rund um Vielfalt und Inklusion anbieten. IBIS e.V. bietet innerhalb dieses Programms zweimal einen sogenannten Open Space zum Thema Antidiskriminierung an. Unter anderem morgen ab 15 Uhr und dann nochmal am 12. Mai auch ab 15 Uhr im Chor. An beiden Nachmittagen bietet IBIS einen offenen Gesprächsraum rund um das Thema Menschenrechte und Diskriminierungsschutz an. Hier werden Fragen beantwortet wie: Was bedeutet Diskriminierung für mich? Was macht Menschenrechte aus? Und wo begegnet mir Diskriminierung im Alltag? Es gibt Schwerpunkte zum Thema Menschenrechte. Gemeinsam möchte sich die Gruppe austauschen, wie man sich gegen Diskriminierung einsetzen kann, welche konkreten Erfahrungen man mit Diskriminierung hat und welche Beteiligungsmöglichkeiten gegen Diskriminierung auch in Oldenburg möglich sind. Wer mitmachen möchte, an der geöffneten Gesellschaft teilzunehmen, kann das tun morgen ab 15 Uhr und dann nochmal am 12. Mai ab 15 Uhr im Chor bei uns in Oldenburg.

0: Jetzt ist es wieder Zeit für unsere Oldenburg 1 Veranstaltungstipps.
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0: Zukünftige Gründerinnen, aufgepasst. Heute Abend lädt die Existenzgründungsagentur für Frauen zum Seminar mit Durchblick zum Erfolg Markterkundung in der Praxis ein. Hier wird über Themen wie Zielgruppenanalyse, Bedarfsabklärung, Preisfindung und Standortwahl diskutiert. Das Seminar erfolgt in Kooperation mit der VHS Oldenburg. Los geht's heute Abend ab 18 Uhr. Anmeldung erfolgt unter vhs-oldenburg.de. Auch heute Abend lädt die Verkehrsgruppe ADFC Oldenburg ein zum Infotreffen. Fleißig kann über aktuelle Themen rund um die Verkehrspolitik bei uns in Oldenburg und im Umkreis diskutiert werden. Wenn Sie sich dazu informieren oder eigene Ideen einbringen möchten, heute Abend um 19 Uhr im Infoladen des ADFC besteht die Möglichkeit dazu. Das schwedische Pop-Punk-Elektro-Duo The Guild spielt heute Abend in der Umbaubar. Ihr neues Album Naked Red Dance ist ein furchtloser Mix aus aufgedrehten Riot-Girl-Punk, Synthesizern und Gitarren. Die beiden Musikerinnen spielen Garage-Gothic-Balladen, Power-Punk-Knaller und queere Hymnen. The Guild aus Schweden sind heute Abend ab 19 Uhr bei uns in der Umbaubar zu sehen. Und falls Sie noch nie etwas von The Guild gehört haben, kein Problem, ich habe Musik für Sie dabei. Hier sind The Guild mit Dance to the Revolution.

Das war's auch schon wieder mit dem Morgen hier auf dem Lokalsender Oldenburg 1. Hier geht's jetzt weiter mit dem Vormittag, den moderiert für Sie Alexander Stargardt.

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1: Um 10 Uhr mit Beate Rüsapp. Die iranische Armee droht mit Angriffen auf US-Streitkräfte in der Straße von Hormus. Damit reagiert Teheran auf die Ankündigung von US-Präsident Trump, Handelsschiffen, die an der Meerenge festsitzen, die Durchfahrt zu ermöglichen. Aus der NDR-Nachrichtenredaktion Amir Brecht.
2: Trump hatte auf seiner eigenen Online-Plattform geschrieben, dass mehrere Länder, die selber nicht in den Iran-Krieg verwickelt seien, die USA um Hilfe gebeten hätten. Gleichzeitig warnte er indirekt den Iran davor, dagegen vorzugehen. Aus Teheran hieß es, dass jede ausländische Streitmacht, insbesondere die US-Armee, angegriffen werde, falls sie in das Gebiet eindringen würde. Auf einen möglichen Einsatz in der Straße von Hormus nach Kriegsende stellt sich inzwischen auch das deutsche Militär ein. Am frühen Nachmittag wird ein Minenjagdboot von Kiel aus in Richtung Mittelmeer auslaufen. Für einen Einsatz wäre allerdings ein Mandat des Bundestags nötig.
1: NATO-Generalsekretär Rutte hat sich mit Blick auf den angekündigten Abzug von US-Truppen aus Deutschland um Vermittlung bemüht. Er habe auf US-Seite eine gewisse Enttäuschung über das Verhalten der Europäer im Iran-Krieg gegeben, sagte Rutte vor dem Treffen der Europäischen Politischen Gemeinschaft EPG in Armenien. Die Europäer hätten die Botschaft von Präsident Trump aber gehört, betonte er. Die EU-Außenbeauftragte Kallas sagte, die Ankündigung Trumps zeige, dass der europäische Pfeiler in der NATO gestärkt werden müsse. Trump hatte angekündigt, mehr als 5.000 Soldaten aus Deutschland abzuziehen. Bislang sind bundesweit etwa 39.000 US-Soldaten stationiert. Der Wirtschaftsverband Fuels and Energy geht davon aus, dass der Tankrabatt vollständig an die Kunden weitergegeben wird. Das sagte Hauptgeschäftsführer Christian Küchen auf NDR Info. Dennoch würden Senkungen möglicherweise auch von Preisentwicklungen auf dem Weltmarkt überlagert. Die Raffineriekapazitäten seien knapp, die Nachfrage hoch, sagte Küchen.
3: Weltweit, das kann man sicherlich sagen, sind Gewinne der Mineralkonzerne gestiegen, insbesondere in den Bereichen Rohölförderung wegen der gestiegenen Rohölpreise und zweitens im internationalen Rohöl- und auch Produktenhandel, denn wir haben eine enorme Nachfrage, insbesondere aus Asien, die teilweise dazu geführt haben, dass Schiffe, die für Europa bestimmt waren, nach Asien umgeleitet wurden. Das heißt, der Weltmarkt wirkt und die Knappheiten machen sich natürlich bemerkbar.
1: Christian Küchen, Hauptgeschäftsführer vom Interessenverband der Mineralölindustrie Fuels and Energy auf NDR Info. In Düsseldorf beginnt heute der Prozess gegen einen Mann, der gezielt zu Anschlägen auf bekannte Politiker aufgerufen haben soll. Die Bundesanwaltschaft wirft ihm unter anderem Terrorismusfinanzierung und Anleitung zur Begehung einer schweren staatsgefährdenden Gewalttat vor. Aus der NDR-Nachrichtenredaktion Jonas Valentin Weber.
4: Laut Anklage hatte der 49-Jährige im sogenannten Darknet eine eigene Online-Plattform betrieben, auf der anonym zu den Attentaten aufgerufen wurde. Die Rede ist von regelrechten Todeslisten. Laut einem früheren Spiegelbericht wurden dort mehr als 20 Personen namentlich genannt. Auch soll der Mann auf der Plattform dafür geworben haben, über Kryptowährungen Geld zu spenden, für eine Art Kopfgeld, das dann ausgezahlt werden sollte. Die Ermittler rechnen den Deutschpolen der Reichsbürgerszene zu. Er wurde im vergangenen November in Dortmund gefasst und sitzt seitdem in U-Haft.
1: Berufspendler im Norden müssen sich in den kommenden Wochen auf Probleme einstellen. Die Bahnstrecke Hamburg-Hannover ist seit dem 1. Mai bis voraussichtlich 10. Juli wegen Sanierungsarbeiten für den Nahverkehr teils gesperrt. Wer auf der Strecke Uelzen-Hannover unterwegs ist, muss nach Angaben des Eisenbahnunternehmens Metronom auf den Ersatzverkehr mit Bussen ausweichen. Alternativ kann man die Fernzüge nutzen, die, über Umleitung, weiter zwischen Hamburg und Hannover unterwegs sind. Allerdings nicht mit dem Deutschlandticket. Auf einem niederländischen Kreuzfahrtschiff im Atlantischen Ozean sind 3 Menschen mutmaßlich durch eine Virusinfektion ums Leben gekommen. Laut der Weltgesundheitsorganisation wurde einer der 3 Verstorbenen positiv auf das Hunter-Virus getestet. Der Erreger wird vor allem durch Nagetiere übertragen. Eine Ansteckung von Mensch zu Mensch ist äußerst selten. Das waren die Nachrichten.
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5: 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Das Wetter im Nordwesten.
6: Derzeit messen wir 13 Grad hier bei uns in Oldenburg. Gegen Nachmittag kommt man zeitweise auch noch die Sonne raus. Und die Regenwahrscheinlichkeit steigt gegen späten Nachmittag auf 50%. Dabei liegt die Höchsttemperatur bei etwa 15 Grad. In der Nacht ist es dann weiterhin bewölkt und die Temperaturen sinken ab auf etwa 8 Grad. Der morgige Dienstag startet dann mit Wolken und Regen in den Tag. Das wird sich dann auch den restlichen Tag so ungefähr durchziehen, bei einer Höchsttemperatur von nur noch 11 Grad.
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6: Aufgepasst auf der A29, dort besteht weiterhin unsere altbekannte Meldung von der Anschlussstelle Oldenburg-Hafen. Diese ist nämlich bis zur Auffahrt in Richtung Osnabrück aktuell bis voraussichtlich Anfang Juni gesperrt. Dauert also noch ein Weilchen. Im Stadtgebiet haben wir eine Sperrung bei der Autobahnbrücke am Sprungweg über die A29. Dann haben wir noch eine halbseitige Sperrung in der Alexanderstraße, stadteinwärts, dort ist die Umleitung ausgeschildert. In der Grünstraße, diese ist halbseitig gesperrt in Höhe der Hausnummer 24. Ebenso auch die Maastrichterstraße, diese ist gesperrt in Höhe der Hausnummer 1 bis zur Straßburger Straße halbseitig. Und ebenfalls eine halbseitige Sperrung haben wir auch im Teilbereich der Nahtoster Straße zwischen den Hausnummern 6 bis 40 und in der Straßburger Straße zwischen dem Berliner Platz und der Donnerschwerstraße ist die Straße derzeit ebenfalls gesperrt. Dann haben wir auch noch ein paar Dauerbaustellen hier bei uns in Oldenburg. Diese befinden sich einmal in der Tirpitzstraße, in der Ziegelhofstraße und geblitzt wird heute einmal im Neu-Südenner-Weg und im Sokom. Und das waren sie auch schon wieder. Unsere Verkehrsmeldungen hier bei Oldenburg 1, Ihrem Lokalsender. Kommen Sie gut und vor allen Dingen sicher durch den Verkehr. Und wir starten jetzt in unsere Vormittagssendung im Studio für Sie. Die nächsten 3 Stunden, Alex Stargardt. Den Auftakt machen heute Hertz mit Wonderful Life.

0: Larissa Helmke hat Marvin Neugebauer vom Baumhaus Oldenburg zur Veranstaltungsreihe Geöffnete Gesellschaft interviewt. Dieses findet im Rahmen der aktuellen stattfindenden Inklusionswoche statt. Neugebauer möchte dieses Thema sichtbar machen. Dabei gibt er Empfehlungen an, die man in der Woche auf gar keinen Fall verpassen darf.
1: Wir von Baumhaus organisieren mit ganz vielen anderen Organisationen, Institutionen und Aktivistinnen in Oldenburg die Veranstaltungsreihe Geöffnete Gesellschaft, die vom 4. bis zum 16. Mai im Chor stattfindet.
2: Wie unterscheidet denn diese Projektzeit oder dieser Zeitraum Geöffnete Gesellschaft sich von der insgesamten Inklusionswoche?
1: Also im Grunde wollen wir da eigentlich keine so richtige Unterscheidung haben, weil auch das Aktionsbündnis 5. Mai ist mit dabei und im Prinzip sind wir dem Veranstaltungsaufruf der Inklusionswoche bzw. des Aktionsbündnisses gefolgt und wollten einfach nochmal ein bisschen mehr Sichtbarkeit in die Innenstadt bringen zu dem Thema.
2: Habt ihr denn an diesen Tagen auch bestimmte Veranstaltungen geplant? Also es ist ja vom 4. bis zum 16. Mai. Der Zeitraum ist auch angelehnt an die Inklusionswoche. Gibt es da Veranstaltungen, wo du sagst, das wären echte Highlights? Da kannst du empfehlen, sollte man auf jeden Fall hingehen.
1: Ja, auf jeden Fall. Also wir haben ein ziemlich buntes Programm und auch ein ziemlich buntes TeilnehmerInnenfeld oder PartnerInnenfeld. Wir haben das Theater K dabei und die haben gerade die Aufführungsreihe Im Dunkeln und die werden im Chor einen Spiele-Nachmittag im Dunkeln veranstalten. Und da bin ich sehr gespannt, wie das funktioniert. Das kann ich mir noch gar nicht vorstellen. Dann haben wir noch das Blauschimmel-Atelier dabei. Die geben zum Beispiel ein Wandelkonzert. Wir machen eine Pflanzaktion. Es gibt Diskussionsbeiträge. Es gibt verschiedene Fotoausstellungen, zum Beispiel von den gemeinnützigen Werkstätten oder von Joe Bichmann mit seinem Projekt Vielfalt vereint. Dort gibt es auch die Möglichkeit, dass man noch mal selber Teil des Projekts wird. Wir haben vieles. Wir haben offene Theaterproben. Es ist ein schönes, buntes Programm. Ich freue mich eigentlich auf alles.
2: Das Programm findet ja unter dem Titel Geöffnete Gesellschaft statt. Das ist ja so ein bisschen das Gegenteil von geschlossene Gesellschaft. Was wollt ihr damit denn ausdrücken?
1: Genau das eigentlich, dass die Gesellschaft, in der wir leben, dass eine offene Gesellschaft eigentlich keine Utopie sein soll, sondern dass man, wir haben das so ein bisschen als Unternehmensmotto bei uns, wo du bist, soll schön sein. Also wenn man schöne Räume schafft, wo Menschen gerne hinkommen, entsteht Begegnung, entsteht Austausch. Und für uns ist das eigentlich sowas Grundlegendes, worauf sich dann auch, wo dann auch Inklusion stattfinden kann, was eigentlich relativ einfach umzusetzen ist. Und das ist der Anspruch eigentlich dahinter, dass man Räume schafft, die offen sind, wo jeder kommen kann, wo Begegnung stattfindet und wo man gegenseitig Verständnis füreinander empfinden kann und wo Barrieren in den Köpfen abgebaut werden kann.
0: Die Inklusionswoche geht zum 9. bis 9. Mai und endet mit einer großen Demo beim Oldenburger Hauptbahnhof. Weitere Infos gibt es im Internet unter ol-inklusiv.de.

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1: Heute tagt der Ausschuss für Wirtschaftsförderung, Digitalisierung und internationale Zusammenarbeit in einer öffentlichen Sitzung. Dabei ist neben einer Einwohnerfragestunde auch ein Bericht zur Förderung für Unternehmen am Standort Oldenburg im Jahresrückblick 2025 Programmpunkt. Außerdem wird auch über die aktuelle Stadtentwicklung gesprochen. Die öffentliche Sitzung findet um 17 Uhr in der Alten Flywa statt. Die Stadtverwaltung in Oldenburg hat einen Bericht zum aktuellen Stand des Mobilitätsplans 2030 vorgestellt. Dieser zeigt, dass der Plan wie geplant umgesetzt wird. Trotz einiger Verzögerungen wird die bis jetzt geplanten Maßnahmen bereits realisiert. In Bearbeitung und in Vorbereitung. Das Ziel ist es, die Mobilität in Oldenburg langfristig moderner und umweltfreundlicher zu gestalten. In Löhne zeigt das Talentevent 2026 am 18. und 19. April die kreative Kraft in der Region steckt. Die musikalischen Bereich begeistert das Bläserquintett Piccola Banda und das Hornquartett Hornsound von der Musikschule der Stadt Oldenburg ihr Publikum. Die Auftritte unterstreichen, wie differenziert und anspruchsvoll ist Ensemblearbeit im Nachwuchsbereich gestaltet werden kann.
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2: Grad messen wir weiterhin hier bei uns in Oldenburg. Dabei befinden wir uns weiterhin unter einer dicken Wolkendecke. Gegen Nachmittag kommt dann zeitweise auch noch die Sonne raus. Die Regenwahrscheinlichkeit steigt gegen späten Nachmittag auf etwa 50%. Und die Höchsttemperaturen liegen dann bei etwa 15 Grad. In der Nacht ist es dann weiterhin bewölkt und die Temperaturen sinken auf etwa 8 Grad ab. Der morgige Dienstag startet dann mit einem Mix aus Wolken und Regen in den Tag. Dabei erreichen wir nur noch maximal 11 Grad.
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2: Weiterhin nichts los auf den Fernstraßen, bis auf unsere altbekannte Meldung von der A29 Anschlussstelle Oldenburg-Hafen zur Auffahrt in Richtung Osnabrück. Diese ist aktuell bis voraussichtlich Anfang Juni gesperrt. Ein paar Sperrungen haben wir auch im Stadtgebiet. Einmal eine Sperrung bei der Autobahnbrücke am Sprungweg über die A29. Dann noch eine halbseitige Sperrung in der Alexanderstraße stadteinwärts. Dort sind die Umleitungen ausgeschildert. Die Grüne Straße ist dabei halbseitig gesperrt in Höhe der Hausnummer 24. Ebenfalls gesperrt auch die Maastrichter Straße in Höhe der Hausnummer 1 bis zur Straßburger Straße, ebenfalls halbseitig gesperrt. Und noch eine weitere halbseitige Sperrung haben wir in den Teilbereichen der Nordosterstraße zwischen den Hausnummern 6 bis 40. Und auch die Straßburger Straße ist derzeit zwischen dem Berliner Platz und der Donnerschwerstraße gesperrt. Dauerbaustellen finden sich hier in Oldenburg einmal in der Tirpitzstraße, in der Ziegelhofstraße und geblitzt wird heute einmal im Neusüdenderweg sowie im Surkamp. Das waren sie auch schon wieder. Unsere Verkehrsmeldungen hier bei Oldenburg 1, Ihrem Lokalsender. Und wir machen jetzt direkt weiter mit Marina and the Diamonds und Hollywood.

Razorlight mit America und nun wollen wir uns neuer Musik widmen und zwar unserem Oldenburg 1 Album der Woche. Dieses kommt diesmal von Thundercat und nach 6 Jahren meldet sich Thundercat mit neuer Musik und einem Album voller Feature-Gäste zurück. Und damit macht der US-amerikanische Bassist das, was er am besten kann. Genregrenzen auflösen, immer mit dem Fokus auf Rhythmus und Tiefe. Distracted ist dabei das 5. Studioalbum des Produzenten, Songwriters und Schauspielers und bewegt sich fließend zwischen Jazz, Funk, Soul und R&B. Immer im Fokus Thundercats charakteristisches, fast übermenschliches, schnelles Bassspiel. Thematisch besingt Thundercat und seine insgesamt 6 Feature-Gäste die Zerstreuung im digitalen Zeitalter. Es geht um flüchtige Verbindungen zueinander und die Sehnsucht nach echter Präsenz in dieser Welt. All das gespickt mit popkulturellen Referenzen. Neben Kevin Parker von Tame Impala sind auf dem neuen Album unter anderem auch Willow, Mac Miller oder Lil Yachty zu hören. Im Gegensatz zu früheren Werken sind Thundercat-Songs auf Distracted kompakter, oft unter 4 Minuten, was dem Album einen überraschenden, poppigen Flow verleiht. Und wollen wir auch direkt mal reinhören, hier ist aus unserem Oldenburg 1 Album der Woche Thundercat mit Did This To Myself zusammen mit Lil Yachty.

Thundercat, diesen Künstler werden wir diese Woche noch häufiger zu hören bekommen, denn dieser liefert unser Oldenburg 1 Album der Woche. Das neue Album von Thundercat ist dabei kein radikaler Neuanfang. Auf Distracted verfeinert der Bassist und Produzent all das, was er gut kann. Detailverliebte, eigenwillige Musik machten mit genau der richtigen Dosis Absurdität das Album Distracted von Thundercat. Dieses ist am 3. April über das Label Brainfielder erschienen.

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1: Zukünftige Gründerinnen, aufgepasst! Heute Abend lädt die Existenzgründungsagentur für Frauen zum Seminar mit Durchblick zum Erfolg Markterkundung in der Praxis ein. Hier wird über Themen wie Zielgruppenanalyse, Bedarfsabklärung, Preisfindung und Standortwahl diskutiert. Das Seminar erfolgt in Kooperation mit der VHS Oldenburg und los geht's heute Abend um 18 Uhr. Die Anmeldung erfolgt unter vhs-oldenburg.de. Auch heute Abend lädt die Verkehrsgruppe ADFC Oldenburg ein zum Infotreffen. Fleißig wird über die aktuellen Themen rund um die Verkehrspolitik der Stadt und im Umkreis diskutiert. Wenn Sie sich dazu informieren oder eigene Ideen mitbringen möchten, heute Abend um 19 Uhr im Infoladen des ADFC Oldenburg ist die Chance dazu. Das schwedische Pop-Punk-Elektro-Duo The Guild spielt heute Abend in der Umbaubar. Ihr neues Album Naked Red Dance ist ein furchtloser Mix aus aufgedrehten White Girl Punk, Synthesizern und Gitarren. Die beiden Musikerinnen spielen Garbage-Gothic-Balladen, Power-Punk-Knaller und queere Hymnen. The Guild aus Schweden startet heute Abend ab 19 Uhr in der Umbaubar. Und hier bei Oldenburg 1 haben wir jetzt auch schon mal einen kleinen Vorgeschmack auf The Guild, und zwar mit Red Light.

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1: Um 11 Uhr mit Beate Rüsapp. Irans Armee droht damit, US-Streitkräfte anzugreifen, wenn sie in die Straße von Hormus einfahren. Hintergrund ist, dass die USA ab heute Schiffen helfen wollen, durch die Meerenge zu fahren. Aus der NDR-Nachrichtenredaktion Katharina Ratzmann.
2: Die iranische Armee sagt jetzt, dass sie jede ausländische Streitkraft angreifen will, die sich der Meerenge nähert oder in sie einfährt, und besonders das US-Militär. Präsident Trump hatte auf seiner Online-Plattform geschrieben, die USA würden Schiffe aus der Straße von Hormuz ab heute sicher herausgeleiten. Was er damit genau meint, hat er offen gelassen. US-Reporter berichten, dass die USA die Schiffe nicht direkt begleiten sollen, sondern dass sie Minen orten wollen und die Frachter informieren, wo sie sicher langfahren können. Und dass die US-Marine in der Nähe sein solle, falls der Iran angreift. Seit Beginn des Irankrieges stecken hunderte Tanker, Containerschiffe und Frachter in der Region fest. Der Ölpreis ist dadurch stark gestiegen.
1: Bundesaußenminister Wadephul reist heute nach Griechenland. Laut dem Auswärtigen Amt will die Bundesregierung vor allem die Zusammenarbeit in den Bereichen Wirtschaft und Sicherheit weiter ausbauen. Aus Berlin, Ruth Kirchner.
3: Griechenland ist ein strategischer Anker im Südosten Europas, sagt Außenminister Johann Wadephul kurz vor seiner Abreise. Seinen Besuch in Athen bezeichnet der CDU-Politiker als klares Signal, dass Deutschland und Griechenland enger zusammenrücken. Wadephul führt in Athen Gespräche mit seinem Amtskollegen Gera Petritis und trifft den griechischen Regierungschef Mitsotakis. Dabei dürfte es auch um die Krise am Persischen Golf gehen. Griechenland ist von der Blockade der Straße von Hormuz auf besondere Weise betroffen. Eine freie Seeschifffahrt ist für die griechische Wirtschaft besonders wichtig. Die Regierung in Athen lehnt Mautgebühren vehement ab. Auch Wadephul drängt auf eine sofortige Freigabe der Straße von Hormuz. Zuletzt am Wochenende bei einem Telefonat mit seinem iranischen Amtskollegen.
1: Großbritannien will sich an dem 90 Milliarden Euro schweren Kredit der Europäischen Union für die Ukraine beteiligen. Nach Regierungsangaben plant Premier Starmer Gespräche darüber beim Treffen der Europäischen Politischen Gemeinschaft heute in Armenien. Die Ankündigung wird als Zeichen für eine engere Zusammenarbeit zwischen London und Brüssel in Fragen der Verteidigung gewertet, angesichts der Aufforderungen der US-Regierung zu mehr Eigenverantwortung. In Armenien sind Vertreter aus fast 50 Ländern zusammengekommen. Auch der ukrainische Präsident Selenskyj hat seine Teilnahme angekündigt. Bundeskanzler Merz hingegen hat abgesagt. In Düsseldorf beginnt heute der Prozess gegen einen Mann, der gezielt zu Anschlägen auf bekannte Politiker aufgerufen haben soll. Die Bundesanwaltschaft wirft ihm unter anderem Terrorismusfinanzierung und Anleitung zur Begehung einer schweren staatsgefährdenden Gewalttat vor. Aus der NDR-Nachrichtenredaktion Jonas Valentin Weber.
4: Laut Anklage hatte der 49-Jährige im sogenannten Darknet eine eigene Online-Plattform betrieben, auf der anonym zu den Attentaten aufgerufen wurde. Die Rede ist von regelrechten Todeslisten. Laut einem früheren Spiegelbericht wurden dort mehr als 20 Personen namentlich genannt. Auch soll der Mann auf der Plattform dafür geworben haben, über Kryptowährungen Geld zu spenden, für eine Art Kopfgeld, das dann ausgezahlt werden sollte. Die Ermittler rechnen den Deutschpolen der Reichsbürgerszene zu. Er wurde im vergangenen November in Dortmund gefasst und sitzt seitdem in U-Haft.
1: Berufspendler im Norden müssen sich in den kommenden Wochen auf Probleme einstellen. Die Bahnstrecke Hamburg-Hannover ist seit dem 1. Mai bis voraussichtlich 10. Juli wegen Sanierungsarbeiten für den Nahverkehr teils gesperrt. Wer auf der Strecke Uelzen-Hannover unterwegs ist, muss nach Angaben des Eisenbahnunternehmens Metronom auf den Ersatzverkehr mit Bussen ausweichen. Alternativ kann man die Fernzüge nutzen, die über Umleitungen weiter zwischen Hamburg und Hannover unterwegs sind. Im Gerichtsprozess um ein eingesperrtes Mädchen in Siegen in Nordrhein-Westfalen soll heute das Urteil fallen. Angeklagt sind die Mutter und die Großeltern des Mädchens. Die Mutter soll ihre Tochter mehr als 7 Jahre lang versteckt und komplett isoliert haben. Die Polizei hat das Mädchen aus dem Haus der Großeltern befreit, als es 8 Jahre alt war. Das waren die Nachrichten.
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6: Das Wetter im Nordwesten. Aktuell herrscht weiterhin eine dicke Wolkendecke hier über uns in Oldenburg bei Temperaturen von 14 Grad. Gegen Nachmittag kann dann zeitweise auch noch die Sonne wieder etwas hinauskommen. Dabei steigt aber auch die Regenwahrscheinlichkeit gegen späten Nachmittag wieder auf 50%. Die Höchsttemperaturen, die liegen heute einmal bei 15 Grad. In der Nacht ist es dann weiterhin bewölkt und die Temperaturen sinken auf 8 Grad ab. Der morgige Dienstag startet dann mit Wolken und Regen in den Tag. Dabei erreichen wir maximal Temperaturen von 11 Grad.
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6: Aufgepasst einmal auf der A29, dort besteht weiterhin unsere Meldung von der Anschlussstelle Oldenburg-Hafen zur Auffahrt in Richtung Osnabrück. Diese ist nämlich aktuell bis voraussichtlich Anfang Juni gesperrt. Im Stadtgebiet haben wir auch ein paar Sperrungen. Einmal eine bei der Autobahnbrücke am Sprungweg über die A29. Dann haben wir eine halbseitige Sperrung in der Alexanderstraße stadteinwärts. Dort ist die Umleitung ausgeschildert. Ebenfalls gesperrt ist auch die grüne Straße halbseitig, und zwar in Höhe der Hausnummer 24. Auch die Maßlichterstraße ist in Höhe der Hausnummer 1 bis zur Straßburger Straße derzeit halbseitig gesperrt. Und noch eine weitere halbseitige Sperrung haben wir von den Teilbereichen der Nahtosterstraße zwischen den Hausnummern 6 bis 40. Und die Straßburger Straße ist zwischen dem Berliner Platz und der Donnerschwerer Straße gesperrt. Wir haben auch ein paar Dauerbaustellen hier bei uns in Oldenburg, und zwar einmal in der Tirpitzstraße, Tapenbeckstraße bis Hausnummer 33 und in der Ziegelhofstraße, dort zwischen der Auguststraße und dem Abschnitt Kreuzung Saarstraße bis Würzburger Straße. Geblitzt wird heute einmal im Neusüdender Weg sowie im Surkamp. Das waren sie auch schon wieder. Unsere Verkehrsmeldungen hier bei Oldenburg 1, Ihrem Lokalsender, kommen Sie weiterhin gut und sicher an Ihr Ziel. Und wir machen jetzt weiter mit der Sendung am Vormittag. Weiterhin für Sie im Studio dabei, Alex Stargardt. Und wir starten jetzt rein mit Caro Emerald und Stuck.

Johnny Come Home von den Fine Young Cannibals und nun ein kleiner Service-Tipp für Sie. Der NABU bietet am Sonntag, den 10. Mai, unter fachkundiger Leitung eine stimmungsvolle Morgenwanderung am kleinen Bornhofer See an. Die Teilnehmenden können den klangvollen Gesang der Nachtigall erleben, die nun aus ihrem Winterquartier in Afrika zurückgekehrt ist. Zudem wird die Gelegenheit genutzt, andere Wasservogelarten zu beobachten. Die Exkursion startet um 8 Uhr und dauert etwa 2 Stunden. Die Anzahl der Plätze ist begrenzt, eine Anmeldung ist daher telefonisch oder per E-Mail an mail@nabu-oldenburg.de notwendig. Der Treffpunkt wird dann bei der Anmeldung bekannt gegeben.

0: Manfred Mann's Earthband mit Blinded by the Light um 11.30 Uhr hier bei Oldenburg 1, ihrem Lokalsender. Und damit ist es ein weiteres Mal Zeit für unsere Oldenburg 1 Lokalnachrichten. Diese kommen jetzt ein weiteres Mal von Greta Böttger.
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2: Heute tagt der Ausschuss für

0: Mobilitätsplan 2030 vorgelegt. Dieser zeigt, dass der Plan wie geplant umgesetzt wird. Trotz einiger Verzögerungen sind die bis jetzt geplanten Maßnahmen bereits realisiert, in Bearbeitung und in Vorbereitung. Das Ziel ist es, die Mobilität in Oldenburg langfristig moderner und umweltfreundlicher zu gestalten. In Lohne zeigt das Talent-Event 2026 am 18. und 19. April, welche kreative Kraft die Region steckt. Im musikalischen Bereich begeisterte das Bläser-Quintett Pinker Blunder und das Hornquartett Hornsound von der Musikschule der Stadt Oldenburg ihr Publikum. Die Auftritte unterstrichen, wie differenziert und anspruchsvoll Ensemblearbeit im Nachwuchsbereich gestaltet werden kann.
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3: Das Thermometer hier bei uns in Oldenburg misst derzeit 14 Grad. Dabei befinden wir uns weiterhin unter einer dicken Wolkendecke. Gegen Nachmittag kann es dann aber zeitweise auch zu einigen Sonnenstrahlen kommen. Dabei steigt dann aber auch die Regenwahrscheinlichkeit gegen späten Nachmittag wieder auf 50%. Es kann also später auf jeden Fall noch etwas runterkommen. Die Höchsttemperaturen, die liegen heute einmal bei 15 Grad. In der Nacht ist es dann weiterhin bewölkt und die Temperaturen sinken auf etwa 8 Grad ab. Der morgige Dienstag startet dann mit Wolken und Regen in den Tag. Das wird sich dann auch den restlichen Tag weiterhin so durchziehen und wir erreichen Maximaltemperaturen von kühlen 11 Grad.
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3: Nicht viel Neues kann ich Ihnen vermelden von den Fernstraßen, außer, wie bereits angesprochen, unsere Meldung von der A29 Anschlussstelle Oldenburg-Hafen. Diese besteht weiterhin und dort ist diese ist zur Auffahrt in Richtung Osnabrück aktuell bis voraussichtlich Anfang Juni gesperrt. Das dauert also auf jeden Fall noch ein Weilchen. Im Stadtgebiet haben wir auch ein paar Sperrungen und zwar einmal bei der Autobahnbrücke am Sprungweg über die A29, dann eine halbseitige Sperrung in der Alexanderstraße, stadteinwärts, dort sind die Umleitungen ausgeschildert. Die Grüne Straße ist ebenfalls halbseitig gesperrt in Höhe der Hausnummer 24 und auch die Maastrichter Straße ist in Höhe der Hausnummer 1 bis zur Straßburger Straße derzeit halbseitig gesperrt. Eine weitere halbseitige Sperrung haben wir auch von den Teilbereichen der Nahtosterstraße zwischen den Hausnummern 6 bis 40 und eine weitere Sperrung diesmal ganzseitig und zwar einmal zwischen dem Berliner Platz und der Donnerschwerstraße. Dauerbaustellen befinden sich einmal in der Tirpitzstraße sowie in der Ziegelhofstraße und geblitzt wird heute einmal im Süd-Ender-Weg und im Suhrkamp. Und das waren sie auch schon wieder, unsere Verkehrsmeldungen hier bei Oldenburg 1. Kommen Sie weiterhin gut und sicher an Ihr Ziel. Und wir machen jetzt weiter mit Earth on Out und Everything at Once.

0: Den nächsten Beitrag starten wir mit einem kurzen Hinweis zum Inhalt. In den kommenden 3 Minuten geht es um Krieg, Gewalt und Fluchterfahrung. 2015 ist Delshir mit seiner Mutter und seinen Brüdern aus Afrin, einer Stadt in Syrien, aufgrund des Krieges nach Deutschland geflohen. In einer Podcast-Folge mit Diana Kahl erzählt er über seine Fluchterfahrungen.
1: Es gibt so gewisse Bilder, die ich einfach nicht vergessen kann. Also ich hatte andauernd Angst, dass auf dem Boden zum Beispiel Minen waren. Du musst dir vorstellen, das war so ein Olivenfeld, worüber wir gelaufen sind. Und dann waren wir erstmal in der Türkei. Und von dort aus sind wir dann weitergezogen Richtung Griechenland. Und wir mussten über so eine kurze Wasserstrecke fahren. Überall auf dem Boden lagen so alte Klamotten, Sachen, die die Menschen nicht mitnehmen konnten, etc. Da lagen überall diese Pumpen, die du mit dem Fuß aufpumpen kannst. Und da gab es einen Türken irgendwie in der Mitte der Menschenmenge. Die Menschenmenge war laut. Der hat dann die Waffe rausgezogen, hat einmal in die Luft geschossen und da waren alle ruhig. Und da habe ich dann auch irgendwann realisiert, also vor dem Typen sollte man Angst haben, wenn die ganze Menschenmenge ruhig ist und er bewaffnet ist. Auf jeden Fall sind wir dann rübergekommen und da waren dann Leute, ich schätze mal von Griechenland, so Hilfsorganisation. Und die haben uns dann so geholfen. Die haben uns direkt aus dem Booten gezogen. Und ja, genau. Ich würde behaupten, dass es einer der schlimmsten 10 war. Deswegen kann ich mich auch noch so gut daran erinnern, nach fast 9 bis 10 Jahren. Die Wellen waren extrem stark. Andere haben irgendwelche Leute gekotzt. Mützen wurden geklaut, um reinzukotzen. Ja, wie gesagt, ganz viele Menschen lagen aufeinander, weil das so überfüllt war. Und ja, eigentlich war das gar nicht geplant, dass es so sein sollte. Aber im Endeffekt, wenn du dann schon in der Türkei bist und die sagen, ey, wir machen das jetzt doch so, kann man auch nichts gegen tun. Meine Eltern haben alles probiert, damit wir diese Strecke verhindern. Aber wenn du dann mal dort bist, kannst du nicht zurücklaufen. Und dann haben wir es einfach gemacht. Ja, es war halt immer ganz schwierig an den Grenzen, weil es dort so überfüllt war und es so viele Menschen gab und die teilweise uns nicht durchgelassen haben. Irgendwann sind wir dann in Österreich angekommen. Und das war dann auch so eine Erleichterung. Das hat man auch direkt gemerkt, dass wir in Österreich angekommen sind. Ich muss auch sagen, auf dem ganzen Weg hatten wir eigentlich auch genug zu essen. Also egal, wo du angekommen bist, an welcher Grenze, da gab es ganz viele Hilfsorganisationen, die einen unterstützt haben, was ich auch richtig wertschätze. Weil du dann immer genug was, also du hast auf jeden Fall sowas zu essen und das ist das Wichtigste. Und dann sind wir immer weitergezogen.
2: Was war denn die schwierigste Hürde an der ganzen Flucht für euch?
1: Also mir war das in dem Moment gar nicht bewusst, dass es so lebensgefährlich ist. Für mich war das größte Problem, dass ich gesehen habe, wie sehr das meiner Mutter mitnimmt. Und ich habe mich extrem um meine Geschwister gesorgt und natürlich auch um meine Mutter. Und ich wollte einfach nur, dass die Familie wieder vereint ist. In Syrien war ich ja auch viel umgeben von Waffen etc. Also ich habe auch sowas oft gesehen. Es war jetzt nicht so, dass es nichts Unbekanntes war. Ja, ich habe das gar nicht so realisiert, dass es so schnell zu Ende gehen kann. Und ich glaube, das größte Problem für meine Mama, sie hat sich natürlich auch die meisten Sorgen um uns gemacht, ne? Also sie wusste ja auch nicht, was uns erwartet. Wir haben das ja alle noch nie gemacht. Aber ich glaube, was ihr die größte Sorge bereitet hat, ist, dass wir von der Grenze, von der Türkei aus, die Schlauchbootszene, das hat ihr die größte Angst gemacht, weil sie unbedingt diesen Weg vermeiden wollte, unbedingt. Weil man ja auch schon gehört hat, dass dieser Weg extrem gefährlich ist und dass es sehr schnell in die Hosen gehen kann. Und ja, als wir das dann überstanden haben, war meine Mutter, glaube ich, schon stark erleichtert.
0: Das war ein kleiner Ausschnitt aus der Podcast-Folge Die Flucht aus Afrin, in der Delshir über seine Fluchterfahrungen von Syrien nach Deutschland erzählt. Die ganze Podcast-Folge kann man sich dann ab Mittwoch auf der Website von Oldenburg 1 anhören. Some call him the king of the underground.

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1: Zukünftige Gründerinnen aufgepasst. Heute Abend lädt die Existenzgründungsagentur für Frauen zum Seminar mit Durchblick zum Erfolg Markterkundung in der Praxis ein. Hier wird über Themen wie Zielgruppenanalyse, Bedarfsabklärung, Preisfindung und Standortwahl diskutiert. Das Seminar erfolgt in Kooperation mit der VHS Oldenburg. Los geht es dann heute Abend um 18 Uhr. Die Anmeldung erfolgt unter vhs-oldenburg.de. Auch heute Abend lädt die Verkehrsgruppe ADFC Oldenburg ein zum Infotreffen. Fleißig wird über die aktuellen Themen rund um die Verkehrspolitik in der Stadt und im Umkreis diskutiert. Wenn Sie sich dazu informieren oder eigene Ideen mitbringen möchten, heute Abend um 19 Uhr im Infoladen des ADFC Oldenburg ist die Chance dazu. Das schwedische Pop-Punk-Elektro-Duo The Guild spielt heute Abend in der Umbaubar. Ihr neues Album Naked Wet Dance ist ein furchtloser Mix aus aufgedrehten Wild Girl Punk, Synthesizern und Gitarren. Die beiden Musikerinnen spielen Garage-Gothic-Balladen, Power-Punk-Knaller und queere Hymnen. The Guild aus Schweden starten heute Abend ab 19 Uhr in der Umbaubar.

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1: Um 12 Uhr mit Benjamin Kirsch. Der Iran hat die USA vor dem angekündigten Einsatz in der Straße von Hormus gewarnt. Die USA hatten zuvor mitgeteilt, festsitzenden Schiffen die Durchfahrt, die vom Iran blockierte wichtige Handelsroute zu ermöglichen. Das Oberkommando des iranischen Militärs drohte damit, US-Kriegsschiffe anzugreifen, sollten sie in die Meerenge einfahren. Aus Istanbul Uwe Lüb.
2: Iran kontrolliere die Straße von Hormus. Jede Durchfahrt eines Schiffes müsse mit den iranischen Streitkräften abgestimmt werden. Das US-Zentralkommando in der Region CENTCOM will für die Operation 15.000 Soldaten, 100 Flugzeuge und etliche Kriegsschiffe bereithalten. Weil nicht klar sei, ob und wie viele Seeminen in der Region ausgebracht sind, sollten die Schiffe nahe der omanischen Küste entlangfahren. Das US-Militär will währenddessen Funkkontakt zu den Schiffen halten. Die Verhandlungen zwischen den USA und Iran über ein Ende des Krieges gehen weiter. Die USA haben nach iranischen Angaben eine Antwort auf den jüngsten 14-Punkte-Plan Irans über Pakistan weitergeleitet. Iran prüfe die Antwort nun.
1: Trotz der Einführung des Tankrabatts durch die Bundesregierung zum 1. Mai sind die Spritpreise über das Wochenende erneut gestiegen. Ein Liter Super E10 kostete im bundesweiten Tagesdurchschnitt des Sonntags 2,8 Cent mehr als am Freitag, wie aus Daten des ADAC hervorgeht. Diesel verteuerte sich binnen zwei Tagen um 2,5 Cent pro Liter. Der ADAC kritisierte, dass die Energiesteuersenkung von knapp 17 Cent noch immer nicht vollständig an die Verbraucher weitergegeben werde und dass die Mineralölkonzerne erneut Preise angehoben hätten, ohne dass dies durch einen steigenden Rohölpreis gerechtfertigt sei. Daher forderte der Verkehrsclub, die Preise so weit zu senken, dass sie um mehr als 16,7 Cent unter denen vor Einführung des Tankrabatts liegen. NATO-Generalsekretär Rutte hat sich mit Blick auf den angekündigten Abzug von US-Truppen aus Deutschland um Vermittlung bemüht. Es habe auf US-Seite eine gewisse Enttäuschung über das Verhalten der Europäer im Iran-Krieg gegeben, sagte Rutte vor dem Treffen der Europäischen Politischen Gemeinschaft EPG in Armenien. Die Europäer hätten die Botschaft von Präsident Trump aber gehört, betonte er. Die EU-Außenbeauftragte Kallas sagte, die Ankündigung Trumps zeige, dass der europäische Pfeiler in der NATO gestärkt werden müsse. Trump hatte angekündigt, mehr als 5.000 Soldaten aus Deutschland abzuziehen. Bislang sind bundesweit etwa 39.000 US-Soldaten stationiert. Berufspendler im Norden müssen sich in den kommenden Wochen auf Probleme einstellen. Die Bahnstrecke Hamburg-Hannover ist seit dem 1. Mai bis voraussichtlich 10. Juli wegen Sanierungsarbeiten für den Nahverkehr teils gesperrt. Wer auf der Strecke Uelzen-Hannover unterwegs ist, muss nach Angaben des Eisenbahnunternehmens Metronom auf den Ersatzverkehr mit Bussen ausweichen. Alternativ kann man die Fernzüge nutzen, die über Umleitungen weiter zwischen Hamburg und Hannover unterwegs sind. Die Weltgesundheitsorganisation meldet den Ausbruch einer Atemwegsinfektion auf einem Kreuzfahrtschiff im Atlantischen Ozean. Drei Passagiere sind mutmaßlich nach der Infektion mit dem Hantavirus gestorben. Aus Genf Marie-Christine Werner.
3: Drei weitere Personen seien infiziert, eine von ihnen werde in Südafrika intensivmedizinisch betreut. Zwei befänden sich noch auf dem Schiff. Das teilte die WHO in Genf auf ihrer Plattform X mit. Unter den Opfern ist nach Agenturberichten ein niederländisches Ehepaar. Das Hantavirus kann beim Kontakt mit Ausscheidungen von Nagetieren auf den Menschen übertragen werden und zu schweren Krankheitsverläufen führen. In seltenen Fällen wird der Erreger auch von Mensch zu Mensch übertragen, so die WHO. Das Kreuzfahrtschiff MV Hondius eines niederländischen Betreibers war von Ushuaia in Argentinien nach Kapverde unterwegs und befindet sich zurzeit im Hafen von Kapverde. Die WHO arbeite mit den Betreibern des Schiffs sowie den betroffenen Mitgliedstaaten zusammen und koordiniere die medizinische Unterstützung für die restlichen Passagiere sowie die Crew.
1: Das waren die Nachrichten.
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5: Das Wetter im Nordwesten.
6: Weiterhin dominiert eine Farbe am Himmel über Oldenburg, und zwar grau. Es ist bewölkt und dabei messen wir Temperaturen von 14 Grad. Gegen Nachmittag haben wir dann noch Chance auf ein paar Sonnenstrahlen. Dabei steigt aber auch die Regenwahrscheinlichkeit gegen späten Nachmittag auf 50%. Da kommt also auf jeden Fall noch ein bisschen was runter. Die Höchsttemperaturen liegen heute bei insgesamt 15 Grad. In der Nacht ist es dann weiterhin bewölkt und wir messen Temperaturen von 8 Grad. Der morgige Dienstag startet damit Wolken und Regen in den Tag. So wird es dann auch im Verlauf des restlichen Tages weitergehen und wir erreichen nur noch Temperaturen von kühlen 11 Grad.
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6: Aufgepasst, weiterhin auf der A29. Dort besteht immer noch unsere Meldung von der Anschlussstelle Oldenburg-Hafen bis zur Auffahrt in Richtung Osnabrück. Diese ist nämlich aktuell bis voraussichtlich Anfang Juni gesperrt. Das dauert also noch ein Weilchen. Im Stadtgebiet haben wir auch ein paar Sperrungen, und zwar einmal bei der Autobahnbrücke am Sprungweg über die A29. Dann haben wir eine halbseitige Sperrung in der Alexanderstraße stadteinwärts. Die Umleitungen sind dort ausgeschildert. Ebenfalls gesperrt halbseitig ist auch die Grüne Straße in Höhe der Hausnummer 24. Und eine weitere halbseitige Sperrung haben wir in der Maastrichter Straße auf Höhe der Hausnummer 1 bis zur Straßburger Straße. Und dann haben wir noch eine halbseitige Sperrung, und zwar einmal von den Teilbereichen der Nahtoster Straße zwischen den Hausnummern 6 bis 40. Eine Sperrung haben wir noch, und zwar einmal in der Straßburger Straße zwischen dem Berliner Platz und der Donnerschwer Straße. Dann haben wir noch ein paar Dauerbaustellen hier bei uns im Stadtgebiet, und zwar einmal in der Tirpitzstraße und eine weitere in der Ziegelhofstraße. Und geblitzt wird heute auch noch natürlich hier bei uns, und zwar einmal beim Neu-Südender-Weg und im Suhrkamp. Das waren sie auch schon wieder, unsere Verkehrsmeldungen hier bei Oldenburg 1, Ihrem Lokalsender. Kommen Sie also auf jeden Fall weiterhin gut und sicher an Ihr Ziel. Und wir gehen jetzt auch schon in unsere letzte Stunde unserer Vormittagssendung. Im Studio weiterhin für Sie, Alex Stargardt. Und den Auftakt für unsere letzte Stunde machen diesmal die Capital Cities mit Kangaroo Court.

0: Die Bahnstrecke von Hude nach Nordenham ist eine der Lebensadern der Wesermarsch. Mit dem Vorzug des Brückenneubaus über die Hunte bei Elsfleth hoffen der Landkreis und die Industrie nun auch auf Nachbesserungen auf der Bahnstrecke. Uli Bernsdorf berichtet.
1: Die Oldenburgische Industrie- und Handelskammer hat das Potenzial der Bahnstrecke Hude-Nordenham von Wissenschaftlern der Technischen Universität Aachen untersuchen lassen. Diese präsentierten ihre Ergebnisse nun in Oldenburg. Die Strecke verläuft eingleisig. Züge können sich auf offener Strecke also nicht begegnen, sondern müssen an bestimmten Stellen warten, um andere durchfahren zu lassen. Und hier gibt es Probleme. Schon an der ersten Station nach Hude, dem Bahnhof Neuenkoop, ist das Abstellgleis für Güterzüge mehr als 200 Meter zu kurz. Das Standardmaß von 750 Metern wird hier nicht erreicht. Ein Engpass, der beseitigt werden sollte, meint die IHK. Nach der Station Berne überquert die Bahnlinie bei Elsfleth die Hunte. Nach zwei Schiffshavarien führt eine Ersatzbrücke über den Fluss, die für größere Schiffe in Richtung Oldenburg nicht passierbar ist. Der Neubau einer höheren beweglichen Brücke wird vorgezogen. Im nächsten Jahr soll sie fertig werden. In Elsfleth gibt es dann schon den nächsten Engpass. Auch hier ist das Ausweichgleis viel zu kurz. Die Strecke ist insgesamt an ihre Belastungsgrenze gelangt. Die Industrie nutzt die Strecke intensiv. Aber Wachstum ist so nicht mehr möglich. Dabei könnte aufgrund der Entwicklung der Energiepreise die Schiene künftig wieder attraktiver werden, meint IHK-Präsident Jan Müller.
2: Man muss sagen, dass es viele Gründe gibt für die Industrie, sozusagen den Schienenverkehr heute anders einzuschätzen als früher. Es bleibt natürlich immer der Preisvergleich, also die Schiene muss auch preislich wettbewerbsfähig sein. Aber es ist heute immer schwieriger, Lkw-Fahrer zu finden, also Fahrpersonal zu finden. Da ist die Schiene besser aufgestellt. Die ganze CO2-Bepreisung, die jetzt absehbar kommen wird, auch auf fossile Brennträger, auch auf den Verkehr, wird Strom weiter begünstigen, also Antriebsmomente mit Strom. Und das spricht eben für die Schiene. Und generell auch im gesellschaftlichen Kontext, wenn Sie Zunahme von Verkehr auf der Straße durch Wohngebiete sehen, ist doch die Bereitschaft der Öffentlichkeit, Transport zu ertragen, größer, wenn er auf der Schiene läuft, ohne dass ich die Straße verteufeln will, weil die ist auch wichtig.
1: Genug Gleise gibt es in der größeren Hafenstadt Brake. Nur noch ein Bahnsteig wird dort für den Personenverkehr genutzt. Die anderen befinden sich in einem traurigen Zustand. Schade auch, dass sich für das imposante Bahnhofsgebäude bisher keine Nutzung findet. Zweigleisig ist die Strecke nur zwischen der Überleitstelle Goldswaden und Rodenkirchen. Hier können sich Personenzüge begegnen. Bisher endet die Strecke im Industriegebiet der Hafenstadt Nordenham. Früher ging sie noch 7 Kilometer weiter, bis zum Fähranleger in Blexen. Viele Menschen im Landkreis, aber auch die Industrie, wünschen sich die Wiedereröffnung dieses letzten Teilstücks, sagt Landrat Stefan Siefken.
3: Ja, wir würden das als Landkreis begrüßen, wenn dieser Teilabschnitt wieder aktiviert wird, weil dadurch könnten verschiedene Unternehmen neben Kronos Titan, Steelwind, auch Rhenus Midgard und halt eben Glencore davon profitieren. Und vor allen Dingen schafft das dann auch die Möglichkeit, dass der öffentliche Personennahverkehr ausgeweitet wird, dass dann auch die Bahn wieder mit Personen bis Blexen zur Fährstelle für die Fährverbindung Blexen-Bremerhaven genutzt werden kann.
1: Ein vollständiger zweigleisiger Ausbau der Bahnstrecke durch die Wesermarsch ist in näherer Zukunft wohl nicht zu erwarten, so wünschenswert er auch wäre. Aber wenn es schon eine neue Brücke gibt, sollte es auch möglich sein, die bestehenden Engstellen ebenfalls anzugehen.
0: Die Bahnstrecke Hude-Nordenham schließt die Wesermarsch an die Verbindung nach Oldenburg und Bremen an. Vielleicht ja auch bald nach Bremerhaven.

0: Tame Impala hier bei Oldenburg 1 mit It Might Be Time um mittlerweile 12.30 Uhr. Und das bedeutet, es ist ein weiteres Mal Zeit für unsere Lokalnachrichten. Diese kommen ein weiteres Mal von Greta Böttger.
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2: Heute tagt der Ausschuss für Wirtschaftsförderung, Digitalisierung und internationale Zusammenarbeit in einer öffentlichen Sitzung. Dabei ist neben einer Einwohnerfragestunde auch ein Bericht zur Förderung für Unternehmen.

0: langfristig moderner und umweltfreundlicher zu gestalten. In Lohne zeigt das Talent-Event 2026 am 18. und 19. April, welche kreative Kraft in der Region steckt. Im musikalischen Bereich begeisterte das Bläserquintett Piccula Banda und das Hornquartett Hornsound von der Musikschule der Stadt Oldenburg ihr Publikum. Die Auftritte unterstrichen, wie differenziert und anspruchsvoll Ensemblearbeit im Nachwuchsbereich gestaltet werden kann.
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2: -14 Grad misst das Thermometer hier bei uns in Oldenburg aktuell. Dabei befinden wir uns weiterhin unter einer dicken Wolkendecke. Diese wird sich dann im Verlauf des Nachmittags ein wenig auflösen und wir haben Chance auf ein paar Sonnenstrahlen. Dabei steigt aber auch leider auch die Regenwahrscheinlichkeit gegen späten Nachmittag auf etwa 50%. Es kann also sein, dass heute nochmal ein bisschen was runterkommt. Die Höchsttemperaturen, die liegen heute einmal bei 15 Grad. In der Nacht ist es dann weiterhin bewölkt und die Temperaturen sinken auf etwa 8 Grad ab. Den morgigen Dienstag öffnen wir dann mit Wolken und Regen. Dies wird sich dann auch im Verlauf des weiteren Tages kontinuierlich so fortsetzen und wir erreichen Temperaturen von dann nur noch kühlen 11 Grad.
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2: Aufgepasst weiterhin auf der A29, dort besteht immer noch unsere Meldung von der Anschlussstelle Oldenburg-Hafen zur Auffahrt in Richtung Osnabrück. Diese ist aktuell bis voraussichtlich Anfang Juni gesperrt. Im Stadtgebiet haben wir auch noch ein paar Sperrungen. Eine befindet sich zum einen bei der Autobahnbrücke am Sprungweg über die A29. Dann haben wir ein paar halbseitige Sperrungen, zwar einmal in der Alexanderstraße. Da ist stadteinwärts die Umleitungen ausgeschildert. Die Grüne Straße ist ebenfalls halbseitig gesperrt in Höhe der Hausnummer 24, genauso wie die Maastrichter Straße. Diese ist halbseitig gesperrt in Höhe der Hausnummer 1 bis zur Straßburger Straße. Eine weitere halbseitige Sperrung haben wir noch von den Teilbereichen der Nordoster Straße zwischen den Hausnummern 6 bis 40 und nochmal die Straßburger Straße. Diese ist gesperrt zwischen dem Berliner Platz und der Donnerschwer Straße. Und dann haben wir auch noch ein paar Dauerbaustellen hier bei uns in Oldenburg fleißig gebaut. Es wird unter anderem in der Tirpitzstraße, in der Ziegelhofstraße und geblitzt wird heute einmal im Neusüdender Weg und im Surkamp. Drosseln Sie also dort das Tempo und passen Sie dort auf. Das waren Sie auch schon wieder, unsere Verkehrsmeldungen hier bei Oldenburg 1, Ihrem Lokalsender. Kommen Sie auf jeden Fall weiterhin gut und sicher an Ihr Ziel. Und jetzt startet unsere letzte halbe Stunde unserer Vormittagssendung. Und diese eröffnen jetzt Stella Marie mit Taste.

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1: Zukünftige Gründerinnen, aufgepasst! Heute Abend lädt die Existenzgründungsagentur für Frauen zum Seminar mit Durchblick zum Erfolg Markterkundung in der Praxis ein. Hier wird über Themen wie Zielgruppenanalyse, Bedarfsabklärung, Preisfindung und Standortwahl diskutiert. Das Seminar erfolgt in Kooperation mit der VHS Oldenburg und los geht es dann heute Abend um 18 Uhr. Die Anmeldung erfolgt dabei unter vhs-oldenburg.de. Auch heute Abend lädt die Verkehrsgruppe ADFC Oldenburg ein zum Infotreffen. Fleißig wird über die aktuellen Themen rund um die Verkehrspolitik in der Stadt und im Umkreis diskutiert. Wenn Sie sich dazu informieren oder eigene Ideen mitbringen möchten, heute Abend um 19 Uhr im Infoladen des ADFC Oldenburg ist die Chance dazu. Das schwedische Pop-Punk-Elektro-Duo The Guild spielt heute Abend in der Umbaubar. Ihr neues Album Naked Red Dance ist ein furchtloser Mix aus aufgedrehten Wild-Girl-Punk, Synthesizern und Gitarren. Die beiden Musikerinnen spielen Garage-Gothic-Balladen, Power-Punk-Knaller und queere Hymnen. The Guild aus Schweden starten heute Abend ab 19 Uhr in der Umbaubar.

die Peppers mit Universally Speaking und damit ist es auch schon wieder nach knapp 3 Stunden Zeit, mich von Ihnen zu verabschieden. Im Studio für Sie war Alex Stargardt, wir machen gleich kurz Pause und ab 14 Uhr sind wir wieder mit Live-Programm für Sie am Start. Dann für Sie mit unserer Mixtour meine Kollegin Diana Karl. Ich bin auf jeden Fall raus für heute und wünsche Ihnen noch einen entspannten Start in die Woche. Machen Sie es sich schön, jetzt mit Sweet Dreams von Eurythmics.

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1: Um 13 Uhr mit Benjamin Kirsch. Der Iran hat die USA vor dem angekündigten Einsatz in der Straße von Hormus gewarnt. Die USA hatten zuvor mitgeteilt, festsitzenden Schiffen die Durchfahrt durch die vom Iran blockierte wichtige Handelsroute zu ermöglichen. Das Oberkommando des iranischen Militärs drohte damit, US-Kriegsschiffe anzugreifen, sollten sie in die Meerenge einfahren. Aus Istanbul Uwe Lüb.
2: Iran kontrolliere die Straße von Hormus. Jede Durchfahrt eines Schiffes müsse mit den iranischen Streitkräften abgestimmt werden. Das US-Zentralkommando in der Region CENTCOM will für die Operation 15.000 Soldaten, 100 Flugzeuge und etliche Kriegsschiffe bereithalten. Weil nicht klar sei, ob und wie viele Seeminen in der Region ausgebracht sind, sollten die Schiffe nahe der omanischen Küste entlangfahren. Das US-Militär will währenddessen Funkkontakt zu den Schiffen halten. Die Verhandlungen zwischen den USA und Iran über ein Ende des Krieges gehen weiter. Die USA haben nach iranischen Angaben eine Antwort auf den jüngsten 14-Punkte-Plan Irans über Pakistan weitergeleitet. Iran prüfe die Antwort nun.
1: Die Ankündigung der USA, Schiffe durch die blockierte Straße von Hormus zu geleiten, trifft innerhalb Europas auf zurückhaltende Reaktionen. Die Pläne werden zwar begrüßt, ein Angebot dabei zu unterstützen, gibt es aus anderen Staaten aber nicht. Aus Erevan Jean-Marie Magro.
3: Nachdem die US-Regierung angekündigt hatte, eine Initiative zu starten, um feststeckenden Schiffen in der Meerenge zu helfen, sagte Frankreichs Präsident Macron, wenn die USA die Straße von Hormuz freiräumen wollten, sei das sehr gut. Allerdings werde er sich nicht an einer Mission beteiligen, die keinen klaren Auftrag habe, so Macron beim Gipfel der Europäischen Politischen Gemeinschaft in der armenischen Hauptstadt Erivan. Dort vertritt Frankreichs Präsident den deutschen Bundeskanzler. Friedrich Merz kann aus Termingründen am Forum mit fast 50 geladenen Staats- und Regierungschefs nicht teilnehmen. Ähnlich zurückhaltend äußerte sich EU-Außenbeauftragte Kaya Kallas. Man unterstütze eine diplomatische Lösung, um die Straße von Hormuz wieder zu öffnen, so Kallas.
1: Jede dritte Geburt in einem deutschen Krankenhaus erfolgt per Kaiserschnitt. Im Jahr 2024 haben nach Angaben des Statistischen Bundesamtes etwa 655.000 Frauen in einer Klinik entbunden, fast 216.000 von ihnen per Kaiserschnitt. Damit hat sich die Rate seit 1991 mehr als verdoppelt. Damals seien rund 15% aller Neugeborenen in Kliniken per Kaiserschnitt zur Welt gekommen. Bundesweit am höchsten war der Anteil der operativen Entbindungen, demnach in Hamburg, am niedrigsten in Sachsen. Die Weltgesundheitsorganisation meldet den Ausbruch einer Atemwegsinfektion auf einem Kreuzfahrtschiff im Atlantischen Ozean. 3 Passagiere sind mutmaßlich nach der Infektion mit dem Hunter-Virus gestorben. Aus Genf Marie-Christine Werner.
4: 3 weitere Personen seien infiziert. Eine von ihnen werde in Südafrika intensivmedizinisch betreut. 2 befänden sich noch auf dem Schiff. Das teilte die WHO in Genf auf ihrer Plattform X mit. Unter den Opfern ist nach Agenturberichten ein niederländisches Ehepaar. Das Hunter-Virus kann beim Kontakt mit Ausscheidungen von Nagetieren auf den Menschen übertragen werden und zu schweren Krankheitsverläufen führen. In seltenen Fällen wird der Erreger auch von Mensch zu Mensch übertragen, so die WHO. Das Kreuzfahrtschiff MV Hondius eines niederländischen Betreibers war von Ushuaia in Argentinien nach Kapverde unterwegs und befindet sich zurzeit im Hafen von Kapverde. Die WHO arbeite mit den Betreibern des Schiffs sowie den betroffenen Mitgliedstaaten zusammen und koordiniere die medizinische Unterstützung für die restlichen Passagiere sowie die Crew.
1: Der Großteil der Beute aus einem spektakulären Goldraub soll sich weiterhin in Plate im Landkreis Ludwigslust-Parchim befinden. Das hat das Bayerische Landeskriminalamt mitgeteilt. Seit heute früh suchen deshalb rund 60 Einsatzkräfte auf dem Grundstück des Hauptverdächtigen in Mecklenburg-Vorpommern nach mehr als 3 Kilo Gold und nach Bargeld. Dabei setzen sie auch Röntgengeräte und Suchhunde ein. Das Gold stammt aus einem Keltenschatz, den die mutmaßlichen Profi-Einbrecher in Bayern gestohlen hatten. Die rund 400 historischen Münzen im Wert von 1,5 Millionen Euro wurden Ende 2022 aus einem Museum entwendet. 4 Männer sitzen dafür seit rund 3 Jahren in Haft. Gegen ihre Verurteilung läuft ein Berufungsverfahren. Das waren die Nachrichten.
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0: Um 14 Uhr mit Benjamin Kirsch. Der Iran hat die USA vor dem angekündigten Einsatz in der Straße von Hormus gewarnt. Die USA hatten zuvor mitgeteilt, festsitzenden Schiffen die Durchfahrt durch die vom Iran blockierte wichtige Handelsroute zu ermöglichen. Das Oberkommando des iranischen Militärs drohte damit, US-Kriegsschiffe anzugreifen, sollten sie in die Meerenge einfahren. Aus Istanbul, Uwe Lüb.
1: Iran kontrolliere die Straße von Hormus. Jede Durchfahrt eines Schiffes müsse mit den iranischen Streitkräften abgestimmt werden. Das US-Zentralkommando in der Region CENTCOM will für die Operation 15.000 Soldaten, 100 Flugzeuge und etliche Kriegsschiffe bereithalten. Weil nicht klar sei, ob und wie viele Seeminen in der Region ausgebracht sind, sollten die Schiffe nahe der omanischen Küste entlangfahren. Das US-Militär will währenddessen Funkkontakt zu den Schiffen halten. Die Verhandlungen zwischen den USA und Iran über ein Ende des Krieges gehen weiter. Die USA haben nach iranischen Angaben eine Antwort auf den jüngsten 14-Punkte-Plan Irans über Pakistan weitergeleitet. Iran prüfe die Antwort nun.
0: Die Ankündigung der USA, Schiffe durch die blockierte Straße von Hormus zu geleiten, trifft innerhalb Europas auf zurückhaltende Reaktionen. Die Pläne werden zwar begrüßt, ein Angebot dabei zu unterstützen gibt es aus anderen Staaten aber nicht. Aus Erivan Jean-Marie Magro.
2: Nachdem die US-Regierung angekündigt hatte, eine Initiative zu starten, um feststeckenden Schiffen in der Meerenge zu helfen, sagte Frankreichs Präsident Macron, wenn die USA die Straße von Hormus freiräumen wollten, sei das sehr gut. Allerdings werde er sich nicht an einer Mission beteiligen, die keinen klaren Auftrag habe, so Macron beim Gipfel der Europäischen Politischen Gemeinschaft in der armenischen Hauptstadt Erivan. Dort vertritt Frankreichs Präsident den deutschen Bundeskanzler. Friedrich Merz kann aus Termingründen am Forum mit fast 50 geladenen Staats- und Regierungschefs nicht teilnehmen. Ähnlich zurückhaltend äußerte sich EU-Außenbeauftragte Kaya Kallas. Man unterstütze eine diplomatische Lösung, um die Straße von Hormus wieder zu öffnen, so Kallas.
0: Um niedrigere Spritpreise zu erzielen, hat die Bundesregierung die Energiesteuer für Benzin und Diesel seit dem 1. Mai gesenkt, und zwar um rund 17 Cent pro Liter. Das Bundeskartellamt kommt zu dem Schluss, dass die Mineralölkonzerne diese Steuersenkung nicht vollends an die Verbraucher weitergeben. Aus Bonn, Anne Burkhardt.
3: Rechnerisch sieht das an den Zapfsäulen so aus. Während die Steuersenkung rund 17 Cent beträgt, gingen die Preise im Tagesdurchschnitt zuerst um 13 Cent runter. Bis heute sind sie aber Tag für Tag wieder langsam gestiegen. Der Präsident des Bundeskartellamtes, Andreas Mund, mahnt die Mineralölkonzerne zu mehr Zurückhaltung. Er sagte, die Steuersenkung solle die Verbraucherinnen und Verbraucher entlasten, ebenso die Wirtschaftsbetriebe, aber nicht die Mineralölkonzerne. Die seien allenfalls Treuhänder dieser Entlastung. Wer tanken muss, so das Bundeskartellamt, soll auf jeden Fall die Preise auf entsprechenden Apps vergleichen, denn nicht alle Tankstellen fahren um 12 Uhr die Preise gleichermaßen hoch oder senken sie ähnlich wieder bis zum Abend.
0: In Düsseldorf hat der Prozess gegen einen Mann begonnen, der zur Tötung von Politikern und anderen Personen des öffentlichen Lebens aufgerufen haben soll. Zum Auftakt wurde vor dem Oberlandesgericht die Anklage verlesen. Demnach veröffentlichte der 49-Jährige im Internet Namenslisten und selbstverfasste Todesurteile. Auch Anleitungen zum Bau von Sprengsätzen soll es dort gegeben haben. Außerdem seien Kopfgelder in Kryptowährung für die Tötung der Zielpersonen ausgesetzt worden. Auf der Liste potenzieller Opfer standen unter anderem Altbundeskanzler Scholz und seine Vorgängerin Merkel. Die Bundesanwaltschaft rechnet den 49-jährigen Angeklagten der Reichsbürgerszene zu. In Deutschland bleibt die grundsätzliche Zustimmung zur Demokratie hoch. Das ist das Ergebnis des Demokratiemonitors 2026 der Bertelsmann Stiftung. Demnach befürworten 82% der Befragten demokratische Werte, etwas mehr als bei der letzten Befragung im Jahr 2019. Laut der repräsentativen Studie finden zum Beispiel etwa 91% das Prinzip demokratischer Wahlen wichtig. 77% der Menschen unterstützen außerdem die Werte und Funktionen demokratischer Parteien, aber nur 17% sind damit zufrieden, wie die Parteien aktuell arbeiten. Das waren die Nachrichten.
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5: Flaute oder Rückenwind?
6: Das Wetter im Nordwesten. Zeit ist es bewölkt und trocken bei 16 Grad hier bei uns in Oldenburg und somit haben wir die Höchsttemperatur für heute auch schon erreicht. Gegen Nachmittag kommt dann zeitweise sogar die Sonne raus und gegen Abend soll es zu einem leichten Regenschauer kommen. Die Nacht bleibt dann weiterhin bewölkt bei Temperaturen um die 8 Grad und der Dienstag startet am Morgen mit Regen. Den Tag über bleibt es dann aber auch bewölkt bei einer Temperatur von maximal 11 Grad.
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6: Aufgepasst auf der A28 leer Richtung Oldenburg, Ausfahrt zwischen Annamer. Die Ausfahrt ist aufgrund von Bauarbeiten bis ca. 18 Uhr gesperrt heute. Außerdem ist die A29 Anschlussstelle Oldenburg-Hafen zur Auffahrt in Richtung Osnabrück aktuell bis voraussichtlich Anfang Juni gesperrt. Und schauen wir jetzt ins Stadtgebiet. Die Autobahnbrücke am Sprungweg über die A29 ist aktuell gesperrt. Zudem gibt es eine halbseitige Sperrung in der Alexanderstraße stadteinwärts. Die Umleitungen sind ausgeschildert. Die Grüne Straße ist halbseitig gesperrt in Höhe der Hausnummer 24. Die Maastrichter Straße ist in Höhe der Hausnummer 1 bis zur Straßburger Straße halbseitig gesperrt. Außerdem sind Teilbereiche der Nadoster Straße zwischen Hausnummern 6 bis 40 halbseitig gesperrt und die Straßburger Straße ist zwischen dem Berliner Platz und dem Donnerschwer Straße gesperrt. Außerdem haben wir zwei Dauerbaustellen, die sind einmal in der Tirpitzstraße und in der Ziegelhofstraße. Kommen Sie gut und vor allem sicher durch den Verkehr mit Ihrem Lokalsender Oldenburg 1. Sie hören nun die Mixtur. Für Sie im Studio sind Diana Karl und Rava Salhi. Und jetzt hören wir What You Do To Me von Blanks.
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0: Am 5. Mai ist der Europäische Protesttag zur Gleichstellung von Menschen mit Behinderungen. Deshalb gibt es in Oldenburg die Inklusionswoche. Und wir stellen täglich Institutionen vor, die sich daran beteiligen. Zunächst einmal sprach Uli Bernstorff mit Jörg Hemmen vom Organisationsteam der Woche.
1: Es gibt wieder die Oldenburger Inklusionswoche und Jörg Hemmen ist bei mir, um mir ein bisschen zu erklären, worum es sich dabei eigentlich handelt. Was ist denn eigentlich mit Inklusion gemeint?
2: Ich glaube, ein bisschen so dieses Zusammenkommen. Ich könnte von mir aus eher erzählen, was es für mich bedeutet. Die Inklusion ist für mich mehr ein Aufmerksammachen oder ein Zusammenkommen von allen möglichen Leuten mit Beeinträchtigungen, mit ihrem Anderssein, mit ihren Besonderheiten, dass die eigentlich alle nebeneinander bestehen können. Nicht alle können das Gleiche machen, aber ich kann aufmerksam sein, aufmerksam werden für deren manchmal Sorgen, Probleme, Eigenarten. Einfach nur, was passiert auf den Straßen, wenn man einander begegnet? Was passiert ist in den letzten Jahren, ich glaube 2011 oder 2010, hat es das erste Zusammenkommen gegeben, wo man hier oben gleich nebenan in der Kulturetage saß und dachte irgendwie, was machen wir daraus jetzt? Oldenburg will Inklusion. Und da bin ich gefragt worden, ob ich nicht Lust hätte, daran mitzuwirken und reinzugucken. Und da musste ich mir Gedanken machen, was möchte ich da? Und das ist was ganz anderes gewesen als das, was ich daraus gezogen habe. Ein Aufmerksamsein einfach für alles Mögliche auf den Straßen. Was ist der Asphalt? Was ist die Bordsteinkante? Was ist? Und wenn man dann in eine andere Stadt geht, wie ist es doch eigentlich schon ein ganzes Stück besser vorangeschritten bei uns?
1: Das ist gut. Die Stadt Oldenburg selbst ist dort ja auch aktiv und hat da Beauftragte für. Es gibt in der Kulturetage schon eine lange Tradition eines inklusiven Theaterfestivals für junge Menschen. Ist doch normal, ey, dass wir ja auch schon zusammen mit begleitet haben. Jetzt ist Inklusionswoche und du hast es erwähnt, es geht auch um Aufmerksamkeit. Also Öffentlichkeit zu schaffen für eben Menschen, die ohne Einschränkungen sonst hier unbedacht leben in Oldenburg, wird quasi sehr fokussiert mal eine Woche lang richtig Inklusionswoche gemacht. Die verschiedenen Institutionen, die mit diesen Menschen, die andere Schwierigkeiten haben als wir, regelmäßig zusammenarbeiten, präsentieren sich quasi eine Woche lang hier in der Öffentlichkeit. Wer ist alles dabei? Was wird passieren?
2: Ja, erst einmal eine Woche lang. Es heißt zwar immer noch Inklusionswoche, aber das ist schon mehr als eine Woche. Und dann natürlich aus den besonderen Gegebenheiten der letzten Jahre irgendwie, da war es dann manchmal nur ein Tag, eine kleine Aktion. Und davor war es dann oftmals eine Woche oder 10 Tage. Und wer sich da dieses Mal präsentiert, das kann man natürlich auf der Webseite von unserem Matthias, der da immer so fleißig ist, das alles so schön einzupflegen. Mein Name steht dann zwar am Ende darunter, aber Matthias weiß, vielen Dank, dass du das alles so machst. Der ist dafür verantwortlich, die Sachen auch schön in Bild umzusetzen, mit Bildern bestücken und. Da kann man alles nachlesen, die heißt ul-inklusiv.de. Und auf dieser Seite ist dann zum Beispiel, wer ist jetzt dabei? Das Blauschimmel, das Baumhaus, die Selam ist wieder dabei. Dann seid ihr natürlich dabei, das mit euren Radiosendungen. Und viele andere Häuser, die jetzt dabei sind. Und viele andere Sachen, wo nicht nur man sich Informationen holen kann, wie ist das Leben mit den Beeinträchtigten oder wie ist das Leben dort.
1: Wir werden natürlich diese Inklusionswoche begleiten und zwar täglich. Und dann gibt es am Ende ja eine Demonstration. Wo ist die? Wer kommt da zusammen? An wen richtet sich das? Was wird da passieren?
2: Na, wer kommt da zusammen? Natürlich möglichst viele Leute. Es ist immer so angedacht, dass es mit 80, 90, vielleicht auch 100 Leute zusammenkommen oder so. Am Ende sind wir aber immer wieder überrascht, dass dann, wenn wir dann tatsächlich an dem Kundgebungsplatz ankommen, die Kundgebung findet auf dem Bahnhofsvorplatz am Samstag um 11 Uhr statt. Wer dabei ist? Natürlich möglichst alle, die einmal mitmarschieren wollen, mit demonstrieren wollen, mit sich präsentieren wollen. Was ist alles dabei? Und das sind ganz bunte Haufen.
0: Mehr Informationen zur Inklusionswoche gibt es im Netz unter www.ol-inklusiv.de.

Unser heutiger Song des Tages kommt heute von Blood Red Shoes mit dem Songtitel Screams. Das britische Indie-Rock-Duo kommt mit neuen Tourdaten und der neuen Single zurück aus einer kreativen Auszeit. Screams ist ein nachdenklicher, chaotischer und einfacher Rock'n'Roll-Song. Und jetzt hören wir mal rein, Blood Red Shoes mit Screams.

Screams. Das war das Indie-Rock-Duo Blood Red Shoes mit ihrer neuen Single Screams. Im Oktober sind die beiden dann auch in Hamburg im Übel und Gefährlich unterwegs.

0: Es ist 2:30 und somit auch höchste Zeit für unsere Oldenburg 1 Lokalnachrichten und diese kommen jetzt von Rawa Salhi.
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3: Heute tagt der Ausschuss für Wirtschaftsförderung, Digitalisierung und internationale Zusammenarbeit in einer öffentlichen Sitzung. Dabei ist neben einer Einwohnerfragestunde auch ein Bericht zur Förderung für Unternehmen am Standort Oldenburg im Jahresrückblick 2025 Programmpunkt. Außerdem wird auch über die aktuelle Innenstadtpolentwicklung gesprochen. Die öffentliche Sitzung findet um 17 Uhr in der alten Flywa statt. Die Stadtverwaltung in Oldenburg hat einen Bericht zum aktuellen Stand des Mobilitätsplans 2030 vorgelegt. Dieser zeigt, dass der Plan wie geplant umgesetzt wird. Trotz einiger Verzögerung sind die bis jetzt eingeplanten Maßnahmen bereits realisiert, in Bearbeitung oder in Vorbereitung. Das Ziel ist es, die Mobilität in Oldenburg langfristig moderner und umweltfreundlicher zu gestalten. Der Senioren- und Pflegestützpunkt Niedersachsen der Stadt Oldenburg bleibt heute geschlossen. Grund dafür ist eine interne Veranstaltung. Anliegen der BürgerInnen können per E-Mail eingereicht werden. Sprechstunden und telefonische Erreichbarkeit sind jedoch erst morgen wieder möglich.
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2: Das Wetter im Nordwesten.

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1: Aufgepasst auf der A28 leer Richtung Oldenburg, Ausfahrt zwischen Nahnemeer. Die Ausfahrt ist aufgrund von Bauarbeiten bis ca. 18 Uhr heute gesperrt. Außerdem ist die A29 Anschlussstelle Oldenburg-Hafen zur Auffahrt in Richtung Osnabrück aktuell bis voraussichtlich Anfang Juni gesperrt. Und schauen wir jetzt ins Stadtgebiet. Die Autobahnbrücke am Sprungweg über die A29 ist aktuell gesperrt. Zudem gibt es eine halbseitige Sperrung in der Alexanderstraße stadteinwärts. Die Umleitungen sind ausgeschildert. Die Grüne Straße ist halbseitig gesperrt in Höhe der Hausnummer 24. Die Maastrichter Straße in Höhe der Hausnummer 1 bis zur Straßburger Straße halbseitig gesperrt. Außerdem sind Teilbereiche der Nadoster Straße zwischen den Hausnummern 6 bis 40 halbseitig gesperrt und die Straßburger Straße ist zwischen dem Berliner Platz und der Donnerschwer Straße gesperrt. Außerdem haben wir einige Dauerbaustellen, die werden einmal in der Tirpitzstraße und in der Ziegelhofstraße. Kommen Sie gut und vor allem sicher durch den Verkehr mit Ihrem Lokalsender Oldenburg 1. Sie hören weiterhin die Mixtur und nun hören wir Madonna mit Hang Up.

Hier habe ich noch einen Tipp für Sie. Am 12. Mai findet eine Führung im Horst-Janssen-Museum statt. Sie trägt den Namen Kunst mit Kind. Dort können Mütter und Väter mit ihren Kindern im Säuglings- und Krabbelalter einen schönen Rundgang durch die Sonderausstellung Christoph Niemann Randnotizen machen. Sie werden dabei von der Kunstvermittlerin Ronja Dietrich mitgenommen. Der Start ist um 9.30 Uhr am 12. Mai hier im Horst-Janssen-Museum.

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1: Zukünftige Gründerinnen, aufgepasst! Heute Abend lädt die Existenzgründungsagentur für Frauen zum Seminar mit Durchblick zum Erfolg – Markterkundung in der Praxis ein. Hier wird über Themen wie Zielgruppenanalyse, Bedarfsabklärung, Preisfindung und Standortwahl diskutiert. Das Seminar erfolgt in Kooperation mit der VHS Oldenburg. Los geht's heute Abend um 18 Uhr. Anmeldung erfolgt unter vhs-oldenburg.de. Auch heute Abend lädt die Verkehrsgruppe ADFC Oldenburg ein zum Infotreffen. Fleißig wird über die aktuellen Themen rund um die Verkehrspolitik in der Stadt und im Umkreis diskutiert. Wenn Sie sich dazu informieren oder eigene Ideen mitbringen möchten, heute Abend um 19 Uhr im Infoladen des ADFC Oldenburg ist die Chance dazu. Das schwedische Pop-Punk-Elektro-Duo The Guild spielt heute Abend in der Umbaubar. Ihr neues Album Naked Red Dance ist ein furchtloser Mix aus aufgedrehten Riot Girl Punk, Synthesizern und Gitarren. Die beiden Musikerinnen spielen Garage-Gothic-Balladen, Power-Punk-Knaller und queere Hymnen. The Guild aus Schweden starten heute Abend ab 19 Uhr in der Umbaubar. Und das waren sie, die Oldenburg 1 Veranstaltungstipps für heute.

Das war's auch schon mit der Mixtour. Für Sie im Studio waren Diana Kahl und Rawa Salhi. Aber keine Sorge, gleich nach den NDR-Nachrichten wird Sie Kevin Heidenreich durch die Sendung am Nachmittag begleiten. Wir wünschen Ihnen noch einen angenehmen Tag, aber jetzt hören wir noch Chef Special mit Afraid of the Dark.

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1: Um 15 Uhr mit Tarek Yusbashi. Der Iran hat die USA vor dem angekündigten Einsatz in der Straße von Hormuz gewarnt. Die USA hatten zuvor mitgeteilt, festsitzenden Schiffen die Durchfahrt durch die vom Iran blockierte wichtige Handelsroute zu ermöglichen. Das Oberkommando des iranischen Militärs drohte damit, US-Kriegsschiffe anzugreifen, sollten sie in die Meerenge einfahren. Aus Istanbul, Uwe Lüb.
2: Iran kontrolliere die Straße von Hormuz. Jede Durchfahrt eines Schiffes müsse mit den iranischen Streitkräften abgestimmt werden. Das US-Zentralkommando in der Region CENTCOM will für die Operation 15.000 Soldaten, 100 Flugzeuge und etliche Kriegsschiffe bereithalten. Weil nicht klar sei, ob und wie viele Seeminen in der Region ausgebracht sind, sollten die Schiffe nahe der omanischen Küste entlangfahren. Das US-Militär will währenddessen Funkkontakt zu den Schiffen halten. Die Verhandlungen zwischen den USA und Iran über ein Ende des Krieges gehen weiter. Die USA haben nach iranischen Angaben eine Antwort auf den jüngsten 14-Punkte-Plan Irans über Pakistan weitergeleitet. Iran prüfe die Antwort nun.
1: Die Ankündigung der USA, Schiffe durch die blockierte Straße von Hormuz zu geleiten, trifft innerhalb Europas auf zurückhaltende Reaktionen. Die Pläne werden zwar begrüßt, ein Angebot dabei zu unterstützen, gibt es aus anderen Staaten aber nicht. Aus Erivan, Jean-Marie Magro.
3: Nachdem die US-Regierung angekündigt hatte, eine Initiative zu starten, um feststeckenden Schiffen in der Meerenge zu helfen, sagte Frankreichs Präsident Macron, wenn die USA die Straße von Hormuz freiräumen wollten, sei das sehr gut. Allerdings werde er sich nicht an einer Mission beteiligen, die keinen klaren Auftrag habe. So Macron beim Gipfel der Europäischen Politischen Gemeinschaft in der armenischen Hauptstadt Erivan. Dort vertritt Frankreichs Präsident den deutschen Bundeskanzler. Friedrich Merz kann aus Termingründen am Forum mit fast 50 geladenen Staats- und Regierungschefs nicht teilnehmen. Ähnlich zurückhaltend äußerte sich EU-Außenbeauftragte Kaya Kallas. Man unterstütze eine diplomatische Lösung, um die Straße von Hormuz wieder zu öffnen, so Kallas.
1: Das Bundeskartellamt kommt zu dem Schluss, dass der sogenannte Tankrabatt nicht vollständig an die Kunden weitergegeben wird. Präsident Mund kritisierte dies scharf. Die Steuersenkung solle die Verbraucher und die Wirtschaft entlasten, nicht aber die Mineralölkonzerne. Diese seien allenfalls Treuhänder der Entlastung, so Mund. Der Interessenverband der Mineralölindustrie Fuels and Energy geht hingegen davon aus, dass die Steuersenkung an die Verbraucher weitergegeben wird. Hauptgeschäftsführer Küchen sagte auf NDR Info, es könnte aber sein, dass hohe Weltmarktpreise für Benzin und Diesel die Steuersenkung praktisch überlagern. Seit 1. Mai gilt eine Steuersenkung auf Diesel und Benzin von rund 17 Cent pro Liter. In Düsseldorf hat der Prozess gegen einen Mann begonnen, der zur Tötung von Politikern und anderen Personen des öffentlichen Lebens aufgerufen haben soll. Zum Auftakt wurde vor dem Oberlandesgericht die Anklage verlesen. Demnach veröffentlichte der 49-Jährige im Internet Namenslisten und selbst verfasste Todesurteile. Auch Anleitungen zum Bau von Sprengsätzen soll es dort gegeben haben. Außerdem seien Kopfgelder in Kryptowährung für die Tötung der Zielpersonen ausgesetzt worden. Auf der Liste potenzieller Opfer standen unter anderem Altbundeskanzler Scholz und seine Vorgängerin Merkel. In Deutschland fehlen weiterhin Arbeitskräfte in den technisch-naturwissenschaftlichen Berufen. Die Fachkräftelücke in den sogenannten MINT-Berufen ist zuletzt aber kleiner geworden, allerdings auch wegen der schlechten Wirtschaftslage. Das geht aus einem aktuellen Bericht des Instituts der deutschen Wirtschaft hervor, der dem ARD-Hauptstadtstudio vorliegt. Aus Berlin, Gabriele Intemann.
4: Im März fehlten dem Bericht zufolge rund 134.000 Arbeitskräfte in den MINT-Berufen. Anderthalb Jahre zuvor waren es noch mehr als 200.000. Noch größer wäre der Mangel ohne ausländische Fachkräfte. Auch wenn die Lücke gerade kleiner wird, die Autoren des Reports rechnen damit, dass sich die Lage langfristig wieder verschärft. Denn in den kommenden Jahren gehen viele MINT-Beschäftigte in den Ruhestand. Gleichzeitig steigt den Arbeitsmarktexperten zufolge der Bedarf, unter anderem durch Digitalisierung und Energiewende.
1: Das waren die Nachrichten.
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5: Flaute oder Rückenwind?
6: Das Wetter im Nordwesten.
5: Derzeit ist es bewölkt hier in Oldenburg bei einer Temperatur von 16 Grad. Am späteren Nachmittag kommt dann noch etwas die Sonne raus und außerdem bleibt es heute auch den restlichen Tag über trocken. Und mit 16 Grad haben wir für heute auch schon die Höchsttemperatur erreicht. Auch in der Nacht bleibt es dann größtenteils bewölkt, die Temperaturen fallen dann etwas bis auf um die 8 Grad. In den morgigen Dienstag starten wir dann mit Regen rein, den Tag über bleibt es dann auch morgen bewölkt und das Ganze dann bei einer morgigen Höchsttemperatur von 11 Grad.
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5: Schauen wir zunächst mal auf die Fernstraßen. Dort ist auf der A28 leer Richtung Oldenburg bei der Ausfahrt zwischen Annamer die Ausfahrt aufgrund von Bauarbeiten heute bis ca. 18 Uhr gesperrt. Und außerdem ist auch die A29 Anschlussstelle Oldenburghafen zur Auffahrt in Richtung Osnabrück noch bis voraussichtlich Anfang Juni gesperrt. Schauen wir weiter ins Stadtgebiet. Dort ist die Autobahnbrücke am Sprungweg weiterhin über die A29 gesperrt. Zudem gibt es noch eine halbseitige Sperrung in der Alexanderstraße stadteinwärts. Die Umleitungen sind dort bereits ausgeschildert. Und auch die Grüne Straße ist halbseitig gesperrt in Höhe der Hausnummer 24. Außerdem ist die Maastrichter Straße weiterhin in Höhe der Hausnummer 1 bis zur Straßburger Straße halbseitig gesperrt. Und auch Teilbereiche der Nahtorster Straße zwischen den Hausnummern 6 bis 40 sind halbseitig gesperrt. Und auch die Straßburger Straße zwischen dem Berliner Platz und der Donnerschwer Straße gesperrt. Außerdem haben wir noch einige Dauerbaustellen hier im Oldenburger Stadtgebiet. Bis Ende Oktober wird noch in der Tirpitzstraße gebaut. Und in der Ziegelhofstraße dauern die Bauarbeiten noch etwas länger an, nämlich bis Ende des Jahres. Kommen Sie gut und vor allem sicher durch den Verkehr mit Ihrem Lokalsender Oldenburg 1. Sie hören ab nun die Sendung am Nachmittag. Und im Studio ist ab nun für Sie Kevin Heidenreich. Und wir starten jetzt auch direkt mal rein in die Nachmittagssendung mit Hot and Cold von Katy Perry.

0: Larissa Helmke hat Marvin Neugebauer vom Baumhaus Oldenburg zur Veranstaltungsreihe Geöffnete Gesellschaft interviewt. Diese findet im Rahmen der aktuell stattfindenden Inklusionswoche statt. Neugebauer möchte dieses Thema sichtbar machen. Dabei gibt er Empfehlungen an, die man in der Woche auf gar keinen Fall verpassen darf.
1: Wir von Baumhaus organisieren mit ganz vielen anderen Organisationen, Institutionen und Aktivistinnen in Oldenburg die Veranstaltungsreihe Geöffnete Gesellschaft, die vom 4. bis zum 16. Mai im Chor stattfindet.
2: Wie unterscheidet denn diese Projektzeit oder dieser Zeitraum Geöffnete Gesellschaft sich von der insgesamten Inklusionswoche?
1: Also im Grunde wollen wir da eigentlich keine so richtige Unterscheidung haben, weil auch das Aktionsbündnis 5. Mai ist mit dabei und im Prinzip sind wir dem Veranstaltungsaufruf der Inklusionswoche bzw. des Aktionsbündnisses gefolgt und wollten einfach nochmal ein bisschen mehr Sichtbarkeit in die Innenstadt bringen zu dem Thema.
2: Habt ihr denn an diesen Tagen auch bestimmte Veranstaltungen geplant? Also es ist ja vom 4. bis zum 16. Mai. Der Zeitraum ist auch angelehnt an die Inklusionswoche. Gibt es da Veranstaltungen, wo du sagst, das wären echte Highlights? Da kannst du empfehlen, sollte man auf jeden Fall hingehen.
1: Ja, auf jeden Fall. Also wir haben ein ziemlich buntes Programm und auch ein ziemlich buntes TeilnehmerInnenfeld oder PartnerInnenfeld. Wir haben das Theater K dabei und die haben gerade die Aufführungsreihe Im Dunkeln und die werden im Chor einen Spielenachmittag im Dunkeln veranstalten. Und da bin ich sehr gespannt, wie das funktioniert. Das kann ich mir noch gar nicht vorstellen. Dann haben wir noch das Blauschimmel-Atelier dabei. Die geben zum Beispiel ein Wandelkonzert. Wir machen eine Pflanzaktion. Es gibt Diskussionsbeiträge. Es gibt verschiedene Fotoausstellungen, zum Beispiel von den gemeinnützigen Werkstätten oder von Joe Bichmann mit seinem Projekt Vielfalt vereint. Dort gibt es auch die Möglichkeit, dass man noch mal selber Teil des Projekts wird. Wir haben vieles. Wir haben offene Theaterproben. Es ist ein schönes, buntes Programm. Ich freue mich eigentlich auf alles.
2: Das Programm findet ja unter dem Titel Geöffnete Gesellschaft statt. Das ist ja so ein bisschen das Gegenteil von geschlossene Gesellschaft. Was wollt ihr damit denn ausdrücken?
1: Genau das eigentlich, dass die Gesellschaft, in der wir leben, dass eine offene Gesellschaft eigentlich keine Utopie sein soll, sondern dass man, wir haben das so ein bisschen als Unternehmensmotto bei uns, wo du bist, soll schön sein. Also wenn man schöne Räume schafft, wo Menschen gerne hinkommen, entsteht Begegnung, entsteht Austausch. Und für uns ist das eigentlich sowas Grundlegendes, worauf sich dann auch, wo dann auch Inklusion stattfinden kann, was eigentlich relativ einfach umzusetzen ist. Und das ist der Anspruch eigentlich dahinter, dass man Räume schafft, die offen sind, wo jeder kommen kann, wo Begegnung stattfindet und wo man gegenseitig Verständnis füreinander empfinden kann und wo Barrieren in den Köpfen abgebaut werden kann.
0: Die Inklusionswoche geht dann noch bis zum 9. Mai und endet mit einer großen Demo beim Oldenburger Hauptbahnhof. Weitere Infos gibt es im Internet unter ol-inklusiv.de.

0: Musik von Tom Petty mit Free Fallen. Und damit ist es jetzt auch schon wieder 15.30 Uhr und Zeit für unsere Oldenburg 1 Lokalnachrichten. Die hat nun wieder Diana Karl für Sie.
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2: Die Stadtverwaltung in Oldenburg hat einen Bericht zum aktuellen Stand des Mobilitätsplans 2030 vorgelegt. Dieser zeigt, dass der Plan wie geplant umgesetzt wird. Trotz einiger Verzögerungen sind die bis jetzt geplanten Maßnahmen bereits realisiert, in Bearbeitung oder in Vorbereitung. Das Ziel ist es, die Mobilität in Oldenburg langfristig moderner und umweltfreundlicher zu gestalten. In Lohne zeigte das Talent-Event 2026 am 18. und 19. April, welche kreative Kraft in der Region steckt. Im musikalischen Bereich begeisterte das Bläserquintett Piccola Banda und Hornquartett Hornsound von der Musikschule der Stadt Oldenburg ihr Publikum. Die Auftritte unterstrichen, wie differenziert und anspruchsvoll Ensemblearbeit im Nachwuchsbereich gestaltet werden kann. Der Senioren- und Pflegestützpunkt Niedersachsen der Stadt Oldenburg bleibt heute geschlossen. Grund dafür ist eine interne Veranstaltung. Anliegen der BürgerInnen können per E-Mail eingereicht werden. Sprechstunden und telefonische Erreichbarkeit sind jedoch erst morgen wieder möglich.
1: 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Das Wetter im Nordwesten.
0: Es ist weiterhin bewölkt und grau hier in Oldenburg bei einer Temperatur von 16 Grad. Am späteren Nachmittag soll dann noch etwas die Sonne rauskommen, außerdem bleibt es heute den restlichen Tag über trocken. Und mit 16 Grad haben wir für heute auch schon die Höchsttemperatur erreicht. In der Nacht bleibt es dann größtenteils bewölkt, die Temperaturen fallen wieder etwas bis auf um die 8 Grad. In den Morgen

Außerdem ist die A29 Anschlussstelle Oldenburghafen zur Auffahrt in Richtung Osnabrück noch bis voraussichtlich Anfang Juni gesperrt. Schauen wir weiter ins Stadtgebiet. Dort ist die Autobahnbrücke am Sprungweg über die A29 weiterhin gesperrt. Zudem gibt es eine halbseitige Sperrung in der Alexanderstraße stadteinwärts. Die Umleitungen sind dort bereits ausgeschildert. Und außerdem ist die Grüne Straße auch halbseitig gesperrt in Höhe der Hausnummer 24. Und auch die Maastrichter Straße ist in Höhe der Hausnummer 1 bis zur Straßburger Straße ebenfalls halbseitig gesperrt. Zudem sind noch Teilbereiche der Nahtoster Straße zwischen den Hausnummern 6 bis 40 halbseitig gesperrt. Und auch die Straßburger Straße ist zwischen dem Berliner Platz und der Donnerschwer Straße gesperrt. Außerdem haben wir noch einige Dauerbaustellen hier im Oldenburger Stadtgebiet. Bis Ende Oktober wird noch in der Tirpitzstraße gebaut. Und in der Ziegelhofstraße wird noch bis Ende des Jahres gebaut. Kommen Sie weiterhin gut und sicher durch den Verkehr mit Ihrem Lokalsender Oldenburg 1. Und wir starten jetzt direkt weiter durch die Nachmittagssendung mit Bad Romance von Lady Gaga.

Nach 6 Jahren meldet sich Thundercat mit neuer Musik und einem neuen Album voller Feature-Gäste zurück. Und damit macht der US-amerikanische Bassist das, was er am besten kann. Genregrenzen auflösen, immer mit dem Fokus auf Rhythmus und Tiefe. Distracted ist dann bereits das 5. Studioalbum des Produzenten, Songwriters und Schauspielers und bewegt sich fließend zwischen Jazz, Funk, Soul und R&B. Immer im Fokus dabei Thundercats charakteristisches, fast übermenschlich schnelles Bassspiel. Thematisch besingen Thundercat und seine insgesamt 6 Feature-Gäste die Zerstreuung im digitalen Zeitalter. Es geht um flüchtige Verbindungen zueinander und die Sehnsucht nach echter Präsenz in dieser Welt. All das gespickt dann mit popkulturellen Referenzen. Neben Kevin Parker von Tame Impala sind auf dem neuen Album unter anderem auch Willow Smith, Mac Miller oder Lil Yachty zu hören. Im Gegensatz zu früheren Werken sind Thundercat-Songs auf Distracted kompakter, oft unter 4 Minuten, was dem Album einen überraschend poppigen Flow verleiht. Hören wir doch direkt mal rein, hier ist jetzt I Did This To Myself von Thundercat und Lil Yachty.

I Did This To Myself von Thundercat und Lil Yachty. Und unsere Oldenburg 1 Musikredaktion meint, dass das neue Album von Thundercat kein radikaler Neuanfang ist. Auf Distracted verfeinert der Bassist und Produzent all das, was er gut kann. Detailverliebte, eigenwillige Musik machen mit genau der richtigen Dosis Absurdität. Das Album Distracted von Thundercat ist am 3. April über das Label Brainfeeder erschienen und außerdem unser Oldenburg 1 Album der Woche. Jeden Tag dieser Woche werden wir einen anderen Song aus dem Album vorspielen. Reinhören lohnt sich also.

0: Und jetzt ist es auch schon wieder 10 vor 4 und damit wieder Zeit für unsere Oldenburg 1.
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0: Zukünftige Gründerinnen, aufgepasst. Heute Abend lädt die Existenzgründungsagentur für Frauen zum Seminar mit Durchblick zum Erfolg, Marktergründung in der Praxis ein. Hier wird über Themen wie Zielgruppenanalyse, Bedarfsabklärung, Preisfindung und Standortwahl diskutiert. Das Seminar erfolgt in Kooperation mit der Volkshochschule Oldenburg. Los geht's dann heute Abend um 18 Uhr. Eine Anmeldung erfolgt dann unter vhs-oldenburg.de. Und auch heute Abend lädt die Verkehrsgruppe ADFC Oldenburg wieder zu einem Infotreffen ein. Fleißig wird über die aktuellen Themen rund um die Verkehrspolitik in der Stadt und im Umkreis diskutiert. Wenn Sie sich dazu informieren oder eigene Ideen mitbringen möchten, heute Abend um 19 Uhr im Infoladen des ADFCs Oldenburg ist die Chance dazu. Und das schwedische Pop-Punk-Elektro-Duo The Guild spielt heute Abend in der Umbaubar. Ihr neues Album Naked Red Dance ist ein furchtloser Mix aus aufgedrehten Riot Girl Punk, Synthesizern und Gitarren. Die beiden Musikerinnen spielen Garage Gothic Balladen, Powerpunk-Knaller und queere Hymnen. The Guild aus Schweden starten dann heute Abend um 19 Uhr in der Umbaubar. Und das waren auch wieder unsere Veranstaltungstipps für heute.

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1: Um 16 Uhr mit Tarek Yusbaschi. Zwei unter US-Flagge fahrende Handelsschiffe haben die Straße von Hormus erfolgreich durchquert. Das berichtet das US-Militär. Aus der NDR-Nachrichtenredaktion Simone Kienzle.
2: Demnach setzen die Schiffe ihre Reise nun sicher fort. Zuvor hatten die USA angekündigt, festsitzenden Schiffen die Durchfahrt durch die vom Iran blockierte wichtige Handelsroute zu ermöglichen. Das Oberkommando des iranischen Militärs drohte daraufhin damit, US-Kriegsschiffe anzugreifen, sollten sie in die Straße von Hormuz einfahren. Das US-Militär bestritt außerdem Meldungen, wonach eines seiner Kriegsschiffe von iranischen Streitkräften angegriffen und von zwei Raketen getroffen wurde. Über eine solche Attacke hatten mehrere iranische Nachrichtenagenturen berichtet.
1: Bundesaußenminister Wadephul hat bei seinem Besuch in Griechenland auch Gespräche über die Lage in der Straße von Hormus geführt. Anschließend wandte er sich mit einer Warnung an den Iran. Aus Athen Bettina Weitz.
3: Es gebe keine Berechtigung dafür, dass der Iran die Straße von Hormus blockiere, betonte Außenminister Wadephul bei seinem Antrittsbesuch in Athen. Teheran müsse die Meerenge freigeben. Dazu habe er gestern bei einem Telefonat den iranischen Außenminister Araghchi aufgefordert, so der CDU-Politiker. Wadephul legte mit einer Warnung nach. Es sei hohe Zeit, dass das Verhandlungsangebot ernsthaft angenommen werde, wenn man nicht eine weitere Eskalation bewirken wolle, unter der alle leiden würden, sagte Wadephul.
1: In Deutschland bleibt die grundsätzliche Zustimmung zur Demokratie hoch. Das ist das Ergebnis des Demokratiemonitors 2026 der Bertelsmann Stiftung. Demnach befürworten 82% der Befragten demokratische Werte, etwas mehr als bei der letzten Befragung im Jahr 2019. Laut der repräsentativen Studie finden zum Beispiel etwa 91% das Prinzip demokratischer Wahlen wichtig. 77% der Menschen unterstützen außerdem die Werte und Funktionen demokratischer Parteien. Aber nur 17% sind damit zufrieden, wie die Parteien aktuell arbeiten. In Düsseldorf hat der Prozess gegen einen Mann begonnen, der zur Tötung von Politikern und anderen Personen des öffentlichen Lebens aufgerufen haben soll. Zum Auftakt wurde vor dem Oberlandesgericht die Anklage verlesen. Demnach veröffentlichte der 49-Jährige im Internet Namenslisten und selbst verfasste Todesurteile. Auch Anleitungen zum Bau von Sprengsätzen soll es dort gegeben haben. Außerdem seien Kopfgelder in Kryptowährung für die Tötung der Zielpersonen ausgesetzt worden. Auf der Liste potenzieller Opfer standen unter anderem Altbundeskanzler Scholz und seine Vorgängerin Merkel. Die Bundesanwaltschaft rechnet den 49-jährigen Angeklagten der Reichsbürgerszene zu. Unter den drei Toten nach einem ungewöhnlichen Ausbruch des Hunter-Virus auf einem Kreuzfahrtschiff im Atlantik ist auch eine Person aus Deutschland. Das hat das niederländische Kreuzfahrtunternehmen mitgeteilt. Aus Madrid, Franka Welz.
4: Das Unternehmen Oceanwide Expeditions teilte mit, die Todesursache sei allerdings noch unklar. Zwei der Toten seien niederländische Staatsbürger, ein britischer Patient werde in Südafrika intensivmedizinisch betreut. Das Schiff MV Hondius liegt weiterhin vor der Küste des Inselstaats Kap Verde. An Bord befinden sich nach Angaben des Kreuzfahrtunternehmens 149 Personen aus 23 verschiedenen Ländern, darunter 6 weitere Passagiere sowie ein Besatzungsmitglied aus Deutschland. Das Hunter Virus wird in der Regel von Nagetieren über deren Kot, Speichel oder Urin auf den Menschen übertragen. Es kann schwere Atemwegserkrankungen verursachen. In seltenen Fällen kann es auch von Mensch zu Mensch übertragen werden.
1: Ein deutscher Tourist bekommt fast 1000 Euro von seinem Reiseveranstalter zurück, weil an seinem Hotelpool immer alle Liegen mit Handtüchern blockiert waren. Der Mann hatte die fehlenden Plätze als Reisemangel geltend gemacht und auf Preisminderung geklagt. Das Amtsgericht Hannover gab ihm recht, wenn andere Urlauber schon am frühen Morgen alle Sonnenliegen am Pool mit Handtüchern blockieren, ohne selbst da zu sein, muss der Reiseveranstalter einschreiten oder den Kunden entschädigen. Im konkreten Fall ging es um eine Familienpauschalreise nach Griechenland für mehr als 7000 Euro. Wegen der teuren Buchung fällt laut Gericht auch die zugesprochene Erstattung mit knapp 1000 Euro ungewöhnlich hoch aus. Das waren die Nachrichten.
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5: Flaute oder Rückenwind?
6: Das Wetter im Nordwesten. Es ist weiterhin dicht bewölkt und grau hier in Oldenburg bei einer Temperatur von 16 Grad. Gegen Abend kann dann noch etwas die Sonne rauskommen, den restlichen Tag bleibt es heute außerdem trocken. Und mit 16 Grad haben wir für heute auch schon die Höchsttemperatur erreicht. In der Nacht zieht es dann wieder etwas zu, die Temperaturen fallen dann noch etwas bis auf um die 8 Grad. In den morgigen Dienstag starten wir dann mit Regen, den Tag über bleibt es dann auch bewölkt und das Ganze dann bei einer morgigen Höchsttemperatur von nur noch 11 Grad.
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6: Schauen wir zunächst mal auf die Fernstraßen. Vorsicht auf der A28 leer Richtung Oldenburg bei der Ausfahrt zwischen Annamäher. Diese ist aufgrund von Bauarbeiten heute bis ca. 18 Uhr gesperrt. Und außerdem ist die A29 Anschlussstelle Oldenburg-Hafen noch in Richtung Osnabrück bis voraussichtlich Anfang Juni gesperrt. Schauen wir weiter ins Stadtgebiet. Dort ist die Autobahnbrücke am Sprungweg über die A29 gesperrt. Zudem gibt es derzeit eine halbseitige Sperrung in der Alexanderstraße stadteinwärts. Umleitungen sind dort bereits ausgeschildert. Und außerdem ist die Grüne Straße halbseitig gesperrt in Höhe der Hausnummer 24. Des Weiteren ist auch die Maastrichter Straße in Höhe der Hausnummer 1 bis zur Straßburger Straße halbseitig gesperrt. Und außerdem sind noch Teilbereiche der Nahtosterstraße zwischen den Hausnummern 6 bis 40 halbseitig gesperrt. Und zu guter Letzt ist auch die Straßburger Straße zwischen dem Berliner Platz und der Donnerschwer Straße gesperrt. Außerdem haben wir noch einige Dauerbaustellen hier im Oldenburger Stadtgebiet. In der Tirpitzstraße wird noch bis Ende Oktober gebaut. Und in der Ziegelhofstraße wird sogar noch bis Ende des Jahres gebaut. Kommen Sie gut und vor allem sicher durch den Verkehr mit Ihrem Lokalsender Oldenburg 1. Sie hören die Sendung am Nachmittag und im Studio ist dabei für Sie Kevin Heidenreich. Und wir starten nun auch schon in die zweite Stunde der Nachmittagssendung mit Boulevard of Broken Dreams von Green Day.

Und unser Oldenburg 1 Song des Tages kommt heute von Blood Red Shoes mit dem Titel Screams. Das britische Indie-Rock-Duo kommt mit 9 Tourdaten und der neuen Single zurück aus einer kreativen Auszeit. Screams ist ein nachdenklicher, chaotischer und ein einfacher Rock'n'Roll-Song. Und jetzt hören wir einfach mal rein. Hier ist jetzt Blood Red Shoes mit Screams.

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1: Und das war das Indie-Rock-Duo Blood Red Shoes mit ihrer neuen Single Screams. Im Oktober sind die beiden dann auch in Hamburg im Übel und Gefährlich unterwegs.

0: Musik von Fouls mit Inhaler und damit ist es jetzt auch schon wieder 16.30 Uhr und Zeit für unsere Oldenburg 1 Lokalnachrichten. Die hat nun Rawa Sali für Sie.
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2: Heute tagt der Ausschuss für Wirtschaftsförderung, Digitalisierung und internationale Zusammenarbeit in einer öffentlichen Sitzung. Dabei ist neben einer Einwohnerfragestunde auch ein Bericht zur Förderung für Unternehmen am Standort Oldenburg im Jahresrückblick 2025 Programmpunkt. Außerdem wird auch über die aktuelle Innenstadtentwicklung gesprochen. Die öffentliche Sitzung findet um 17 Uhr in der alten Flyver statt. Die Stadtverwaltung in Oldenburg hat einen Bericht zum aktuellen Stand des Mobilitätsplans 2030 vorgelegt. Dieser zeigt, dass der Plan wie geplant umgesetzt wird. Trotz einiger Verzögerungen sind die bis jetzt eingeplanten Maßnahmen bereits realisiert, in Bearbeitung oder in Vorbereitung. Das Ziel ist es, die Mobilität in Oldenburg langfristig moderner und umweltfreundlicher zu gestalten. Der Senioren- und Pflegestützpunkt Niedersachsen der Stadt Oldenburg bleibt heute geschlossen. Grund dafür ist eine interne Veranstaltung. Anliegen der Bürgerinnen können per E-Mail eingereicht werden. Sprechstunden und telefonische Erreichbarkeit sind jedoch erst morgen wieder möglich.
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0: Es ist weiterhin wolkig und grau hier in Oldenburg bei einer Temperatur von 16 Grad. Gegen Abend kann dann zeitweise etwas die Sonne rauskommen und außerdem bleibt es heute den restlichen Tag über trocken. Und mit 16 Grad haben wir für heute auch schon die Höchsttemperatur erreicht. In der Nacht zieht es dann wieder etwas zu, die Temperaturen fallen dann noch etwas bis auf um die 8 Grad. In den morgigen Dienstag starten wir dann mit Regenschauern, außerdem bleibt es den Tag über morgens meist bewölkt und das Ganze dann bei einer morgigen Höchsttemperatur von 11 Grad.
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0: Schauen wir zunächst mal auf die Fernstraßen. Vorsicht auf der A29 Oldenburg Richtung Ahlhorne Heide.

Dort ist die Autobahnbrücke am Sprungweg weiterhin über die A29 gesperrt. Zudem gibt es derzeit eine halbseitige Sperrung in der Alexanderstraße stadteinwärts. Umleitungen sind dort bereits ausgeschildert. Und auch die Grüne Straße ist derzeit halbseitig gesperrt in Höhe der Hausnummer 24. Des Weiteren ist auch die Maastrichter Straße in Höhe der Hausnummer 1 bis zur Straßburger Straße halbseitig gesperrt. Und außerdem sind noch Teilbereiche der Nahdorster Straße zwischen den Hausnummern 6 bis 40 ebenfalls halbseitig gesperrt. Und die Straßburger Straße, die ist zwischen dem Berliner Platz und der Donnerschwerstraße derzeit voll gesperrt. Außerdem haben wir noch einige Dauerbaustellen hier im Oldenburger Stadtgebiet. In der Tirpitzstraße wird noch bis Ende Oktober gebaut und in der Ziegelhofstraße ziehen sich die Bauarbeiten sogar noch bis Ende des Jahres. Kommen Sie weiterhin gut und vor allem sicher durch den Verkehr mit Ihrem Lokalsender Oldenburg 1. Wir starten jetzt auch schon in die zweite Hälfte der Nachmittagssendung mit Midnight City von M83.

0: Den nächsten Beitrag starten wir mit einem kurzen Hinweis zum Inhalt. In den kommenden 3 Minuten geht es um Krieg, Gewalt und Fluchterfahrung. 2015 ist Delcir mit seiner Mutter und seinen Brüdern aus Afrin, einer Stadt in Syrien, aufgrund des Krieges nach Deutschland geflohen. In einer Podcast-Folge mit Diana Karl erzählt er über seine Fluchterfahrung.
1: Es gibt so gewisse Bilder, die ich einfach nicht vergessen kann. Also ich hatte andauernd Angst, dass auf dem Boden zum Beispiel Minen waren. Weil du musst dir vorstellen, das war so ein Olivenfeld, worüber wir gelaufen sind. Und dann waren wir erstmal in der Türkei. Und von dort aus sind wir dann weitergezogen Richtung Griechenland. Und wir mussten über so eine kurze Wasserstrecke fahren. Überall auf dem Boden lagen so alte Klamotten, Sachen, die die Menschen nicht mitnehmen konnten, etc. Da lagen überall diese Pumpen, die du mit dem Fuß aufpumpen kannst. Und da gab es einen Türken irgendwie in der Mitte der Menschenmenge. Die Menschenmenge war laut. Der hat dann die Waffe rausgezogen, hat einmal in die Luft geschossen und da waren alle ruhig. Und da habe ich dann auch irgendwann realisiert, also vor den Typen sollte man Angst haben, wenn die ganze Menschenmenge ruhig ist und er bewaffnet ist. Auf jeden Fall sind wir dann rübergekommen und da waren dann Leute, ich schätze mal von Griechenland, so Hilfsorganisation. Und die haben uns dann so geholfen. Die haben uns direkt aus dem Booten gezogen. Und ja, genau. Ich würde behaupten, dass es einer der schlimmsten Szenen war. Deswegen kann ich mich auch noch so gut daran erinnern, nach fast 9 bis 10 Jahren. Die Wellen waren extrem stark. Andere haben irgendwelche Leute gekotzt. Mützen wurden geklaut, um reinzukotzen. Ja, wie gesagt, ganz viele Menschen lagen aufeinander, weil das so überfüllt war. Und ja, eigentlich war das gar nicht geplant, dass es so sein sollte. Aber im Endeffekt, wenn du dann schon in der Türkei bist und die sagen, ey, wir machen das jetzt doch so, kann man auch nichts gegen tun. Meine Eltern haben alles probiert, damit wir diese Strecke verhindern. Aber wenn du dann mal dort bist, kannst du nicht zurücklaufen. Und dann haben wir es einfach gemacht. Ja, es war halt immer ganz schwierig an den Grenzen, weil es dort so überfüllt war und es so viele Menschen gab und die teilweise uns nicht durchgelassen haben. Irgendwann sind wir dann in Österreich angekommen. Und das war dann auch so eine Erleichterung. Das hat man auch direkt gemerkt, dass wir in Österreich angekommen sind. Ich muss auch sagen, auf dem ganzen Weg hatten wir eigentlich auch genug zu essen. Also egal, wo du angekommen bist, an welcher Grenze, da gab es ganz viele Hilfsorganisationen, die einen unterstützt haben, was ich auch richtig wertschätze. Weil du dann immer genug was, also du hast auf jeden Fall sowas zu essen und das ist das Wichtigste. Und dann sind wir immer weitergezogen.
2: Was war denn die schwierigste Hürde an der ganzen Flucht für euch?
1: Also mir war das in dem Moment gar nicht bewusst, dass es so lebensgefährlich ist. Für mich war das größte Problem, dass ich gesehen habe, wie sehr das meine Mutter mitnimmt. Und ich habe mich extrem um meine Geschwister gesorgt und natürlich auch um meine Mutter. Und ich wollte einfach nur, dass die Familie wieder vereint ist. In Syrien war ich ja auch viel umgeben von Waffen etc. Also ich habe auch sowas oft gesehen. Es war jetzt nicht so, dass es nichts Unbekanntes war. Ja, ich habe das gar nicht so realisiert, dass es so schnell zu Ende gehen kann. Und ich glaube, das größte Problem für meine Mama, sie hat sich natürlich auch die meisten Sorgen um uns gemacht, ne? Also sie wusste ja auch nicht, was uns erwartet. Wir haben das ja alle noch nie gemacht. Aber ich glaube, was ihr die größte Sorge bereitet hat, ist, dass wir von der Grenze, von der Türkei aus, die Schlauchbootszene, das hat ihr die größte Angst gemacht, weil sie unbedingt diesen Weg vermeiden wollte, unbedingt. Weil man ja auch schon gehört hat, dass dieser Weg extrem gefährlich ist und dass es sehr schnell in die Hosen gehen kann. Und ja, als wir das dann überstanden haben, war meine Mutter, glaube ich, schon stark erleichtert.
0: Das war ein kleiner Ausschnitt aus der Podcast-Folge Die Flucht aus Afrin, in der Delcir über seine Fluchterfahrung von Syrien nach Deutschland erzählt. Die ganze Podcast-Folge kann man dann ab Mittwoch auf der Website von Oldenburg 1 aufrufen.

0: Es ist 16.50 Uhr und wieder Zeit für unsere Oldenburg 1.
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0: Zukünftige GründerInnen, aufgepasst. Heute Abend lädt die Existenz Gründungsagentur für Frauen zum Seminar mit Durchblick zum Erfolg Markterkundung in der Praxis ein. Hier wird über Themen wie Zielgruppenanalyse, Bedarfsabklärung, Preisfindung und Standortwahl diskutiert. Das Seminar erfolgt in Kooperation mit der Volkshochschule Oldenburg. Los geht es dann heute Abend um 18 Uhr. Anmeldung erfolgt unter www.vhs-oldenburg.de. Und auch heute Abend lädt die Verkehrsgruppe ADFC Oldenburg zu einem Infotreffen ein. Fleißig wird über die aktuellen Themen rund um die Verkehrspolitik in der Stadt und im Umkreis diskutiert. Wenn Sie sich dazu informieren oder eigene Ideen mitbringen möchten, heute Abend um 19 Uhr im Infoladen des ADFC Oldenburg ist dann die Chance dazu. Und das schwedische Pop-Punk-Elektro-Duo The Guild spielt heute Abend in der Umbaubar. Ihr neues Album Naked Red Dance ist ein furchtloser Mix aus aufgedrehten Riot-Girl-Punk, Synthesizern und Gitarren. Die beiden Musikerinnen spielen Garage-Rock-Gothic-Balladen, Power-Punk-Knaller und queere Hymnen. The Guild aus Schweden starten dann heute Abend ab 19 Uhr in der Umbaubar. Und das waren auch wieder unsere Veranstaltungstipps für heute.

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1: Um 17 Uhr mit Tarek Yusbaschi. Wegen der Blockade der Straße von Hormuz stecken nach wie vor mehr als 2000 Schiffe fest. US-Präsident Trump hatte angekündigt, dass das US-Militär ab heute Handelsfrachter durch die Meerenge geleiten soll. Daraufhin hatte der Iran mit Angriffen gedroht, wenn US-Kriegsschiffe in die Straße von Hormuz einfahren. Aus der NDR-Nachrichtenredaktion Karl Schreiber.
2: Nach Angaben des US-Militärs haben heute zwei unter US-Flagge fahrende Handelsschiffe die Straße von Hormuz passiert. Sie würden ihre Reise jetzt sicher fortsetzen, hat das für den Nahen Osten zuständige US-Regionalkommando CENTCOM mitgeteilt. Die Angaben lassen sich nicht unabhängig überprüfen. Außerdem ist das US-Militär nach eigenen Angaben mit zwei Kriegsschiffen in den Persischen Golf hereingefahren, mit dem Ziel, die iranische Blockade der Straße von Hormuz zu brechen. Dadurch steigt die Gefahr einer direkten militärischen Konfrontation zwischen den USA und dem Iran in der Straße von Hormuz. Zuvor hatte die iranische Regierung noch erklärt, sie habe ein US-Kriegsschiff an der Einfahrt in die Meerenge gehindert.
1: Seit Freitag gilt der sogenannte Tankrabatt von fast 17 Cent pro Liter Sprit. Jetzt wird diskutiert, ob die Mineralölwirtschaft diese Steuersenkung auch wirklich an die Autofahrer weitergibt. Dazu gibt es unterschiedliche Auffassungen, wie Jan Zimmermann aus Berlin erklärt.
3: Der Automobilclub ADAC sagt, nein, die Senkung der Energiesteuer wird nicht in vollem Umfang weitergegeben. Die Preise müssten nämlich um rund 17 Cent pro Liter Benzin und Diesel unter den Preisen der vergangenen Woche liegen. Und das ist nicht der Fall, so der ADAC. Und nach dieser Auswertung sind die Preise gestern im Tagesdurchschnitt nur um rund etwa 11 Cent unter dem Preis der Vorwoche gewesen. Die Mineralölkonzerne, die widersprechen jetzt, die sagen, Moment mal, wir geben die Steuersenkung komplett weiter. Und die gestiegenen Spritpreise in den vergangenen Tagen hätten etwas mit gestiegenen Produktpreisen für Benzin und Diesel am Weltmarkt zu tun. Schaut man aber auf den Weltmarktpreis für Rohöl, ist dieser zuletzt gesunken. Und viele Experten fragen sich, wie passt das zusammen? Wie kommen die Konzerne auf so eine Begründung?
1: In Deutschland bleibt die grundsätzliche Zustimmung zur Demokratie hoch. Das ist das Ergebnis des Demokratiemonitors 2026 der Bertelsmann Stiftung. Demnach befürworten 82% der Befragten demokratische Werte, etwas mehr als bei der letzten Befragung im Jahr 2019. Laut der repräsentativen Studie finden zum Beispiel etwa 91% das Prinzip demokratischer Wahlen wichtig. 77% der Menschen unterstützen außerdem die Werte und Funktionen demokratischer Parteien. Aber nur 17% sind damit zufrieden, wie die Parteien aktuell arbeiten. Nach einem mutmaßlichen Hunter-Virus-Ausbruch verweigern die kapverdischen Behörden bislang die Evakuierung des Kreuzfahrtschiffes. Laut Weltgesundheitsorganisation sind 3 Personen gestorben, einer aus Deutschland, 2 aus den Niederlanden. Nachgewiesen ist das Virus bei ihnen noch nicht. Aus Madrid, Julia Macher.
4: An Bord sind 2 Crewmitglieder mit akuten Atemwegsbeschwerden. Sie durften das Schiff bisher noch nicht verlassen, ebenso wenig wie die anderen mehr als 140 Passagiere und Crewmitglieder. Laut Schifffahrtsgesellschaft habe man umfangreiche Vorsichtsmaßnahmen angeordnet und überwache die Passagiere medizinisch. Man wolle nun die Kanarischen Inseln anlaufen, um eine bessere medizinische Betreuung zu gewähren. Das Hunter-Virus wird durch den Kot oder Urin von Nagetieren wie Mäusen oder Ratten übertragen. Es kann zu schweren Lungenerkrankungen, hohem Fieber und Nierenversagen führen.
1: Am Landgericht Siegen in Nordrhein-Westfalen ist eine Mutter verurteilt worden, die ihr Kind mehr als 7 Jahre eingesperrt haben soll. Sie erhielt eine Bewährungsstrafe von 5 Jahren. Auch die Großeltern wurden verurteilt zu Bewährungsstrafen, 2 Jahre für die Großmutter und 15 Monate für den Großvater. Das Gericht sah es als erwiesen an, dass die Mutter ihre Tochter über Jahre im Haus der Großeltern versteckt gehalten und von der Außenwelt isoliert hat. Das Mädchen wurde schließlich 2022 im Alter von 8 Jahren befreit. Ein medizinischer Gutachter sagt, dass es dem Kind damals psychisch und körperlich schlecht ging. Das waren die Nachrichten.
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5: Flaute oder Rückenwind?
6: Das Wetter im Nordwesten.
5: ist weiterhin grau und bewölkt hier in Oldenburg bei einer Temperatur von 16 Grad. Am frühen Abend kann dann noch etwas die Sonne rauskommen, außerdem bleibt es heute den restlichen Tag über trocken. Und mit 16 Grad haben wir für heute auch schon die Höchsttemperatur erreicht. In der Nacht zieht es dann wieder etwas zu, die Temperaturen fallen dann noch etwas bis auf um die 8 Grad. In den morgigen Dienstag starten wir dann direkt mit Regen, den Tag über bleibt es dann auch leider bewölkt und das Ganze dann bei einer Höchsttemperatur von nur noch 11 Grad.
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5: Schauen wir zunächst mal auf die Fernstraßen. Weiterhin Vorsicht auf der A29 Oldenburg Richtung Ahlhorner Heide zwischen Kreuz Oldenburg Ost. Zur Überleitung zur 28 Richtung Oldenburg, dort kommt es weiterhin zur Gefahr durch einen defekten LKW auf der Fahrbahn. Fahren Sie dort bitte besonders vorsichtig. Außerdem Vorsicht auf der A28 leer Richtung Oldenburg bei der Ausfahrt zwischen Annameer. Diese Ausfahrt ist derzeit aufgrund von Bauarbeiten bis ca. 18 Uhr noch gesperrt. Und zudem ist auch die A29 Anschlussstelle Oldenburg Hafen zur Auffahrt in Richtung Osnabrück noch weiterhin bis voraussichtlich Anfang Juni gesperrt. Schauen wir weiter ins Stadtgebiet. Dort ist die Autobahnbrücke am Sprungweg über die A29 gesperrt. Zudem gibt es derzeit eine halbseitige Sperrung in der Alexanderstraße stadteinwärts. Umleitungen sind dort bereits ausgeschildert. Die Grüne Straße ist ebenfalls halbseitig gesperrt in Höhe der Hausnummer 24. Zudem ist auch die Maastrichter Straße in Höhe der Hausnummer 1 bis zur Straßburger Straße halbseitig gesperrt. Und auch sind Teilbereiche der Nahtoster Straße zwischen den Hausnummern 6 bis 40 halbseitig gesperrt und die Straßburger Straße ist noch zwischen dem Berliner Platz und der Donnerschwer Straße gesperrt. Außerdem haben wir noch einige Dauerbaustellen hier im Oldenburger Stadtgebiet. In der Tirpitzstraße wird noch bis Ende Oktober gebaut und in der Ziegelhofstraße ziehen sich die Bauarbeiten voraussichtlich noch bis Ende des Jahres. Kommen Sie gut und vor allem sicher durch den Verkehr mit Ihrem Lokalsender Oldenburg 1. Sie hören die Sendung am Nachmittag und im Studio ist dabei für Sie Kevin Heidenreich. Und wir starten nun auch schon in die letzte Stunde der Nachmittagssendung mit Don't Stop the Music von Rihanna.

0: Die Bahnstrecke von Hude nach Nordenham ist eine der Lebensadern der Wesermarsch. Mit dem Vorzug des Brückenneubaus über die Hunte bei Elsfleth hoffen der Landkreis und die Industrie nun auch auf Nachbesserung an der Bahnstrecke. Uli Bernstorff berichtet.
1: Die Oldenburgische Industrie- und Handelskammer hat das Potenzial der Bahnstrecke Hude-Nordenham von Wissenschaftlern der Technischen Universität Aachen untersuchen lassen. Diese präsentierten ihre Ergebnisse nun in Oldenburg. Die Strecke verläuft eingleisig. Züge können sich auf offener Strecke also nicht begegnen, sondern müssen an bestimmten Stellen warten, um andere durchfahren zu lassen. Und hier gibt es Probleme. Schon an der ersten Station nach Hude, dem Bahnhof Neuenkoop, ist das Abstellgleis für Güterzüge mehr als 200 Meter zu kurz. Das Standardmaß von 750 Metern wird hier nicht erreicht. Ein Engpass, der beseitigt werden sollte, meint die IHK. Nach der Station Berne überquert die Bahnlinie bei Elsfleth die Hunte. Nach zwei Schiffshavarien führt eine Ersatzbrücke über den Fluss, die für größere Schiffe in Richtung Oldenburg nicht passierbar ist. Der Neubau einer höheren beweglichen Brücke wird vorgezogen. Im nächsten Jahr soll sie fertig werden. In Elsfleth gibt es dann schon den nächsten Engpass. Auch hier ist das Ausweichgleis viel zu kurz. Die Strecke ist insgesamt an ihre Belastungsgrenze gelangt. Die Industrie nutzt die Strecke intensiv. Aber Wachstum ist so nicht mehr möglich. Dabei könnte aufgrund der Entwicklung der Energiepreise die Schiene künftig wieder attraktiver werden, meint IHK-Präsident Jan Müller.
2: Man muss sagen, dass es viele Gründe gibt für die Industrie, sozusagen den Schienenverkehr heute anders einzuschätzen als früher. Es bleibt natürlich immer der Preisvergleich, also die Schiene muss auch preislich wettbewerbsfähig sein. Aber es ist heute immer schwieriger, Lkw-Fahrer zu finden, also Fahrpersonal zu finden. Da ist die Schiene besser aufgestellt. Die ganze CO2-Bepreisung, die jetzt absehbar kommen wird, auch auf fossile Brennträger, auch auf den Verkehr, wird Strom weiter begünstigen, also Antriebsmomente mit Strom. Und das spricht eben für die Schiene. Und generell auch im gesellschaftlichen Kontext, wenn Sie Zunahme von Verkehr auf der Straße durch Wohngebiete sehen, ist doch die Bereitschaft der Öffentlichkeit, Transport zu ertragen, größer, wenn er auf der Schiene läuft, ohne dass ich die Straße verteufeln will, weil die ist auch wichtig.
1: Genug Gleise gibt es in der größeren Hafenstadt Brake. Nur noch ein Bahnsteig wird dort für den Personenverkehr genutzt. Die anderen befinden sich in einem traurigen Zustand. Schade auch, dass sich für das imposante Bahnhofsgebäude bisher keine Nutzung findet. Zweigleisig ist die Strecke nur zwischen der Überleitstelle Goldswaden und Rodenkirchen. Hier können sich Personenzüge begegnen. Bisher endet die Strecke im Industriegebiet der Hafenstadt Nordenham. Früher ging sie noch 7 Kilometer weiter, bis zum Fähranleger in Blexen. Viele Menschen im Landkreis, aber auch die Industrie, wünschen sich die Wiedereröffnung dieses letzten Teilstücks, sagt Landrat Stefan Siefken.
3: Ja, wir würden das als Landkreis begrüßen, wenn dieser Teilabschnitt wieder aktiviert wird, weil dadurch könnten verschiedene Unternehmen neben Connors Titan, Steelwind, auch Rhenus Midgard und halt eben Glencore davon profitieren. Und vor allen Dingen schafft das dann auch die Möglichkeit, dass der öffentliche Personennahverkehr ausgeweitet wird, dass dann auch die Bahn wieder mit Personen bis Blexen zur Fährstelle für die Fährverbindung Blexen-Bremerhaven genutzt werden kann.
1: Ein vollständiger zweigleisiger Ausbau der Bahnstrecke durch die Wesermarsch ist in näherer Zukunft wohl nicht zu erwarten, so wünschenswert er auch wäre. Aber wenn es schon eine neue Brücke gibt, sollte es auch möglich sein, die bestehenden Engstellen ebenfalls anzugehen.
0: Die Bahnstrecke Hude-Nordenham schließt die Wesermarsch an die Verbindung nach Oldenburg und Bremen an. Vielleicht ja auch bald nach Bremerhaven.

0: Das waren die Rolling Stones mit Mixed Emotions und damit ist es jetzt auch schon wieder 17.30 Uhr und Zeit für unsere Oldenburg 1 Lokalnachrichten. Die hat nun Diana Karl für Sie.
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3: Die Stadtverwaltung in Oldenburg hat einen Bericht zum aktuellen Stand des Mobilitätsplans 2030 vorgelegt. Dieser zeigt, dass der Plan wie geplant umgesetzt wird. Trotz einiger Verzögerungen sind die bis jetzt geplanten Maßnahmen bereits realisiert, in Bearbeitung oder in Vorbereitung. Ziel ist es, die Mobilität in Oldenburg langfristig moderner und umweltfreundlicher zu gestalten. In Lohne zeigte das Talentevent 2026 am 18. und 19. April, welche kreative Kraft in der Region steckt. Im musikalischen Bereich begeisterte das Bläserquintett Piccola Banda und das Hornquartett Hornsound von der Musikschule und Stadt Oldenburg ihr Publikum. Die Auftritte unterstrichen, wie differenziert und anspruchsvoll Ensemblearbeit im Nachwuchsbereich gestaltet werden kann. Der Senioren- und Pflegestützpunkt Niedersachsen der Stadt Oldenburg bleibt heute geschlossen. Grund dafür ist eine interne Veranstaltung. Anliegen der BürgerInnen können per E-Mail eingereicht werden. Sprechstunden und telefonische Erreichbarkeit sind jedoch erst morgen wieder möglich.
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0: Es ist weiterhin bewölkt und grau hier in Oldenburg bei einer Temperatur von 16 Grad. Gegen Abend soll dann zeitweise noch etwas die Sonne rauskommen. Außerdem bleibt es heute den restlichen Tag trocken und mit 16 Grad haben wir für heute auch schon die Höchsttemperatur erreicht. Auch in der Nacht bleibt es dann größtenteils bewölkt. Die Temperaturen fallen dann noch etwas bis auf um die 8 Grad. In den morgigen Dienstag starten wir dann mit Regen. Den Tag über bleibt es dann auch bewölkt und das Ganze dann bei einer morgigen Höchsttemperatur von 11 Grad.
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0: Schauen wir zunächst mal auf die Fernstraßen. Weiterhin Vorsicht auf der A29 Oldenburg Richtung Ahlhorner Heide. Beim Kreuz Oldenburg Ost zur Überleitung zur 28 Richtung Oldenburg. Und dort kommt es weiterhin zu Gefahr durch einen defekten LKW auf der Fahrbahn. Fahren Sie dort bitte besonders vorsichtig. Des Weiteren auch Vorsicht auf der A28 Leer Richtung Oldenburg. Bei der Ausfahrt zwischen Annamäher, diese ist aufgrund von Bauarbeiten bis ca. 18 Uhr heute noch gesperrt. Und außerdem ist die A29 Anschlussstelle Oldenburg Hafens Auffahrt in Richtung Osnabrück noch bis voraussichtlich Anfang Juni gesperrt. Schauen wir weiter ins Stadtgebiet. Dort ist die Autobahnbrücke am Sprungweg über die A29 gesperrt. Zudem gibt es derzeit eine halbseitige Sperrung in der Alexanderstraße stadteinwärts. Umleitungen sind dort bereits ausgeschildert. Außerdem ist die grüne Straße halbseitig gesperrt in Höhe der Hausnummer 24. Auch die Maastrichter Straße ist in Höhe der Hausnummer 1 bis zur Straßburger Straße halbseitig gesperrt. Und außerdem sind noch Teilbrücken

0: Larissa Helmke hat Marvin Neugebauer vom Baumhaus Oldenburg zur Veranstaltungsreihe Geöffnete Gesellschaft interviewt. Diese findet im Rahmen der aktuell stattfindenden Inklusionswoche statt. Neugebauer möchte dieses Thema sichtbar machen. Dabei gibt er Empfehlungen ab, die man in dieser Woche auf keinen Fall verpassen sollte.
1: Wir von Baumhaus organisieren mit ganz vielen anderen Organisationen, Institutionen und Aktivistinnen in Oldenburg die Veranstaltungsreihe Geöffnete Gesellschaft, die vom 4. bis zum 16. Mai im Chor stattfindet.
2: Wie unterscheidet denn diese Projektzeit oder dieser Zeitraum Geöffnete Gesellschaft sich von der insgesamten Inklusionswoche?
1: Also im Grunde wollen wir da eigentlich keine so richtige Unterscheidung haben, weil auch das Aktionsbündnis 5. Mai ist mit dabei und im Prinzip sind wir dem Veranstaltungsaufruf der Inklusionswoche bzw. des Aktionsbündnisses gefolgt und wollten einfach nochmal ein bisschen mehr Sichtbarkeit in die Innenstadt bringen zu dem Thema.
2: Habt ihr denn an diesen Tagen auch bestimmte Veranstaltungen geplant? Also es ist ja vom 4. bis zum 16. Mai. Der Zeitraum ist auch angelehnt an die Inklusionswoche. Gibt es da Veranstaltungen, wo du sagst, das wären echte Highlights? Da kannst du empfehlen, sollte man auf jeden Fall hingehen.
1: Ja, auf jeden Fall. Also wir haben ein ziemlich buntes Programm und auch ein ziemlich buntes Teilnehmerinnenfeld oder Partnerinnenfeld. Wir haben das Theater K dabei und die haben gerade die Aufführungsreihe im Dunkeln und die werden im Chor einen Spielenachmittag im Dunkeln veranstalten. Und da bin ich sehr gespannt, wie das funktioniert. Das kann ich mir noch gar nicht vorstellen. Dann haben wir noch das Blauschimmel-Atelier dabei. Die geben zum Beispiel ein Wandelkonzert. Wir machen eine Pflanzaktion. Es gibt Diskussionsbeiträge. Es gibt verschiedene Fotoausstellungen, zum Beispiel von den gemeinnützigen Werkstätten oder von Joe Bichmann mit seinem Projekt Vielfalt vereint. Dort gibt es auch die Möglichkeit, dass man noch mal selber Teil des Projekts wird. Wir haben vieles. Wir haben offene Theaterproben. Es ist ein schönes, buntes Programm. Ich freue mich eigentlich auf alles.
2: Das Programm findet ja unter dem Titel Geöffnete Gesellschaft statt. Das ist ja so ein bisschen das Gegenteil von geschlossene Gesellschaft. Was wollt ihr damit denn ausdrücken?
1: Genau das eigentlich, dass die Gesellschaft, in der wir leben, dass eine offene Gesellschaft eigentlich keine Utopie sein soll, sondern dass man, wir haben das so ein bisschen als Unternehmensmotto bei uns, wo du bist, soll schön sein. Also wenn man schöne Räume schafft, wo Menschen gerne hinkommen, entsteht Begegnung, entsteht Austausch. Und für uns ist das eigentlich sowas Grundlegendes, worauf sich dann auch, wo dann auch Inklusion stattfinden kann, was eigentlich relativ einfach umzusetzen ist. Und das ist der Anspruch eigentlich dahinter, dass man Räume schafft, die offen sind, wo jeder kommen kann, wo Begegnung stattfindet und wo man gegenseitig Verständnis füreinander empfinden kann und wo Barrieren in den Köpfen abgebaut werden kann.
0: Die Inklusionswoche geht bis zum 9. Mai und endet dann mit einer großen Demo beim Oldenburger Hauptbahnhof. Weitere Infos gibt es auch im Netz unter ol-inklusiv.de.

0: Es ist 17.50 Uhr und damit für heute noch ein letztes Mal Zeit für unsere Oldenburg 1.
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Zukünftige Gründerinnen, aufgepasst. Heute Abend lädt die Existenzgründungsagentur für Frauen zum Seminar mit Durchblick zum Erfolg, Markterkundung in der Praxis ein. Hier wird über Themen wie Zielgruppenanalyse, Bedarfsabklärung, Preisfindung und Standortwahl diskutiert. Das Seminar erfolgt in Kooperation mit der Volkshochschule Oldenburg. Los geht es dann heute Abend um 18 Uhr. Eine Anmeldung erfolgt dann unter vhs-oldenburg.de. Und auch heute Abend lädt die Verkehrsgruppe ADFC Oldenburg wieder zu einem Infotreffen ein. Fleißig wird über die aktuellen Themen rund um die Verkehrspolitik in der Stadt und im Umkreis diskutiert. Wenn Sie sich dazu informieren oder eigene Ideen mitbringen möchten, heute Abend um 19 Uhr im Infoladen des ADFC Oldenburg ist die Chance dazu. Und das schwedische Pop-Punk-Elektro-Duo The Guild spielt dann heute Abend noch in der Umbaubar. Ihr neues Album Naked Red Dance ist ein furchtloser Mix aus aufgedrehtem Riot-Girl-Punk, Synthesizern und Gitarren. Die beiden Musikerinnen spielen Garage-Gothic-Balladen, Power-Punk-Knaller und queere Hymnen. The Guild aus Schweden starten dann heute Abend ab 19 Uhr in der Umbaubar hier in Oldenburg. Und das waren auch wieder unsere Veranstaltungstipps für heute.

Und das war's auch schon wieder fast mit der Nachmittagssendung hier bei Oldenburg 1. Im Studio war dabei für Sie Kevin Heidenreich. Aber auch im Laufe des Abends haben wir noch einiges für Sie im Programm. So läuft ab 20 Uhr hier zum Beispiel die Sendung Sound and Vision, und zwar ganze 4 Stunden lang, wieder mit Popkultur aus Oldenburg. Und natürlich wird Sie durch diese Sendung wieder Oliver Schäfer begleiten. Ich wünsche Ihnen noch einen schönen Tag und viel Spaß mit dem anschließenden Programm hier bei Oldenburg 1.

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0: Wir können aus eigener Kraft heraus wieder zu einer Wachstumslokomotive werden, auf die die Welt mit Bewunderung schaut.
1: Friedrich Merz mit einer seiner klassischen Zukunftsvisionen. Unabhängig davon, ob diese Lokomotive nun zur Deutschen Bahn gehört oder nicht, Wachstum ist das magische Wort, auf das sich alle stürzen, das suggeriert, die Wirtschaft müsse nur wachsen, damit wir weiter im Überfluss leben können. Ist das wirklich so und wer zahlt dann die Zeche? Das sind die Fragen, die uns in dieser Sendung beschäftigen sollen, zu der Sie Thomas Kleinspin begrüßt. Zu Gast ist Nico Pech. Er ist einer der wichtigsten Wachstumskritiker, der seit Jahren auf die Hintergründe verweist und dazu zahlreiche Bücher geschrieben hat. Sein wichtigstes ist gerade gründlich überarbeitet, in einer Neuauflage erschienen. Er war übrigens vor Jahren auch Mitarbeiter bei O1. Bevor es richtig losgeht, ist hier erst einmal der französische Schriftsteller Boris Vian, der uns deutlich darauf stupst, wie snobistisch das alles ist. Je suis snob.

0: müssen wir uns nicht vom Überfluss befreien, um zu einer Wirtschaft zu kommen, die nicht allmählich alle Ressourcen zerstört und Ausbeutung weiter zementiert? Das Ganze noch hochgehypt durch die aktuellen Krisen. Brauchen wir die Krawatten aus Italien, die schicken Schuhe und die Hemden wie Boris Vian? So ähnlich fragt Nico Pech in seinen Büchern. Ich habe mit ihm gesprochen über seine Perspektiven und das Update seines Buches »Befreiung vom Überfluss«, das im letzten Jahr erschienen ist.
1: Wenn ich Friedrich Merz zuhöre, seitdem er an der Regierung ist, da geht es die ganze Zeit darum, wir brauchen Wachstum. Und selbst Kretschmann hat, als er noch richtig beim Regieren war, gesagt, der Wähler will Wachstum. Was ist daran falsch?
2: Also wirtschaftliches Wachstum ist ökologisch verantwortungslos, weil es bis heute keine erfolgreichen Versuche gab, durch sogenannten grünen technologischen Fortschritt das ohne Wachstum nicht zu stabilisierende Wohlstandsmodell zu ökologisieren oder so zu entkoppeln von Umweltschäden, dass die aktuelle Konsum-, Mobilitäts- und technologieorientierte Lebensweise irgendwie in Einklang zu bringen ist mit dem Schutz unserer Lebensgrundlagen. Wir haben zwar immer wieder Durchhalteparolen vernommen, so nach dem Motto, liebes Wählervolk, wartet noch ein Weilchen, dann werden also die Windkraftanlagen, die Photovoltaikanlagen und die Lithiumbatterien und der ganze andere Pomp werden so wirksam werden, dass wir unseren Wohlstand in Einklang bringen können mit eben den ökologischen Minimalerfordernissen. Aber nichts davon ist eingetreten und ich darf sogar sagen, es gibt bis heute nicht mal ein theoretisches Konzept, das halbwegs in Einklang zu bringen ist mit physischen Gesetzen, aus dem hervorgeht, wie man mithilfe ökologischer Effizienz, mithilfe von Kreislaufwirtschaft oder mithilfe sogenannter erneuerbarer Energieträger wirtschaftliches Wachstum hinreichend ökologieverträglich gestalten kann. Das ist aber nicht der einzige Grund, der gegen wirtschaftliches Wachstum spricht. Der zweite Grund ist, dass es bald kein Wirtschaftswachstum mehr geben kann. Die aktuell diskutierte Deindustrialisierung nicht nur Deutschlands, sondern vieler anderer Industriestaaten ist keine Chimäre, sondern findet tatsächlich statt. Das heißt, wir haben so brutal über unsere Verhältnisse gelebt, also jetzt ökonomisch, gar nicht ökologisch betrachtet, dass der Versuch immer wieder mit jedem Beginn einer Wahlperiode durch einen Strohfeuereffekt, das heißt also durch noch mehr Verschuldung irgendwie die Wirtschaft und damit den Wohlstand aufrechtzuerhalten, dass all diese Versuche langsam aber sicher auf einen Fluchtpunkt hinauslaufen, nämlich auf einen ökonomischen Abgrund. Das heißt also, wir führen ja eine Gespensterdiskussion, wenn so getan wird, als könne man den Menschen noch Wachstum versprechen und als sei es eine mögliche Diskussionsfrage, ob denn auch eine Wirtschaft ohne Wachstum denkbar, sinnvoll oder politisch durchsetzbar ist. Was wir erleben werden, das ist ein Übergang, und zwar von einem politischen oder demokratischen Regime hin zu einem physischen Regime. Wenn der Ölpreis durch die Decke schießt, wenn Lithium, Kupfer, Flächen, seltene Erden, andere strategische Metalle knapp werden, wenn keine Fachkräfte mehr da sind, wenn aber auch andere Folgen natürlich des ökologischen Niedergangs unsere Wirtschaft so einengen, dass sie überhaupt nicht mehr funktionsfähig sein kann, dann wird man die Situation nicht einfach abwählen können, weil sie einem misshakt, sondern man wird sich mit ihr in irgendeiner Form anfreunden müssen. Und mein Job als Nachhaltigkeitsforscher besteht darin, darauf hinzuweisen und diejenigen Minderheiten, ich betone, es sind nur Minderheiten, alles andere wäre eine Utopie, diese Minderheiten, die jetzt schon bereit und fähig sind, unter Vorwegnahme dieser Krisen ganz neue Versorgungs- und Lebensstile zu erproben, die zu unterstützen, zu ermächtigen, zu analysieren, bekannt werden zu lassen und überhaupt zum Gegenstand von Wissenschaft werden zu lassen.
1: Ist natürlich sofort die Frage, wie könnte das funktionieren, weil ich noch vor vielen, vielen Jahren an der Uni gelernt habe, man braucht den Wachstum, um nicht nur zu expandieren, sondern etwa technische Neuerungen zu entwickeln. Das wäre meinetwegen, wenn es sinnvoll ist, Elektroautos oder sowas. Nach dem, was ich jetzt von dir gehört habe, habe ich den Eindruck, das ist eigentlich letzten Endes sinnlos. Ist das so oder was wäre überhaupt die Alternative?
2: Zunächst mal glaube ich nicht, dass technischer Fortschritt und andere Innovationen abhängig sind von wirtschaftlichem Wachstum. Es kann sogar sein, dass wirtschaftliches Wachstum insbesondere solche Innovationen und technologischen Fortschritte befördert, die letzten Endes nur dekadenten Luxus darstellen, die soziale Beziehungen zerstören. Reden wir doch mal über Digitalisierung, was die nun wirklich auch gebracht hat vor allem. Und vor allem lässt technologischer Fortschritt menschliche Fähigkeiten verkümmern. Das heißt, wir werden dann auch immer abhängiger von technologischem Fortschritt. Ich glaube, wir haben schon vor Jahrzehnten haben wir so etwas wie einen Zenit der technologischen Erneuerung überschritten, indem wir also immer mehr Schrott produzieren, den wir dann als Fortschritt bezeichnen. Wir können erkennen, dass die durchschnittliche Nutzungsdauer der Objekte, die wir im Dienste des Fortschrittes hervorbringen, permanent sinkt. Unter technischem Fortschritt stelle ich mir etwas vor, was ökologisch verantwortbar ist, was also tatsächlich soziale Beziehungen eher verbessert und was vor allem eben auch dazu beiträgt, dass Menschen reifen können, dass sie lernen können und dass sie nicht zu eben konsum- oder technologieabhängigen Deppen werden.
1: Was könnte das denn zum Beispiel sein?
2: Also ich halte ein Fahrrad besser, also für eine bessere Fortbewegungsmethode als ein SUV. Und ich kann mir vorstellen, dass Kinder besser analog aufwachsen sollten. Also dieses Gerede darüber, man soll den Kindern erst ab dem 14. Lebensjahr den Zugang zu Social Media öffnen, das ist für mich einfach wirklich eine Ablenkung. Ich würde vorschlagen, Kindern gar kein Smartphone mehr zu erlauben. Das wäre die einzige Möglichkeit. Ich kann nicht erkennen, dass Smartphones die Welt besser gemacht haben. Die Argumentationen, die in diese Richtung laufen, sind für mich schlicht und ergreifend Ersatzreligionen. Das sind teilweise einfach Fortschrittsideologien, nicht mehr und nicht weniger. Denn wir haben knallharte Forschung zu der Frage, wie es um das Wohlbefinden, die Stressfreiheit, die psychische Stabilität, auch die Orientierung der Menschen steht oder das, was man unter Lebenszufriedenheit oder Wohlbefinden, ne, also versteht. Und wir können erkennen, dass seit Jahrzehnten eine Entkopplung stattfindet zwischen dem technologischen und wirtschaftlichen sogenannten Fortschritt auf der einen Seite und der psychischen Stabilität und der Lebensqualität der Menschen.
1: Aber trotzdem ist ja die Frage, du sprichst von den vielen knallharten Forschungen, wie du gesagt hast. Sie setzen sich aber letzten Endes nicht durch. Das heißt, meine Frage ist in diesem Zusammenhang immer, gibt es da nicht eine sozialpsychologische, kulturelle Seite, die eigentlich sehr viel schwerer noch zu überwinden ist als die rein ökonomische Frage? Wenn das stimmt, wie geht man damit um?
2: Also, zu dem ersten Punkt, den du angesprochen hast, kann ich nur sagen, du hast vollkommen recht. Wir haben einen Widerspruch, der darin besteht, dass wir wirklich durch harte Forschung belegen können, dass die durchschnittliche Lebenszufriedenheit der Menschen eher im Sinkflug begriffen ist. In Amerika ganz schlimm und in Europa schon seit mindestens 25 Jahren auch. Übrigens auch die Depressionen nehmen zu, Burnout nimmt zu, die Aufmerksamkeitsdefizitsphänomene nehmen zu, die Schulfähigkeit der Kinder nimmt ab, die Orientierung nimmt ab. Wir haben so viele Metastudien auch über die direkte psychische Stabilität und können zeigen, dass inzwischen in Europa im statistischen Durchschnitt jede dritte Person latent gefährdet ist, psychisch abzustürzen. Das heißt also, das war jetzt ein bisschen laienhaft ausgedrückt, also therapiebedürftig zu werden. Und trotzdem tun die Menschen das, was meines Erachtens ursächlich für diese Situation ist. Das ist kein Widerspruch. Du hast nämlich recht, wenn du sagst, dass es sozialpsychologische Dimensionen gibt, die verstehen helfen, warum Leute sich ein SUV kaufen, obwohl sie abends spät unter vier Augen nach Einnahme einiger Erfrischungsgetränke im Wirtshaus offen zugeben, dass der Wagen überhaupt nichts bringt und dass das vorherige, viel sparsamere und effizientere Auto genauso viel Dienste geleistet hat. Der Mensch, der Homo sapiens, ist und bleibt ein soziales Wesen. Daraus folgt, dass die Entscheidung, die ein Mensch für oder gegen etwas trifft, nicht einfach individuell getroffen wird, sondern immer in Abhängigkeit steht zu den Routinen, den Normalitätsvorstellungen und Beobachtungen, die jemand in dem für einen selbstrelevanten sozialen Umfeld trifft. Das heißt, wenn ich in einer Straße lebe und alle außer mir fahren einen SUV und ich bin mit diesen Menschen in irgendeiner Form verbunden. Wir grüßen uns nicht nur, sondern wir treffen uns auch mal auf einer Grill- oder Garten- oder Geburtstagsparty. Und ich bin, wie gesagt, der Einzige, der kein SUV fährt. Dann stehe ich unter einem gewissen sozialen oder kulturellen Druck. Das heißt, meine Anschlussfähigkeit ist in Gefahr. Und die Lebensqualität und sogar psychische Stabilität eines Menschen hängt davon ab, Achtung zu genießen, ein Selbstwertgefühl zu haben, von anderen in irgendeiner Form überhaupt auch wahrgenommen zu werden, also tatsächlich kein Outsider zu sein. Und das ist der Grund dafür, dass wir natürlich in einem Konsum-, Mobilitäts- und Technologie-Wahn leben und gar keinem erklären können, was es eigentlich wirklich bringt. Deswegen greifen wir zu so romantisierenden Vorstellungen wie Social Media haben ja auch viele Vorteile, weil sie uns mit anderen verbinden. Was für ein Schwachsinn. Die digitale Verbindung ist eben keine echte Verbindung zwischen Menschen, sondern wir wissen inzwischen, dass es eher eine zerstörerische Tendenz gibt, die wir hier wahrnehmen können. Es gibt auch noch einen anderen Aspekt. Sucht. Schlicht und ergreifend Sucht. Ich bin der felsenfesten Überzeugung, dass die Konsumforschung gut daran täte, mal zu schauen, welche Parallelen es zwischen der Heroinsucht, der Konsum- und Digitalisierungs- und Mobilitätssucht gibt.
1: Ich frage mich nur, wie wir da, so wie du das skizzierst, aus so einem Zusammenhang, dass es moralisch wird und dass es eigentlich nicht vermittelbar ist, weil da auch ja sehr viel Angst dahinter steckt. Du hast es so ein bisschen beschrieben, aber ich denke, es ist noch massiver, dass Menschen sich einfach in ihrem Auto, quasi in ihren vier Wänden wohler fühlen als in der Bahn oder sowas oder auf dem Fahrrad. Und das kann man ja nicht mit so einem Schnipp wegbekommen. Deswegen frage ich mich, was sind deine Vorstellungen, in welche Richtung zumindest das gehen könnte, eine Veränderung zu schaffen oder den Anfang einer Veränderung?
2: Du hast das wunderbar auf den Punkt gebracht. Seit, ich würde mal sagen, circa 40 Jahren versuchen natürlich Wissenschaftlerinnen und Wissenschaftler aus den unterschiedlichsten Teildisziplinen, aber auch Praktiker, Aktivistinnen und so weiter, auch Politiker versuchen einen Ansatzpunkt zu finden, um diesen Widerspruch zu lösen, von dem ich gerade sprach. Also Menschen dazu zu bringen, aus Einsicht in die Notwendigkeit, als Resultat von Lernprozessen oder auch als Ergebnis von Vorgängen der Überzeugung dazu zu gelangen, genügsamer zu werden. Also mit Technologie, Konsum und Mobilität einfach anders, suffizienter, also tatsächlich etwas sparsamer umzugehen. Das ist nicht gelungen. Ich selber habe auch lange daran geglaubt, dass man mit sogenannten Win-Win-Konstellationen gut arbeiten kann. Den Menschen also klar macht, Leute, das, was ihr tun müsstet, um die Ökosphäre zu retten, das rettet euch auch selbst. Das geht einher mit einer höheren Lebensqualität und genügsamer zu sein. Beispielsweise haben wir dann so Mottos verwendet wie gut leben statt viel haben. Ja, so ungefähr. Also, dass diese Logik sogar zu einer Steigerung der Lebensqualität werden kann. Es ist alles gescheitert, es wird weiter scheitern. Wir sind gescheitert. Was wir erleben im Moment ist, das hätte ich so vor 20 Jahren nicht gesagt, wir reden hier nicht vom Scheitern der nachhaltigen Entwicklung. Die menschliche Zivilisation ist gescheitert. Das darf man nur nicht aussprechen, weil man dann ganz schnell vielleicht politisch in eine anrüchige Ecke kommt. Wir werden erleben, dass Krisen zum Momentum der Veränderung werden. Menschen sind nicht in der Lage, eine nachhaltige Entwicklung aus eigener Motivation, also intrinsischer Motivation oder aus Einsicht in die Notwendigkeit umzusetzen. Damit sind wir gescheitert und ich habe mich damit abgefunden, indem ich jetzt nicht mehr meine Zeit damit verschwende, irgendwie Massen zu erreichen oder mir einen besonderen kommunikativen Trick auszudenken, mit dem ich den letzten Bild-Zeitungsleser erwische, sondern ich versuche, Konzepte zu entwickeln und in die Debatte einzubringen, die dann wirksam sind, wenn der Laden zusammengekracht ist. Wir sprechen von einer Kollapsologie. Das ist ein Forschungsbereich. Also ich bin da nicht der Einzige. Es gibt immer mehr Leute, denken wir etwa an das letzte wichtige Buch, das natürlich wieder mal zum Bestseller wurde, von Andreas Reckwitz, das einfach den schlichten Titel trägt, Verlust. Viele haben längst begriffen, dass wir eine Mauer erreicht haben, die wir nicht mehr durchdringen können. Und jetzt Konzepte zu entwickeln, die dabei helfen, in der neuen Phase der Knappheit, mit der wir uns arrangieren müssen, irgendwie nicht nur in Würde, sondern fröhlich ja, fröhlich, selbstbestimmt, demokratisch frei und so gut es geht, sozial gerecht zu leben, das finde ich ist eine spannende Herausforderung. Das ist für mich auch nicht frustrierend. Ja.
0: Herausforderungen und die Suche nach neuen Ansätzen. Das war der erste Teil eines Gesprächs mit Nico Pech. Wie das über die Wissenschaft hinaus konkret aussehen könnte, darüber gleich mehr. Aber das ist erst einmal Abdullah Ibrahim, Dreamtime. Das ist kein Jazz, sagt der Pianist Ibrahim. Für uns ist es ein Prozess, Grenzen zu überwinden.

0: Abdullah Ibrahim und sein Trio aus Südafrika. In den Bücherwelten auf Oldenburg 1 ist heute zu Gast Nico Pech, einer der wichtigsten Postwachstumsforscher. Über seine Fragen und Ansätze habe ich mit ihm gesprochen. Nun im zweiten Teil des Gesprächs vor allem über die Konsequenzen aus seinen Theorien.
1: Aber für mich hört es sich schon so ein bisschen an wie eine Verschiebung. Also wenn ich vor vielen Jahren deine ersten Sachen gelesen habe, da hatte ich eben den Eindruck, dass es noch sozusagen nach vorne ging und ein Wachstum zu begrenzen oder jedenfalls zu überlegen. Und jetzt sagst du, eigentlich kommt es darauf an, nicht auf die Krise zu warten, aber nach der Krise erst Konzepte zu entwickeln oder vorher zu entwickeln, aber dann zu reagieren.
2: Ja.
1: Ja, ist da jetzt Pessimismus dahinter, dass es sowieso nicht geht? Du hast es ja vorhin ein bisschen angedeutet. Oder vielleicht ist es auch leichter, das zu verstehen, wenn du es an einem konkreteren Beispiel machst.
2: Also, ich bin pessimistisch im Hinblick auf die Fortsetzbarkeit unserer derzeitigen Daseinsform und erst recht im Hinblick auf die Fortsetzbarkeit der Versorgungsmuster, die wir entwickelt haben. Das betrifft viele Institutionen und natürlich Infrastrukturen. Und das betrifft letzten Endes auch Fragen der Kultur. Ich bin aber optimistisch im Hinblick darauf, dass die menschliche Zivilisation nicht untergehen wird. Ja? Wenn also die ersten Einschläge näher rücken und Krisen uns schlicht und ergreifend das Heft des Handelns aus der Hand nehmen, jedenfalls dort, wo wir ernsthaft noch versuchen, Wachstum zu erzeugen oder den aktuellen Wohlstand zu erhalten. Ich bin sogar auch da optimistisch, wo die Frage im Raum steht, werden wir dann plötzlich in Sack und Asche laufen, werden wir frustriert sein oder wird es nicht sogar eine Befreiung sein? Ein Beispiel war natürlich eine bestimmte Erfahrung im Zuge der Corona-Krise, als da viele Menschen plötzlich schockiert vor der Situation standen, nicht mehr zum Arbeitsplatz zu dürfen, zu Hause arbeiten zu müssen. Und dann kamen sogar noch Kurzarbeitsregelungen dazu. Und dann, nach einigen Wochen, Monaten, sagten einige, so könnte es bleiben. Eigentlich war das eine Befreiung. Ich habe aber selber nie den Mut oder die Kraft gehabt oder überhaupt einen Sinn dafür gehabt, dass es mir besser gehen könnte, wenn ich nicht mehr 40, sondern nur 20 Stunden arbeite, auch wenn ich dann weniger reale Kaufkraft habe. Mehr Zeit für die Menschen zu haben, die mir nahestehen, sich um den Garten zu kümmern, einfach mal das eigene Leben in Ordnung zu bringen, dafür mehr Zeit zu haben, also mehr Formen der Selbstversorgung auszuüben. Das fühlt sich plötzlich, wenn man das einfach mal ausprobiert hat, viel besser an, als es sich vorstellen lässt in einer gewissen Distanz. Nämlich dergestalt, dass wir nur abstrakt darüber nachdenken, wie wäre es, wenn ich ohne Auto lebte? Wie wäre es, wenn ich nie mehr ein Flugzeug von innen sehe? Wie wäre es, wenn ich ein Smartphone so lange nutze, bis ich es nur noch mit Klebeband fixieren kann? Und vieles andere mehr. Ich glaube, dass wir, wenn wir einmal in die Situation gekommen sind, weil wir es mussten, weil es keine Alternative gab, genügsamer zu leben, wieder anzufangen mit Improvisationsgeschick und auch wenigstens sporadischen Selbstversorgungsleistungen unser Leben irgendwie zu gestalten, dass wir plötzlich merken, verflixt, geht es mir nicht möglicherweise jetzt besser als in diesem Konsum- und Digitalisierungs- und Technologierausch, den wir so kunstvoll aufgebaut haben nach dem Zweiten Weltkrieg.
1: Ja, aber trotzdem bleiben ja die Menschen um uns rum, die meinetwegen das als wichtigstes Ereignis die Karriere finden und nicht den Garten. Und mit denen muss ich ja irgendwie ringen oder mit denen habe ich ja zu tun. Da komme ich wieder auf die sozialpsychologische Seite. Wie können wir das so ein bisschen bewegen? Also da bin ich so ein bisschen skeptisch.
2: Ja, also wir müssen uns damit abfinden, dass das Gros der Menschen, die wirklich mit der Brechstange alles verteidigt an Wohlstandsartefakten, die wir in die Welt gebracht haben, dass wir an die jetzt nicht rankommen. Dass es einfach keinen Sinn macht, sich an denen zu verkämpfen. Dass es viel, viel, ich benutze mal den ökonomischen Begriff, einfach effizienter ist, sich denen zuzuwenden, die willens und fähig sind, die also aus intrinsischer Motivation, also ohne Krisendruck und ohne politischen Druck, tatsächlich jetzt schon bereit sind, neue Strukturen aufzubauen. Heute Vormittag war ich im Oldenburger Ressourcenzentrum. Dort bauen wir Strukturen auf, die ein Blueprint darstellen für die Versorgung, mit Konsumgütern, ich rede von Gebrauchsgegenständen, in einer Zeit, in der wir nicht mehr das Geld haben, uns eine neue Stereoanlage, Telefonanlage, uns einen neuen Föhn oder auch ein neues Smartphone oder einen neuen Rechner zu kaufen. Das werden dann selbst reparierte oder von Experten reparierte oder gebraucht, ersteigerte oder gekaufte Objekte sein. Das jetzt schon vorzubereiten, wohl wissend, dass es nur Minderheiten sind, die dafür wirklich empfänglich sind, das ist eine ganz hehre Aufgabe. Die macht auch Spaß. Und diese Aufgabe wahrzunehmen und auch ihre Ausführung sichtbar werden zu lassen, auch unter Nutzung von Medien, läuft auf eine politische Handlung hinaus, nämlich auf eine Delegitimierung des dekadenten Luxus, der daneben existiert. Ich glaube wirklich, dass man in einer Demokratie viel tun kann, um das zu delegitimieren, was letzten Endes dem Fortbestand der Zivilisation schädlich ist. Das kann man tun, das muss man aber friedlich tun. Und die friedliche Handlung beruht darauf, wirklich Gegenbeispiele in die Welt zu bringen, die zu verteidigen, die zu begründen und für die auch einzustehen. Natürlich gibt es auch Möglichkeiten des zivilen Ungehorsams. Also der Aufstand der letzten Generation war mir total sympathisch. Schlimmer noch, ich habe die beraten. Kann ich jetzt sagen, anonym, und zwar so, dass praktisch ich die nie in physischer Präsenz getroffen habe, um sie zu schützen. Aber ich fand das total interessant, dass hier versucht wurde, die Klimaschutzvereinbarung letzten Endes umzusetzen und nicht irgendwie der Gesellschaft etwas zu oktroyieren. Denn wir haben ja interessanterweise einen großen Konsens. Das Problem des Nichthandelns in der Nachhaltigkeit oder speziell im Klimaschutz ist ja nicht ein Mangel an Einsicht. Es ist ein Problem der Heuchelei. Alle, bis auf vielleicht 10-15%, viele sagen ja, die AfD sei ja ein Club von Leugnern des menschengemachten Klimawandels. Okay, dann ist das aber immer noch nur ein Viertel. Und ich glaube nicht mal, dass es zutrifft. Das sage ich aber nicht, um die Partei zu loben, sondern weil das Hauptargument von denen ist ja, dass Deutschland angeblich nur 2% an CO2-Emissionen auf diesem Planeten verursacht und es deshalb idiotisch wäre, dass wir hier alles tun, um eine Energiewende umzusetzen. Ich bin da etwas anderer Meinung, ist schon klar. Aber ich wollte nur sagen, nicht mal da wird geleugnet, dass wir ein ökologisches Problem haben. Es wird nur rumgestritten, wie man es und auf wessen Rücken man es vielleicht lösen soll oder so ähnlich. Und ich habe da eine völlig andere Meinung. Aber ich will nur sagen, wir haben einen Konsens und der wird noch nicht umgesetzt. Und Heuchelei offen zu legen, ist ein ganz wichtiges Ziel in der Nachhaltigkeitskommunikation. Das kann durch zivilen Ungehorsam, durch fantasiereiche Formen der Kommunikation geschehen, aber, und das eine schließt das andere nicht aus, am besten gelingt es, wenn wirklich konsequente Gegenbeispiele auch in die Welt gebracht werden. Und auch da haben wir viele Probleme der Heuchelei. Es gibt so viele Menschen, die verdienen regelrecht Geld damit, dass sie dem geneigten Publikum erklären, was nachhaltige Entwicklung ist, aber das, was dann schon im Selbstversuch scheitert, weil sie selber das nicht leben. Wir brauchen also viel mehr Vorbilder. Vorbilder, vorgelebte, glaubwürdige Beispiele sind das schärfste politische Schwert, das man in einer Demokratie in Anschlag bringen kann, um auch diejenigen, ich benutze nochmal diesen Begriff, zu delegitimieren, die sehenden Auges einem ökologischen Vandalismus frönen.
1: Aber sind diese Vorbilder nicht nach wie vor Minderheiten, wo man zwar was dran erkennen kann, aber wie soll sich das weiterentwickeln? Wir haben ja immer wieder diese Diskussionen, die dann doch zusammenbrechen. Also ich denke mal, so die Idee von Selbstverwaltung, was jetzt nicht unbedingt ökologische Fragen, aber doch sozusagen das Positive, das Ernstnehmen von Menschen, dass sie ihre eigenen Dinge regeln. Aber das gab es mal und es ist eigentlich wieder verschwunden. Und wo nimmst du den Optimismus her, dass deine Ideen nicht auch wieder verschwinden oder bei 2% bleiben?
2: Ja, ja. Also ist völlig, völlig richtig, was du sagst. Sowohl diese, ich würde sagen, eher sozialen Überlegungen, was also Selbstverwaltung anbelangt, auch anarchistische Betriebe. Es ist ja gerade Puh Schröder gestorben, das ist ja der große anarchistische Vordenker hier in Norddeutschland gewesen, also vor ein paar Tagen muss das gewesen sein, der sehr viel gesprochen hat über anarchistische Betriebe, also gar nicht über das anarchistische Leben, sondern über eine anarchistische Wirtschaft. Was er aber meinte, waren in erster Linie selbstverwaltete Betriebe, Und in den 70ern, 80ern hatten die eine Hochkonjunktur und verschwanden dann. Genau wie die Ökobewegung, die wir mal hatten in den 70ern und 80ern mit der

0: all diese unbequemen Veränderungen einfach wegzulassen, weil der große globale Teppich, unter den man die Probleme schieben konnte, eben noch nicht davor stand zu zerreißen. Das heißt also, es waren noch Ressourcen da, die zu finden waren. Es waren noch Wachstumschancen da. Man konnte sich noch das Gewissen damit beruhigen, dass man sagte, bald gibt es eine Energiewende, dann gibt es eine Verkehrswende, dann gibt es eine Bauwende, dann gibt es eine Agrarwende und das alles wird, ohne dass unser Wohlstand in Gefahr ist, wird sich technologisch regeln lassen. Damit haben wir uns jahrzehntelang abends in den Schlaf gesungen. Ja? Und jetzt haben wir zwei Erfahrungen. Erstens, das hat nicht funktioniert, es kommt Katerstimmung auf, die Technologie hilft uns nicht weiter. Und zweitens, der Teppich, unter den wir die Probleme schieben oder verschieben, der ist jetzt inzwischen so stramm, dass er aufplatzt, wenn wir noch mehr drunter schieben. Und die substanzielle Basis ist nicht da. Mein Gott, was haben wir in den 70er und 80ern, was haben wir da noch an Erdölfunden vor uns gehabt? Was haben wir da noch an nicht wirtschaftlich genutzten Flächen gehabt global, die wir noch alle beackern konnten durch Globalisierung außerhalb Europas, wo es natürlich knapper wurde, ne, was Fördermöglichkeiten und natürlich auch Anbauflächen anbelangt. Das ist vorbei. Das Ding, auf dem wir leben, ist verdammt nochmal eine Kugel. Das ist begrenzt. Ja, und da gelten die Gesetze der Thermodynamik. Wir rasen jetzt auf eine Situation zu, die völlig unterschiedlich ist im Vergleich zu den vorangegangenen Situationen, in denen Bewegungen gescheitert sind. Und wir werden jetzt nicht erleben, dass eine neue Bewegung kommt, die plötzlich so viel Zuspruch hat auf Basis der Argumente, die ich jetzt gerade gebracht habe, dass sie sich sogar in den Parlamenten und anderswo oder in den Medien durchsetzt. Nein, es wird ein hartnäckiges Verteidigen dieses Wohlstandes sein, aber ein Kampf gegen Windmühlen. Wenn der Sprit nicht mehr da ist, da kann ich auf die Straße gehen, da kann die Bild-Zeitung eine Benzinwut ausrufen. Es nützt nichts. Das Nichtvorhandensein einer Ressource kann ich nicht abwählen. Das ist der Unterschied zur aktuellen Situation. Im Moment kann ich jede Politik abwählen, die mir irgendwie, nicht genehm erscheint, weil sie darüber redet, man müsste jetzt irgendwie Energie sparen oder so. Tut ja auch keiner. Ist ja politischer Selbstmord. Okay, so. Aber die Politik regelt es nicht und die Einsicht in die Notwendigkeit regelt es nicht. Die Physik und die Ökologie werden es regeln. Und das Beste, was man jetzt tun kann, statt fatalistisch zu werden, ist, alle Kräfte zu mobilisieren, auch wenn es im Moment nur Minderheiten sind, die letztlich schon also Praktiken entwickeln, auf die diejenigen zugreifen können, die jetzt eben hartnäckig den Wohlstand verteidigen. Und ein Satz noch zu der Frage des Wandels. Der Wandel, auf den du gerade zu sprechen kamst und der gescheitert ist, war nur getragen von einem Keim der Veränderung, der sich als soziale Bewegung artikulierte. Der Wandel, von dem ich rede, wird ebenfalls getragen von einem Keim der Veränderung. Das sind die Minderheiten, die postwachstumstauglichen Minderheiten und zusätzlich einem globalen Kontext der Verknappung, der Krisen und des vielen anderen Ungemachs, sodass dieser Keim der Veränderung tatsächlich zusammenkommt mit einem neuen Knappheitsregime und daraus wird eine Veränderung. Das Erstgenannte allein, also nur der Keim der Veränderung, eine soziale Bewegung, die auf Überzeugung allein baut, funktioniert nicht. Das habe ich auch gelernt, ja.
1: 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Bevor es noch einmal weitergeht, ist hier die Gruppe Massa aus Nordafrika und Frankreich. Racine, die Wurzeln.

0: Racine die Wurzeln. In der letzten Runde meines Gesprächs mit Nico Pech wollte ich noch etwas über seine konkrete Arbeit wissen.
1: Könntest du denn gegen Schluss vielleicht nochmal konkret sagen, an welchen Projekten du im Moment arbeitest? Ich weiß, es ist sehr viel, ich will jetzt nicht alle wissen, aber vielleicht gibt es so einen Schwerpunkt, in welche Richtung das konkret geht. Dann kann man sich auch besser vorstellen, was du eigentlich konkret in deinem Alltag machst.
2: Also, was ich in meinem Alltag mache, das sollte eigentlich nicht Thema dieser Sendung sein, weil ich möchte nicht wie so ein Vorturner-Äffchen dastehen, sondern ich bin Wissenschaftler, Publizist, natürlich Aktivist, und als Aktivist gestalte ich nicht mein eigenes Leben, sondern hoffentlich, sage ich mal, Blueprint-fähige Projekte. Aber ich möchte mal so ein paar...
1: So war es auch nicht gemeint.
2: Nein, aber ich wollte es trotzdem gerne einfach klarstellen, weil Journalisten sonst oft mich so etwas fragen. Aber ich möchte einfach ein paar Bereiche nennen, die so elementar sind, dass man sagen kann, dass wenn diese Bereiche, wenn die umgestaltet werden, was gar nicht so wahnsinnig schwer ist, dann sind wir fast schon auf der sicheren Seite. Ich fange mit der Ernährung an. Ich habe jetzt vor kurzem ein sehr lang anwährendes Projekt, also das ging 3 Jahre lang, zur sogenannten solidarischen Landwirtschaft abgeschlossen. Also sogenannte gemeinschaftsgetragene Versorgungsform in der Landwirtschaft, insbesondere also die solidarische Landwirtschaft, sind für mich ein wunderbarer Blueprint für die Art und Weise, wie wir zukünftig gesund, ökologisch und auch unter Einhaltung von, sage ich mal, Naturschutzbelangen unsere Ernährung gestalten können. Setzt aber voraus, dass Menschen sich ein Stück weit in ihrer Ernährungsgewohnheit anpassen. Weniger tierische Produkte, man muss nicht gleich Vegetarierin werden, weniger tierische Produkte, mehr Mithilfe vielleicht auch in der Logistik, indem man sich seinen Ernteanteil selber abholt oder mit anderen gemeinsam das organisiert. Das halte ich für besonders wichtig. Wenn wir nämlich ein gutes Konzept haben für den Umbau unseres Ernährungs- und Agrarsystems, dann haben wir das wichtigste oder nach der Gesundheit zweitwichtigste basale Grundbedürfnis der Menschen erstmal soweit geklärt. Und dann blicke ich mit viel weniger Angst in eine auch krisenbehaftete Zukunft. Punkt 2, die Energie. In Oldenburg gibt es Oligeno, die Oldenburger Energiegenossenschaft, die also nicht großdimensionierte Kraftwerke oder auch Windparks und dergleichen projektiert, sondern die versucht im Kleinen Wege zu finden, nicht nur mit weniger Energie auszukommen, sondern zum Beispiel über Mieterstrommodelle oder kleinere Heizzentralen oder vor allem Photovoltaikprojekte tatsächlich ohne große bauliche Maßnahmen Energie zu erzeugen. Und ich glaube, dass das wichtig ist, also eine Kombination zu haben aus radikaler Energieeinsparung. Ich bleibe bei radikal, wirklich, das müssten wir leisten, um dann so wenig Energie nur noch zu verbrauchen, dass wir die Energieerzeugung ohne ökologische Zerstörung hinbekommen. Dazu tragen nicht Photovoltaik-Freiflächenanlagen bei, wie wir sie da in Zetel Wilhelmshaven haben. Und auch die Windkraft breitet sich im Moment auf eine ruinöse Weise aus. Das heißt aber nicht, dass wir keine Windkraft brauchen. Windkraftanlagen gehören eben auf stillgelegte Autobahnen und Flughäfen. Damit bin ich schon beim dritten Teil, Verkehr. Der Verkehr muss radikal verändert werden. Es muss erstmal an den Schulen klargelegt werden, dass ein zukünftiges Leben ohne Flugzeuge möglich sein muss. Wenn wir das nicht hinkriegen, brauchen wir uns über anderes nicht unterhalten. Denn Flugzeuge sind dekadentester Luxus und richten maximalen Schaden an. Für kleines Geld. Also da kann jeder mitmachen. Da muss ich nicht Elon Musk heißen. Das ist klar. Wir brauchen also vor allem autofreie Städte natürlich. Ein Leben ohne Auto. Nicht ganz ohne Auto. Manche Menschen im höheren Alter brauchen ein Auto. Ob das dann aber ein eigenes sein muss oder ob sie sich das teilen mit anderen, das wäre eine spannende Frage. Ansonsten würde ich mir mehr Lastenfahrräder, mehr Busse in Oldenburg wünschen, als eben Autos. Das ist vollkommen klar. Und dann kommt ein Bereich, der mir besonders wichtig ist, der sogar auch mit Verkehr stark in Verbindung steht, das ist die Nutzungsdauerverlängerung. Das ist die Königsdisziplin fast aller postwachstumstauglichen Nachhaltigkeitspraktiken. Wenn wir es schaffen, die Dinge, mit denen wir uns umgeben, doppelt oder dreifach so lange zu nutzen. Wie viel weniger Produktion brauchen wir? Wie viel weniger Transport brauchen wir? Und wie viel weniger Geld brauchen wir? Die Hose, die ich hier anhabe, während ich vor dir sitze, das kann man jetzt im Radio nicht sehen, die ist 20 Jahre alt. Und keiner sagt mir, dass die irgendwie blöd aussieht. Die ist so oft geflickt worden, dass ich sie jetzt eben immer noch tragen kann. Das ist jetzt ein Beispiel. Jetzt drifte ich tatsächlich in meinen Lebensstil ab. Aber dabei soll es vielleicht auch bleiben. Ne? Das ist also wirklich ganz besonders wichtig. Und dann generell. die Gemeinschaftsnutzung. Jenseits der Reparatur-Nutzungsdauerverlängerung brauchen wir eben auch ein anderes Verständnis von der Verfügbarkeit von Gütern. Also es gibt Menschen in Oldenburg, die keine eigene Waschmaschine haben und trotzdem niemals schlecht riechen oder etwa in unsauberer Kleidung rumrennen, einfach weil sie sich mit 4 oder 5 anderen Nachbarn eine Waschmaschine teilen. Die teilen sich vielleicht auch einen Akkuschrauber und einen Rasenmäher. Gut, das Auto auch, das hatten wir gerade, das war der Verkehrsbereich, aber es geht eben auch um die vielen anderen langlebigen und hochpreisigen Objekte. Da ist so wahnsinnig viel zu erreichen. Und dann natürlich der Gebäudebereich. Wir hatten hier sogar einen Oberbürgermeisterkandidaten namens Daniel Fuhrhub, der einen Bestseller geschrieben hat mit dem Titel »Verbietet das Bauen«. Eins der wichtigsten Bücher, würde ich sagen. Viel wichtiger als meine, könnte ich mir vorstellen. Ich kenne Daniel zufälligerweise und der Mann hat einfach recht. Wir haben so viele Häuser gebaut in Deutschland, dass mir keiner erzählen kann, wir haben Wohnraummangel. Wir haben auch hier ein Dekadenzproblem. Viele Menschen meinen, es gäbe ein Menschenrecht darauf, in Berlin-Mitte oder Frankfurt-Mitte zu leben und geringe Mieten zu zahlen. Wir haben eine Landflucht, die dazu führt, dass immer mehr Wohnraum verkümmert. Wenn wir eine Wirtschaftsform hätten, die darauf beruht, dass Menschen zwar immer noch gut gebildet einen Teilzeitjob haben, mit dem sie Geld verdienen, aber im Wesentlichen auch die freigestellte Zeit nutzen können, um ergänzende Selbstversorgungsleistung zu erbringen, dann wird die Arbeit wieder viel weniger technisiert. Das heißt, dass wir also wieder Kombinationen von unterschiedlichen, ich muss das jetzt ein bisschen fachterminologisch sagen, von unterschiedlichen Kapitalintensitäten haben. Wir arbeiten mehr mit den Händen im gesamten Durchschnitt, weniger mit Maschinen. Das erlaubt uns aber auch ein Leben in kleineren Städten, wo Einzelhandel, agrarische Arbeit, handwerkliche Arbeit, Reparaturarbeit wieder eine Rolle spielt. Und dann würden wir auch weniger Wohnraummangel haben. Es sind die hochakademisierten, urbanen und global vernetzten Personen, die in erster Linie auch vorwiegend, also sage ich mal, in der digitalen Ökonomie unterwegs sind, die unbedingt in den urbanen Zentren leben müssen und dort natürlich die Mietpreise in die Höhe treiben, worunter auch diejenigen leiden, die da schon immer ansässig waren. Das ist vollkommen klar. Natürlich brauchen wir auch eine Sanierungsoffensive. Also ich kann mir für die Architektur und die Bauwirtschaft sehr gut vorstellen, zwar nicht in der momentanen quantitativen Dimension, aber immer noch als wichtiger Wirtschaftszweig zu leben durch reine Renovation, durch Optimierung, durch Sanierung, auch durch hier und da die Veränderung des Grundrisses von Gebäuden oder durch andere Umbaumaßnahmen, sodass also auch Einfamilienhäuser nutzbar werden für mehr als nur eine Partei. Gerade in Oldenburg haben wir ja dieses sogenannte Empty-Nest-Phänomen, immer mehr Einfamilienhäuser, da wohnt noch eine alte Person. Die Kinder sind längst raus, deswegen Empty Nest, und er oder sie, Partner oder Partnerin, ist gestorben und da sitzen die jetzt auf 120 oder manchmal sogar 140 Quadratmeter. Und diese Häuser sanft umzubauen, da auch gute Angebote zu unterbreiten, dass vielleicht Singles oder kleinere Familien das obere Stockwerk nutzen, während die Person, die ursprünglich Eigentümerin oder Eigentümer war, eben barrierefrei im Erdgeschoss leben kann. Das ist ein wunderbarer, postwachstumstauglicher Geschäftszweig für Planung, für Architektur und für die Bauwirtschaft. Also man kann da noch eine ganze Menge sich an Überlegungen, sage ich mal, zurechtlegen. Aber ein Punkt zum Schluss ist mir noch wichtig. Was wir unbedingt brauchen, sind Lernorte, außerschulische Lernorte. Unser Bildungssystem könnte wichtiger sein als die Wirtschaftspolitik. Das sage ich als Wirtschaftswissenschaftler. Das sage ich vor allem meiner Kollegin Katharina Dutz, mit der ich jetzt seit Jahren zusammenarbeite und die aus der technischen Bildung kommt, mit der ich ja auch einige Projekte mache, einfach gelernt. Ich habe mir früher mal als Wirtschaftswissenschaftler ausgemalt, dass doch eigentlich Nachhaltigkeit und auch der Umgang mit Dingen und mit Ressourcen, das ist doch eigentlich eine Frage, die die Ökonominnen und Ökonomen zu beantworten haben. Nein. Wenn wir nicht endlich unser schulisches System so verändern, dass jungen Menschen wieder mehr Achtung vor dem Material, vor den Gegenständen vermittelt wird, dass nicht auch eine Form von Verantwortung vermittelt wird, vor allem aber Kompetenzen, mit Textilien umzugehen, Essen selber zuzubereiten, mit Holz umzugehen, mit Metall umzugehen, mit Keramik umzugehen, mit Elektronik umzugehen, zu wissen, wie man ein Linux-System auf den Rechner bringt, um keinen neuen kaufen zu müssen, weil der alte Windows 11 nicht verkraften kann. Diese Fertigkeiten sind ganz entscheidend. Wenn wir da in den Erziehungsmaximen und im Bildungssystem keine neuen Akzente setzen, dann wird auch keine Wirtschaftspolitik und keine Nachhaltigkeitspolitik dieser Welt irgendwas verändern können. Denn nachhaltige Entwicklung ist nicht nur eine Frage des Wollens, sondern des Könnens. Und man muss es geübt haben, was also an Können erforderlich ist, um ein postwachstumstaugliches Leben zu führen.
1: Das heißt, ganz früh anfangen im Grunde.
0: Mögliche Alternativen für einen anderen Umgang mit Ressourcen, zugleich auch ein anderer Umgang miteinander. Die Überlegungen und Ansätze des Ökonomen Nico Pich. Vor kurzem ist die überarbeitete Fassung seines Buches »Befreiung vom Überfluss – Eine Postwachstumsökonomie für das 21. Jahrhundert« erschienen im Verlag Ökonom. Bereits 2016 erschien ein langes Gespräch Nico Pichs mit Erhard Eppler, dem ehemaligen Minister für wirtschaftliche Zusammenarbeit, als Buch. Was sie da vorhaben, wäre ja eine Revolution. 2020 dann »All you need is less« zusammen mit Manfred Volkers, auch im Verlag Ökonom.

Mit John Sermon gehen die heutigen Bücherwelten allmählich zu Ende. Wir hören uns wieder in 4 Wochen, dann mit einem Blick auf den literarischen Landgang in Oldenburg und der Region. Bis dahin verabschiedet sich Thomas Kleinschmidt.

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2: Hallo und willkommen zu einer neuen Ausgabe von Next, sendeverantwortlich und am Mikrofon wieder Thorsten Hengst. Heute wieder unter dem bewährten Motto, let the music do the talking. Eine Stunde Musik total, ohne Worte und jegliche Störungen. Viel Spaß dabei!

Klingt ein bisschen nach Hole oder L7, ist aber tatsächlich Musik von Susi Quattro. Auch mit 75 Jahren kann man sich selbst noch so ein wütendes Denkmal setzen wie hier, die Little Miss Lovely. Und mehr zur neuen Platte von Susi gleich. Erstmal hallo und herzlich willkommen zur neuen Ausgabe von Sound und Vision hier auf Oldenburg 1 oder wenn ihr später einschaltet, dann auch bei Radio Leinewelle. Mein Name ist Oliver Schäfer. Ich freue mich, dass ihr mit dabei seid. Die nächsten 3 Stunden wieder mit neuer Musik aus allen möglichen Bereichen. Wir fangen so ein bisschen verträglich an, gehen später auch noch ins experimentell-jazzige und in alle möglichen anderen Varianten. Ein bisschen Rock gibt's auch noch zwischendurch. Also, das sollte doch ein bunter Strauß für euch alle sein. Dazu gibt's natürlich noch Filmtipps, wie gewohnt auch wieder ein paar Verlosungen von Filmen fürs Heimkino auf Blu-ray, DVD und anderen Formaten. Und einen Buchtipp habe ich diesmal auch wieder in der Sendung. Also, da müssen wir gar nicht lange abwarten, sondern einfach loslegen. Wer mir gerne folgen möchte, kann das tun über meine Homepage soundundvision.org. Da findet ihr alle Verweise auf die sozialen Netzwerke, also bei Instagram, Facebook und bei Blue Sky könnt ihr auch ein bisschen die Sendung begleiten oder mal nachschauen, wenn es dann später Playlisten oder Mixcloud-Beiträge gibt. Susi Quattro, ich hatte es gerade gesagt, ihr neues Album Freedom ist Ende März erschienen auf dem Label Chrysalis und Susi Quattro war ja einer der ersten weiblichen Rockstars in den 70er Jahren. Die amerikanische Bassistin aus Detroit hatte ab Anfang der 70er zahlreiche Welthits als Sängerin mit Musik irgendwo zwischen Pop und Glamrock, Can the Can, 48 Crash und vieles andere mehr. Danach folgte eine sehr wechselhafte Karriere, die sie teilweise ein bisschen mehr in Richtung Popmusik brachte, die auch dafür sorgte, dass sie ganze Jahrzehnte komplett out war und inzwischen wiederentdeckt worden ist und das auch ganz gut zu nutzen weiß für ihre Tourneen und für ihre aktuelle Platte, wie wir hier ja gerade gehört haben. Ich hatte sie ja schon mal in diesem Jahr hier in der Sendung im Januar. Da habe ich ihre Singles Collection vorgestellt, ihre A- und B-Seiten mit den großen Hits. Die gab es ja erstmals in rotem Vinyl. Jetzt gibt es also neue Musik. Produziert hat ihr Sohn L.R. Tucky, mit dem sie wohl auch schon länger zusammenarbeitet in diesem Bereich. Der ist auch Co-Autor ihrer Songs und Gitarrist in ihrer Band und natürlich auch in dieser Form am Album beteiligt. Ein weiterer Gast auf dem Album ist ein Mann, der genau wie Susi Quattro aus Detroit kommt, nämlich Alice Cooper. Mit dem ist sie schon sehr lange verbunden, freundschaftlich natürlich. Und die beiden haben einen Detroit-Klassiker nochmal neu aufgelegt, nämlich Kick Out the Jams von den MC5. Das hören wir jetzt aber nicht, weil das kennen wir alle schon. Und letztlich sind sie auch sehr nah am Original dran, bei dem, was sie hier als Coverversion anzubieten haben. Wir hören nochmal einen anderen Song von Susi Quattro aus dem neuen Album Freedom. Ein sehr solides Album mit erstaunlich substanziellen Songs, das stilistisch durchaus an ihre große Zeit Mitte der 70er anknüpft, sogar noch eine Spur härter teilweise zur Sache geht, manchmal aber auch ein bisschen ausgereifter im Songwriting und in der Produktion, wie jetzt hier zu hören bei dem sehr schönen Stück Nobody Held My Hand.

funky, das Ganze. John Reed and the Automatics haben wir gehört mit Jumping Off. Das ist ein Track, der auf einer neuen Compilation zu finden ist. This is DJ's Choice Volume 6, compiled by To Be Fuzzy und Unops, am 20.03. rausgekommen auf Unique Records. Also eine neue Ausgabe in der Reihe DJ's Choice, die gibt es seit 2008, aufgelegt eben bei Unique Records aus Köln. Und in dieser Reihe kuratieren namhafte DJs besondere Tracks, teilweise auch unveröffentlichte Remixe oder Dinge, die noch gar nicht auf Vinyl irgendwo zu haben sind oder rausgekommen sind. Hier also Unops und To Be Fuzzy, die jeweils eine Seite der LP bestücken. Unops ist ja in den letzten Jahren schon mehrfach in Oldenburg gewesen, der DJ, Radiomacher bei Brooklyn Radio in New York und Labelbetreiber, hat zum Beispiel zweimal hier im Cinecar mit Scheme Richards aus Philadelphia von der Rocksteady Crew Filmvertonungen zum Besten gegeben. Da sind sie in ganz Deutschland mit unterwegs, suchen sich immer Exploitation-Klassiker aus den 70er Jahren raus, also Kung-Fu-Filme, Blaxploitation oder ähnliches, und legen dazu dann eben Rare Grooves oder im Fall von Scheme auch des Öfteren mal Library Music auf, also Dinge, die auch nicht so viele auf Platte oder auf Single zu Hause haben vielleicht. Das ist immer sehr unterhaltsam, und gerade vor ein paar Tagen war Unops erst wieder hier im Cinecar mit einer eigenen Geschichte. Da ging es nämlich um den Film Marty Supreme. Ist ja leidlich bekannt, dass es da ums Tischtennisspielen geht. Und da hat Unops eine ganze Reihe organisiert. So ein Abend, eine Mischung aus DJ-Set, gemeinsamen Film schauen, nämlich Marty Supreme, und halb professionellem Tischtennisturnier, möchte ich mal meinen. Denn er ist nicht nur DJ, sondern auch professioneller Tischtennisspieler beim TTS Borsum in der dritten Bundesliga. Und da waren dann auch ein paar Leute, die in Oldenburg hier in Vereinen tätig sind und sind dagegen ihn angetreten. Also, Unops ist jetzt mal in Oldenburg gewesen, ein paar Mal im letzten Jahr oder innerhalb des letzten Jahres. To Be Fuzzy ist natürlich schon länger hier in Oldenburg bekannt. Dahinter verbirgt sich ja mein Freund Tobias Kirsch aus Berlin und Hamburg. Wir kennen uns ja hier aus Oldenburg schon seit mehreren Jahrzehnten. Mittlerweile muss man sagen, er ist ja irgendwann nach Berlin gegangen, ist dort in der Promo und als DJ tätig und legt ab und zu auch mal eigene Vinylreihen auf, beziehungsweise bringt Platten raus. Ich hatte ja seine beiden Ausgaben der Reihe Two Tribes hier auch schon vorgestellt, auch mit dem Interview auf meiner Homepage. Und jetzt gibt es halt eben diese Zusammenarbeit mit Unops. 14 Tracks haben die beiden zusammengestellt. Ich glaube, auf der Vinyl-Version ist es auch so, dass Unops die eine Seite und To Be Fuzzy die andere Seite gemacht hat. Auf jeden Fall sind von diesen 14 Tracks 3 exklusiv auf dieser Compilation, also vorher noch gar nicht veröffentlicht worden. Und zumindest 10 Tracks von den insgesamt 14 sind auch das erste Mal überhaupt auf Platte veröffentlicht worden, jetzt mit dieser Compilation. Die gibt es auch als schönes, grünes, transparentes Vinyl zum Durchgucken in einer limitierten Ausgabe von 100 Stück. Ein paar mehr gibt es dann von der schwarzen Version. Und als CD ist das Ganze auch noch erschienen. Und von der Seite von Tobi habe ich jetzt nochmal ein Stück von Rutu Sound rausgesucht. Bimini Road heißt das. Und das finnische Projekt Rutu Sound hatte ich ja auch vor, ein, zwei Jahren hier in der Sendung schon mal vorgestellt. Die machen ja auch einen ganz interessanten Sound aus Grooves und traditionellen Instrumentierungen aus Finnland, sagen wir es mal so. Die hören wir jetzt. Bimini Road, Rutu Sound vom neuen Sampler. This is DJ's Choice Volume 6, compiled by To Be Fuzzy und Unops.

Mit Absicht, on purpose, haben wir da gerade gehört. Von Nightmares on Wax im Remix von Adrian Sherwood. Die haben nämlich gemeinsam sich ein Album von Nightmares on Wax nochmal vorgenommen. Die Band aus Leeds hat ja mit Smoker's Delight 1995 einen Downbeat-Klassiker vorgelegt. Die Mischung aus Hip-Hop, Reggae, Dub, elektronischer Musik und Soul ist ziemlich eingeschlagen und das ist das bahnbrechende Album der Band gewesen. Darum geht's aber gar nicht, sondern um ein Album, was dann 10 Jahre später rausgekommen ist, nämlich das 2006 erschienene 5. Album Inner Space Outer Sound. Das haben vielleicht gar nicht mehr alle so auf dem Schirm. Das hat jetzt nämlich 20-jähriges Jubiläum und deshalb wird da nochmal drauf aufmerksam gemacht. George Evelyn, besser bekannt als DJ Ease, der das Projekt gegründet hat oder mitgegründet hat, Nightmares on Wax, und mittlerweile auch das einzig verbliebene Ursprungsmitglied, glaube ich, ist, hat die Originalbänder nochmal rausgekramt von 2006 und das Ganze an den Remixer und Produzenten Adrian Sherwood vom On You Sound Label übergeben. Und der hat daraus eben ein Dub-Album produziert, den Inner Space Outer Sound Dub. Der ist Anfang April bei Warp Records rausgekommen. Und da hat er sich nicht nur als Remixer betätigt, sondern auch als Produzent. Denn mit seinen Session-Musikern, beispielsweise Doug Wimbush oder Cyrus Richard, hat er sogar neue Overdubs im Studio eingespielt. Also mitnichten nur so ein bisschen an den alten Stems herumgespielt, sondern tatsächlich auch nochmal Musiker und Musikerinnen mit ins Studio geholt und dem Ganzen nochmal eine neue Politur verpasst. Neue und alte Sounds von einem der dienstältesten Projekte auf Warp Records. Nightmares on Wax gibt es ja auch mittlerweile seit über 30 Jahren. Und zur Feier dieses Dub-Albums gibt es das Vinyl dann auch in schönstem Pink, wenn euch sowas interessiert. Schwarzes Vinyl und CD und alles, was dazugehört, Downloads, Streams, gibt es natürlich auch. Wir hören nochmal rein, Nightmares on Wax versus Adrian Sherwood on the Seven Seas Dub.

Wir bleiben beim Thema Warp. Neben Nightmares on Wax gehört zu den ganz frühen Signings des britischen Labels auch diese Band, Seafeel. Die haben jetzt ihr neues Album rausgebracht. Letzte Woche ist es erst erschienen mit einem Titel, den ich gar nicht so genau aussprechen kann. Also sol.hz, Solar Hertz wahrscheinlich. Und Ever No Way haben wir gerade gehört. Das ist ja fast schon Minimal Music. Von daher passen Seafeel auch inzwischen sehr gut zu Warp Records, die ja hauptsächlich für elektronische Musik bekannt sind. Aber Warp hat damals so ein bisschen für ein Augenbrauenrunzeln gesorgt, denn mit Seafeel haben sie damals eine Band mit Gitarren unter Vertrag genommen. 1994 waren sie ja noch so ein Post-Rock-Shoegaze-Band. Davon ist heute auch nicht mehr ganz so viel zu hören, wenn wir uns mal die Musik von eben zu Gemüte führen. Ein Quartett, das eben den gitarrenorientierten Sound der 90er Jahre mit Ambient, Electronica und Techno verbunden hat. Bandleader war und ist der Gitarrist und Keyboarder Mark Clifford. Auf dem neuen Album von Seafeel ist auch die Sängerin Sarah Peacock wieder mit dabei von der Ursprungsbesetzung. Und über die letzten Jahre gab es Seafeel immer mal wieder, aber in verschiedensten Besetzungen. Teilweise ist Clifford allein aufgetreten, nur mit elektronischer Verstärkung sozusagen. Aber es gab auch Trio-Besetzungen, Quartett-Besetzungen, ganz unterschiedlichster Art. Und jetzt bei der kommenden Tour ist das auch ganz unterschiedlich. Also ich glaube, Clifford gibt ein paar Solo-Konzerte. Danach soll es dann aber auch wieder eine bandähnliche Besetzung, unter anderem eben auch mit der Sängerin Sarah Peacock, geben. Jetzt gibt es auf jeden Fall erstmal das Album und das ist ja auch schon mal gar nicht schlecht. Das ist das erste vollständige lange Album von Seafeel seit 15 Jahren. 2024 gab es zwar schon mal so eine Art Mini-Album mit ein paar neuen Tracks, aber das ist tatsächlich der erste richtige Longplayer seit 2011. Ein streng elektronisches Avantgarde-Album mit Ambient- und Dub-Momenten, Gitarren und Post-Rock sind eher irgendwo in der DNA dieses Albums eingearbeitet und gut versteckt. Es gibt eine Erstauflage in Clear Vinyl, also in durchsichtigen Vinyl. Danach folgen dann auch noch andere Auflagen. CD-Versionen gibt es, glaube ich, auch, wenn ich das richtig gesehen habe. Wir hören nochmal rein in die erste neue

ziemlich unverkennbar. Das ist natürlich Musik von den Simple Minds. Jim Kerr hören wir da gerade im Hintergrund. Hat jetzt auch mal den Weg zum Mikrofon gefunden. Die haben sich ja wirklich lange Zeit gelassen. Damals mit diesem Vorspiel hier. Bei einem ihrer großen Hits, wenn auch nicht ihrer größten Hits, aber auch ein Song, der heute noch auf den Konzerten von Simple Minds immer wieder gern genommen wird von den Fans. Waterfront. Und warum spiele ich das? Die haben gar nichts Neues rausgebracht, aber es gibt eine Biografie, eine Autobiografie sogar zum Teil. Unsere Musik, unsere Geheimnisse heißt das. Die lange Freundschaft der Simple Minds ist jetzt im April im Hannibal Verlag erschienen. Und da geht es um die einzig beiden verbliebenen Gründungsmitglieder der schottischen New Wave und Rockband Simple Minds. Gemeinsam mit dem britischen Musikjournalisten Graham Thompson blicken Sänger und Songschreiber Jim Kerr und Komponist und Gitarrist Charlie Burchill auf ihre 50-jährige Freundschaft zurück. Der Journalist Thompson hat auch schon Biografien zu Kate Bush, Johnny Cash und Elvis Costello verfasst, schreibt unter anderem fürs Mojo und für Uncut und hat hier sozusagen in langen Gesprächen mit den beiden von den Simple Minds eine Autobiografie kuratiert. Von den Anfängen als Schülerband über erste Schritte mit Punk bis zu ihren ikonischen New Wave-Alben wie New Gold Dream oder Sparkle in the Rain und dem darauf folgenden weltweiten Erfolg als Pop-Superstars. Hintergründe und Geschichten zu allen wichtigen Songs wie eben Waterfront oder Somewhere, Somewhere in the Summertime, Don't You Forget About Me aus dem Film Breakfast Club natürlich mit Molly Ringwald. Und die späteren Hits, Alive and Kicking, All the Things She Said oder sogar Belfast Child. Da waren ja viele der frühen Fans schon bedient und haben gesagt, nein danke, das ist uns alles doch ein bisschen zu mainstreamig geworden hier. Aber der Erfolg sollte ihnen da natürlich recht geben, denn sie haben in den 80er Jahren auch große und größte Stadien bespielt. Aber diese Autobiografie ist auch eine Reflexion über den Wandel in ihrer Musik, der auch mit diesem Erfolg natürlich gekommen ist. Und auch nochmal ein Blick auf die letzten wieder sehr erfolgreichen Jahre als Legacy Act, in denen die Band immer wieder ihre frühen Alben mit ins Live-Programm genommen haben, teilweise sie komplett neu aufgeführt haben und da auch bei allen 80er Jahren Nostalgikerinnen und Nostalgikern den Zahn der Zeit getroffen haben. Der erste Teil geht vor allem bis zur Bandgründung, also da wird ganz tief in die Jugend zurückgeschaut. Der zweite Teil behandelt dann ihre Erfolgsphase von den frühen 80er Jahren bis in die 90er. Und die letzten 30 Jahre der Band werden dann doch echt ein bisschen kurz und schmerzlos abgehandelt. Da gibt es auch noch ein paar ganz interessante Geschichten, aber eigentlich wollen ja alle was zu diesen großen goldenen Zeiten lesen, sehen und hören. Also, wenn euch die Simple Minds interessieren, dann könnt ihr aus erster Hand hier von Charlie Burchill und Jim Kerr nochmal hören, wie das alles so gekommen ist. Sehr kurzweilig das Ganze und wie ich finde auch durchaus noch mit den ein oder anderen Geschichten dabei, die vielleicht gar nicht so bekannt gewesen sind vorher. Naja, ich bin jetzt auch nicht so ein Experte, was diese Band angeht. Ich habe mich auf jeden Fall ganz gut unterhalten gefühlt. Ich verlose 2 Exemplare dieses Buchs aus dem Hannibal Verlag. Wenn ihr davon ein Exemplar haben wollt, dann schreibt mir doch einfach bitte eine E-Mail an info@soundundvision.org mit dem Stichwort Simple Minds und dann könnt ihr mitmachen. Ein Sendeschluss ist der 15. Mai. Jetzt geht's hier weiter mit den Filmtipps und den Verlosungen fürs Heimkino. Ihr könnt auch bei der Simple Minds Verlosung mitmachen und trotzdem noch bei der Filmverlosung mitmachen. Das sind 2 unterschiedliche Paar Schuhe. Wer ganz viel Glück hat, gewinnt vielleicht sogar einen Film und ein Buch zusammen. Schauen wir mal. Also im ersten Teil der heutigen Filmtipps geht es zunächst mal um Genrefilme, vor allen Dingen Science-Fiction-Filme. Wir fangen mal an mit den Monster aus dem All, am 26. März bei Playon rausgekommen. Ein amerikanischer Science-Fiction-Film, der aber in Japan gedreht worden ist. 1968 rausgekommen, The Green Slime im Original von Kinji Fukasaku. Der ist bekannt geworden als Regisseur des japanischen Teils von Tora, Tora, Tora, hat danach auch japanische Gangsterfilme gedreht in den 70ern, Battles Without Honor and Humanity beispielsweise und im hohen Alter, 2000, hat er dann noch ein recht berühmt-berüchtigtes Alterswerk vorgelegt mit Battle Royale. Hier also ein Film aus der, möchte man sagen, Jugendzeit des Regisseurs Fukasaku, eine amerikanische Produktion, wie gesagt, komplett in Japan gedreht, mit einer japanischen Crew, japanischem Regisseur, aber gänzlich ohne japanische Schauspielerinnen und Schauspieler. Da wurden dann Models
und Laiendarsteller und einfach Leute, die aus Amerika oder Europa nach Japan gegangen sind, um dort Geld zu verdienen mit ihrem Aussehen, die wurden da hier als Extras sozusagen gecastet und mit in den Hintergrund gestellt. In der Hauptrolle ist der Western-Darsteller und Fernsehschauspieler Robert Horton zu sehen. An seiner Seite die Italienerin Luciana Paluzzi, die hat schon bei Fritz Langs Der Tiger von Eschnapur mitgespielt, und an der Seite von Sean Connery in James Bond 007 Feuerball. Bei Monster aus dem All geht es um eine Gruppe von Astronauten, die zu einem Asteroiden geschickt werden, der droht, mit der Erde zu kollidieren. Diese Gefahr wird zwar abgewendet, aber die Crew bringt aus dem Weltall einen schleimig-grünen Organismus mit zurück auf die Erde, aus dem dann tentakelbewehrte, einäugige Monster erwachsen und die Menschheit bedrohen. Das Ganze ist ein quietschbuntes Pappmaché-Spektakel, mit dem für japanische Filme der Zeit, dieser Zeit typischen Miniaturbauten, Raumschiffen und Monstern. Die kennen wir alle aus den Godzilla-Filmen, aus den Kaijus und aus den Monsterfilmen. Also sehr herrlich, sehr charmant, herrlich altmodisch und alles handgemacht. Das ist auch deutlich zu sehen und macht auch einen Teil des Vergnügens aus, sich diesen Film anzugucken. Die Musik stammt von Toshiaki Tsushima. Der hat auch schon zu den genannten Battles Without Honor and Humanity die Musik gemacht, aber auch zu einem anderen Science-Fiction-Film, Der große Krieg der Planeten aus dem Jahr 1977, der ist ja auch in Deutschland zu sehen gewesen. Damals, 1968, ist Monster aus dem All rausgekommen und sah sich in direkter Konkurrenz zu Stanley Kubricks 2001 Odyssee im Weltall. Also Monsterfilme dieser Art waren da komplett out, das wollte eigentlich keiner mehr sehen. Der Film kam ein bisschen zu spät, ist aber trotzdem aus heutiger Sicht sehr kurzweilig. In den Extras gibt es eine japanische Fassung, die hat den deutschen und den japanischen Ton. Also da wurde den westlichen Schauspielerinnen und Schauspielern dann ein japanischer Dub drüber gelegt, auch sehr unterhaltsam. Es gibt eine Ausgabe von Trailers from Hell, also die Kino-Vorschau, der Trailer, hier kommentiert vom Regisseur John Landis. Das Ganze ist in einem Mediabook mit geprägtem Cover und etwas Spotluck auf dem Cover drauf. Dazu gibt es ein 24-seitiges Booklet von Christoph N. Kellerbach. In das Mediabook ist die Blu-ray und die DVD drin. Den Film könnt ihr auch gewinnen. Genauso wie die Tauchfahrt des Schreckens, ebenfalls bei Playon rausgekommen, ebenfalls am 26.03. Das ist ein britischer Fantasy-Film aus dem Jahr 1978 im Original Warlords of Atlantis unter der Regie von Kevin Connor, der so ein bisschen der Spezialist für diese Art von Abenteuerfilmen war. Der hat unter anderem schon Caprona, das vergessene Land, gemacht oder auch Der sechste Kontinent. Die habe ich hier auch beide schon vorgestellt. Die schlagen in so eine ganz ähnliche Kerbe. Später hat er dann auch einen guten Erfolg gehabt mit dem Slasher Motel zur Hölle. So eine Art Horrorkomödie der etwas derberen Art war das Anfang der 80er Jahre. Hier bei Tauchfahrt des Schreckens ist Doug McClure in der Hauptrolle. Der war auch schon bei Caprona und beim sechsten Kontinent mit dabei. Bekannt geworden ja als Western-Darsteller im Fernsehen bei Die Leute von der Shiloh Ranch. Und natürlich unsterblich gemacht worden von den Simpsons, immer wenn da Troy McClure auftaucht bei irgendwelchen Public Service Announcements, dann ist das eine Anspielung auf diesen Schauspieler hier, Doug McClure. An seiner Seite ist Peter Gilmour. Der ist vor allem den Fans des britischen Kinos bekannt durch seine ständige Teilnahme an der Carry-On-Reihe. Ist ja irre, hieß das auf Deutsch. Und da gab es ja unglaublich viele Filme, die sich immer verschiedenen historischen oder sonstigen Sujets gewidmet haben. Alles ein bisschen klamottig, das Ganze. Hier geht es um das Jahr 1896. Eine Gruppe von Wissenschaftlern steigt mit Hilfe einer Taucherglocke im berüchtigten Bermuda-Dreieck auf den Meeresgrund hinab. Dort treffen sie nicht nur auf die sagenumwobene Stadt Atlantis und deren BewohnerInnen, sondern auch auf zahlreiche gefährliche Unterseemonster, Riesenkraken und natürlich Dinosaurier, wie es in den Filmen von Kevin Connor ja öfters mal der Fall ist. Das bekannte Muster von Caprona und Co. hatte sich 1978 schon so ein bisschen totgelaufen. Tricktechnisch war man den aktuellen Produktionen derzeit damals hoffnungslos unterlegen, denn das war ja der Beginn der großen Blockbuster. Die hatten viel bessere Effekte. Denken wir mal an Krieg der Sterne von George Lucas oder Der weiße Hai von Steven Spielberg oder auch an den Exorzisten von William Friedkin. Dagegen sah das hier dann doch schon so ein bisschen altbacken aus, ist aber trotzdem recht erfolgreich in den deutschen Kinos gelaufen.
Der Film hat auch heute noch seine Fans, sonst würde er ja gar nicht auf Blu-ray jetzt nochmal rauskommen. Ich kann mich auch daran erinnern, dass ein Kumpel von mir, dessen Vater Kinovorführer war, sogar das Filmplakat zur Tauchfahrt des Schreckens bei sich im Kinderzimmer hatte. Damals ging sowas ja noch. Die Musik stammt von Mike Vickers. Der war zunächst mal Gitarrist bei Manfred Mann in den 60er Jahren und hat danach Filmmusik gemacht. Unter anderem eben auch für den schon oft erwähnten Der sechste Kontinent, aber auch für das Christopher Lee-Vehikel Dracula jagt Minimädchen ist er musikalisch zumindest verantwortlich. In den Extras gibt es ein Interview mit dem Regisseur Kevin Connor und es gibt auch eine Super 8-Fassung und es gibt auch diesen Film in einer Reihe, nämlich der Creature-Feature-Reihe von Playon, das ist jetzt die Nummer 12. Und wie immer gibt es da eine DVD und Blu-ray mit einem Pappschuber passend dazu, damit das auch alles in die Reihe reinpasst. Zu gewinnen gibt es diesen Film als Blu-ray-Ausgabe. Und dann kommen wir mal in die Jetztzeit mit einem Film, der auch so Fantasy-Elemente drin hat. Da geht es um die schwarze Komödie, um den Mystery-Thriller Bugonia. Im Januar ist er rausgekommen auf Blu-ray bei Playon, eine amerikanisch-irisch-südkoreanische Koproduktion aus dem letzten Jahr von Yorgos Lanthimos, der Regisseur von Filmen wie Dogtooth oder The Killing of a Sacred Deer, der diesen Film gemeinsam mit der Produzentin und Schauspielerin Emma Stone ins Leben gerufen hat. Die zweifache Oscar-Preisträgerin macht ja seit vielen Jahren gemeinsam Filme mit ihm. Unter anderem haben die jetzt schon mit Bugonia ihr viertes gemeinsames Werk vorgelegt. Davor gab es schon The Favorite, Poor Things und Kinds of Kindness. Emma Stone hat ja für Poor Things auch einen Oscar gekriegt, genauso wie weit davor schon mal für den Musicalfilm La La Land. Neben ihr ist dann noch Jesse Plemons mit dabei. Der ist ja bekannt geworden unter anderem nach vielen Jahren als Nebendarsteller mit ein paar größeren Rollen in den letzten Jahren, Civil War von Alex Garland beispielsweise oder eben auch Kinds of Kindness an der Seite von Emma Stone. Auch da war er schon mit dabei. Bei Bugonia geht es um einen verarmten Verschwörungstheoretiker, der gemeinsam mit seinem geistig behinderten Cousin die Vorstandsvorsitzende eines globalen Pharmakonzerns entführt. Er macht sie nicht nur für den Tod seiner Mutter durch eins der Medikamente dieses Konzerns verantwortlich, sondern er hält sie auch für eine Außerirdische, die mit anderen Aliens gemeinsam die Herrschaft über die Erde übernommen haben, indem sie globale Konzerne leiten und die Menschheit versklaven wollen. Durch nicht gerade zimperliche Methoden, Folter und Gewalt will er sie dazu bringen, sich von der Erde zurückzuziehen und so die Menschheit retten. Alles nur Spinnerei? Wer weiß. Das Ganze ist das Remake eines südkoreanischen Films, also nichts, was man sich hier ganz neu ausgedacht hat. Die Science-Fiction-Komödie Save the Green Planet von Yang Jong-won ist 2003 rausgekommen und sozusagen Blueprint für diese Geschichte Bugonia. Gedreht komplett in Irland, da haben sie extra ein Haus für aufgebaut, samt Keller, so im US-Südstaaten-Look. Und dran beteiligt das im Film ist das bewährte Team von Lanthimos, der Kameramann Robbie Ryan, der Cutter Yorgos Mavropsaridis und Komponist Jerskin Fendrix. Wie immer bei Lanthimos ist das Ganze sehr stylisch inszeniert, gedreht in Vista Vision. Das ist eine Kameraaufnahmetechnik, ein Bildformat, was es schon seit den 50ern gar nicht mehr gibt. Da musste extra eine Kamera für restauriert werden. Also das hat einen ganz spezifischen, ganz speziellen Look, das Ganze. Insgesamt ist der Film aber ein bisschen arg konstruiert. Und für diese eine Idee, die dieser Film nur hat, ist das Ganze dann, zumindest für meinen Geschmack, auch ein bisschen zu lang geraten. Ihr könnt euch ja gerne ein Bild davon machen. Den Film gibt es auch als Blu-ray zu gewinnen. Als Extra ist ein Making-of mit dabei. Da werden all diese ganzen Geschichten auch nochmal erklärt, was das mit Vista Vision und so weiter und so fort alles auf sich hat. Also durchaus unterhaltsam, vor allen Dingen natürlich für die Fans von Emma Stone und Yorgos Lanthimos. Dann habe ich noch zwei Anime, wieder mal von Mamoru Hosoda. Den hatte ich ja in den letzten zwei, drei Sendungen immer mal wieder hier schon für euch mit dabei bei diesen Filmtipps mit den Neuauflagen seiner, wie ich finde, schönsten und berühmtesten Animes. Das Mädchen, das durch die Zeit sprang und Summer Wars. Jetzt gibt's also zwei Filme von ihm, die danach gedreht wurden. Einmal Der Junge und das Biest aus dem Jahr 2015.
Da geht es um den 9-jährigen Ausreißer Ren, der sich nach dem Tod seiner Mutter in Tokios Vergnügungsviertel herumtreibt und dort auf das riesige Biest Kumatetsu trifft, der aus einer anderen Dimension, der Welt der Tierwesen, stammt. Und dort in dieser Welt der Tierwesen kämpft er um die Stellung als Herrscher im dortigen Königreich. Aber dazu, um das zu schaffen, braucht er unbedingt einen Schüler. Und eher zufällig und widerwillig nimmt er dann den Menschen Ren unter seine Fittiche. Das ungleiche Paar lernt voneinander über ihre verschiedenen Welten und wird auch zu einem freundschaftlichen Duo, obwohl sie so verschieden sind. Bis zu dem Tag, an dem Ren sich entscheiden muss, in welcher dieser beiden Welten er dann auch endgültig leben will. Der vierte Langfilm von Hosoda war ein großer Erfolg in Japan, hat Preise bekommen, kam auch gut bei der Kritik an. So erfolgreich, dass er danach sogar als Manga adaptiert wurde. Also oft ist es ja umgekehrt, es gibt erst den Manga und dann den Anime. Erst das Buch, dann den Film. In diesem Fall war es umgekehrt. Nach dem Film ist eine sehr populäre Manga-Reihe entstanden. Die Musik stammt von Masakatsu Takagi. Der hat auch danach noch ein paar Filme von Hosoda betreut, was die Musik angeht, beispielsweise Ame und Yuki, die Wolfskinder, oder Mirai, das Mädchen aus der Zukunft. Genau wie die letzten beiden Blu-rays gibt es Der Junge und das Biest in einem Pappschuber mit 3 Artcards, aber es gibt auch ein Steelbook und eine DVD-Version. Also in ganz unterschiedlichen Formaten ist der rausgekommen. Den gibt es auch zu gewinnen, den verlose ich heute auch. Und dann gibt es noch einen relativ neuen Film des Regisseurs, den stelle ich euch jetzt vor.

Genau, Belle heißt der Film. Das ist eine Mischung aus Anime, Musical und so ein bisschen K-Pop im weitesten Sinne. 2021 rausgekommen in Japan. Der vorletzte Film von Mamoru Hosoda. Nach Motiven von Die Schöne und das Biest. Also sowohl in der Version von Jean Cocteau hat er sich das Ganze angeguckt, als auch in der Disney-Version aus den 90er Jahren. Die Geschichte ist natürlich schon viel älter und ist hier so ein bisschen die Vorlage. Es geht um Suzu, eine Halbwaise, die nach dem Tod ihrer Mutter ihr Hobby aufgibt. Sie will nämlich eigentlich Sängerin werden, aber aus Trauer lässt sie das Ganze sein. Eines Tages meldet sie sich in der virtuellen Welt von You an, einem riesigen sozialen Netzwerk, in dem eine KI den Usern ihre Avatare zuweist. Und so wird sie zur gefeierten Sängerin Belle, die dort ungemein erfolgreich ist, bis eines Tages ein Konzert von ihr von einem geheimnisvollen Biest unterbrochen wird, das von den Ordnungshütern von You verfolgt wird. Diese Welt von You ist eine Art indirekte Fortsetzung der virtuellen Welt aus Summer Wars, nur noch bunter, ausladender und weitreichender als alles, was Hosoda bis dahin auf die Leinwand gebracht hat bzw. gezeichnet hat. Und für diesen Film hat er es auch nicht allein gemacht, sondern natürlich im Team und in einem sehr großen Team aus verschiedenen Zeichnerinnen und Zeichnern, Designerinnen und Designern, die da alle zusammengearbeitet haben. Die reale Welt, also die Welt von Suzu, ist handgezeichnet und die virtuelle Welt von You ist mit CGI erstellt. Also die sind auch optisch und zeichnerisch und ästhetisch genau voneinander zu unterscheiden. Und mit da geholfen, das Ganze umzusetzen, hat unter anderem der britische Architekt Eric Wong und auch der Disney-Charakterzeichner Jin Kim, der unter anderem auch für Frozen sich verantwortlich zeichnet und hier so einen leichten Disney-Touch mit in die Welt von Hosoda hineinbringt. Dazu kommen noch diverse Musikerinnen und Musiker, unter anderem Ludwig Fossell, Taisai Iwasaki und Yuta Bando. Das sind teilweise klassische Komponisten, Filmmusikkomponisten, aber es gibt auch Sängerinnen und Sänger aus dem Pop-Bereich, die dort mitgemacht haben. Wie gesagt, Musical-Elemente, K-Pop spielen da auch eine große Rolle. Und dieser Film Belle ist, finde ich zumindest, der vorläufige Höhepunkt in Hosodas fantastischem Universum. Also ausladender, größer und bunter war noch kein Film von ihm, wobei ich den neuesten Film, der jetzt auch demnächst noch erscheinen wird, auf Blu-ray noch gar nicht gesehen habe. In der deutschen Version ist die Bremer Synchronsprecherin und Livestreamerin Lara Loft mit dabei und der Schauspieler und Sprecher Patrick Bär, ursprünglich auch mal bei Schloss Einstein mit dabei gewesen. Die erzählen auch ein bisschen was zu den Synchronarbeiten und zu ihrer Tätigkeit. Also da hat man auch so ein bisschen für die deutsche Version noch Extras rausgeholt. Apropos Extras, das ganze Ding von Bell ist die Ultimate Edition. Und die wird ihrem Namen auch vollkommen gerecht. Das ist nämlich ein schönes Boxset mit 5 Discs. Da ist die UHD mit drin, die Blu-ray mit drin, eine Bonus-Blu-ray mit stundenlangem Bonusmaterial und gleich 2 CDs, einmal mit dem deutschen Soundtrack und mit dem internationalen Soundtrack des Films. Dazu gibt es noch Filmposter, 3 Artcards, 5 3D Lenticular Cards, also so Wackelbilder, ein Magnetposter, ein Booklet zum Film, noch ein zweites Booklet mit den Songtexten. Und. Also da ist einiges an Gimmicks mit drin, aber da ist auch viel Material mit drin. Wie gesagt, das Bonusmaterial mit Interviews und Making-of und allem, was dazugehört, weit über 6 Stunden könnt ihr euch da angucken. Dieses üppige Boxset, das gibt's auch zu gewinnen. Wenn euch das interessiert, den neuesten Film von Hosoda, Scarlet, den kann ich euch vielleicht in der nächsten oder übernächsten Sendung auch noch vorstellen. Das ist ein Film, den er gedreht hat nach Motiven von Shakespeares Hamlet. Der hatte letztes Jahr erst Premiere bei den Filmfestspielen in Venedig im Herbst und ist im Februar in den Kinos gewesen und kommt jetzt im Mai auch bei Playon fürs Heimkino raus. Also, wenn ihr was gewinnen wollt von diesen Filmen von Playon, Tauchfahrt des Schreckens, Monster aus dem All, Bugonia oder die Anime Der Junge und das Biest oder Bell, dann schreibt mir einfach eine Mail at info@soundundvision.org. Nennt ruhig euren Lieblingsfilm oder das, was ihr haben oder gewinnen wollt.
und schickt mir diese Mail unbedingt bis zum 15. Mai. Dann ist Einsendeschluss. 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

Attila of the Sea, das ist neue Musik von der belgischen Post-Rock-Band We Stood Like Kings von ihrem neuen Album Pinocchio, das am 10. April rausgekommen ist auf dem Bielefelder Label Kapitän Platte. Und ja, We Stood Like Kings, keine Unbekannten in dieser Sendung. Ich glaube, ich habe alle ihre Alben hier vorgestellt. Und sie haben ja auch mehrfach schon sehr schöne Konzerte hier in Oldenburg gegeben, immer im Cinecar. Manchmal auch im Alhambra, manchmal auch in den verschiedenen Räumlichkeiten des Cinecar. Sie waren oft zu Gast, machen ja immer so Filmvertonungen, wobei das nicht unbedingt Stummfilme sein müssen. Zu Berlin an der Großstadt aus dem Jahr 1926 beispielsweise, zu Ein Sechstel der Erde aus der UdSSR von 1927 oder Keuernes Katzi von Godfrey Reggio aus den USA 1984. Da haben sie ja mehrfach neue Kompositionen zu vorgelegt, haben auch ein Album mit klassischen Stücken herausgebracht. Und zuletzt gab es ja Away. Das war ein Soundtrack oder ein neuer Soundtrack zum Animationsfilm von Gins Silbalodis, der mittlerweile ja mit dem Katzen-Endzeit-Animationsfilm Flow richtig berühmt geworden ist und einen Oscar bekommen hat. Davor hat er halt Away gedreht. Und das war sozusagen das letzte Album, was We Stood Like Kings als Soundtrack oder als alternativen Soundtrack sozusagen vorgelegt haben. Jetzt feiern sie ihr 15-jähriges Bandjubiläum und haben sich diesmal keine Filmvorlage genommen, sondern nur in Anführungsstrichen die Geschichte von Pinocchio, dem Jungen aus Holz, der so gern ein Mensch wäre und dem beim Lügen die Nase lang wird. Und statt hier eine der doch zahlreichen Verfilmungen oder Fernsehserien zu nehmen, haben sie sich dafür entschieden, sie lieber ganz neues Material anfertigen zu lassen. Sie haben eng mit dem belgischen Illustrator und Schriftsteller Karl Xneut zusammengearbeitet, haben da neue Visuals entwickelt, die dann bei ihren Konzerten zum Album gezeigt werden. Also exklusives Bildmaterial statt Recycling, wenn ich das mal ein bisschen lapidar formulieren darf. Ein frühes Interview mit der Band, was mittlerweile auch schon weit über 10 Jahre alt ist, gibt's noch auf meiner Homepage. Das war eins der ersten Interviews, die ich für Sound und Vision geführt und hochgeladen habe. Und das könnt ihr euch ja gerne nochmal anhören, um ein bisschen was über die Band zu erfahren. Aber wenn ihr wirklich noch mehr von der Band wissen wollt, dann hört euch einfach die Platten an. Unter anderem das neue Album Pinocchio. Das ist erschienen unter anderem in einer limitierten Auflage. 100 Stück auf farbigem Vinyl, das ist so dunkelrotes, transparentes Vinyl mit ein bisschen schwarzem Splatter da drin, Gatefold Sleeve mit einem Download-Code, ist ja auch nicht mehr selbstverständlich, und wie es heißt, einem Senseless Insert, also einer sinnlosen Beilage. Da ist einfach eine Seite aus irgendeinem Buch rausgerissen, mit einem Stempel des Labels drauf, damit reingefügt worden. Bei mir geht es irgendwie um Wildvögel und Tierbeobachtungen oder irgend sowas, also auch eine interessante Variante, statt den vielen sinnvollen Beilagen mal sinnlose Beilagen im Album so random beizulegen. Neben den Hundertern auf bunten Vinyl gibt es auch noch eine schwarze Auflage mit 500 Stück. Also das ist alles deutlich limitiert. Ansonsten könnt ihr das Ganze ja auch streamen oder als Download von Bandcamp euch besorgen. We Stood Like Kings, The Land of Toys. Wir hören nochmal rein.

Das ist neue Musik aus Großbritannien von Alma. There Will Come Soft Rains heißt das Album, was Ende April auf Pelagic Records in Berlin rausgekommen ist. We Are All Explorers Now haben wir gerade gehört. Alma ist ein Projekt des Musikers Pete Lambrew. Er ist Komponist und Multiinstrumentalist und die Band wird ein bisschen anders geschrieben, als wir uns das vorstellen. Früher ganz normal Alma, also mit A. Mittlerweile haben sie das A aber durch ein V ersetzt. Also geschrieben wird es VLMV, aber gesprochen wird es eben Alma. Seit 2015 gab es 3 Alben und 2 EPs. Ursprünglich war das mal ein Duo, jetzt aber eben nur noch ein Solo-Projekt, benannt nach einem Gedicht von Sarah Teasdale und einer späteren Kurzgeschichte von Ray Bradbury. Das ganze Album hat er komplett solo aufgenommen, aber mit ein bisschen Unterstützung, beispielsweise an den klassischen Instrumenten, also Violine und Cello, aber auch am Gesang. Zu hören ist da nämlich die Sängerin Anya Madhvani. Die war auch schon 2022 auf dem Alma-Album Sing with Abandon mit dabei. Musik zwischen elektronischen Sounds, Kammermusik, Postrock, das Ganze auch manchmal ein bisschen elegisch, manchmal ein bisschen Minimal Music mäßig. Interessantes Projekt, Somnolence in Reverse, hören wir jetzt nochmal von Alma.

Das ist Musik aus Bristol von Sugar Horse. Not a Sound in Heaven heißt das neue Album auf dem Label mit dem schönen Namen Fat Dracula Records. Am 10.04. rausgekommen. Es ist bereits das dritte Album dieser Post-Rock, Doomgaze, Blackgaze, Shoegaze-Band, wie auch immer wir wollen. Das erste Album, They

Zustand der Welt, an dem wir alle täglich über die Medien, über das Internet, wie auch immer, teilhaben und immer mit diesem Gefühl von Ohnmacht und Teilnahmslosigkeit weiter zuschauen müssen geradezu, wie Gewalt, Hunger, Armut und Umweltzerstörung zunehmen. Also diese endlose Schleife des Doomscrollings wird hier zum Thema und musikalisch dementsprechend auch apokalyptisch in Szene gesetzt. Wie zum Beispiel hier im Titeltrack zum neuen Album von Sugar Horse, Not a Sound in Heaven.

Paranoia in der Straßenbahn, hieß es früher. Bei Abwärts nur noch Paranoia, heißt es bei Schatten, eine Post-Punk-Band aus Hamburg, die jetzt ein neues Album Gegenwart rausgebracht haben. Anfang März ist das rausgekommen auf dem Label vom Plattenladen Hanseplatte. Miss iTunes heißt das, glaube ich, oder Miss iTunes, ich weiß gar nicht, wie es ausgesprochen wird. Auf jeden Fall ist es da in Hamburg erschienen. Das ist das erste, das ist das neueste Album, das erste Album von Schatten, übrigens ohne C, also S-H-A-T-T-E-N, ist 2021 noch auf Rookie Records rausgekommen. Danach haben sie im gleichen Jahr nochmal eine Kassette rausgebracht und eine EP 2023, also jetzt das neue Album. Die Bandmitglieder waren vorher zum Teil oder zum großen Teil schon in der 2016 aufgelösten Punkband Findus tätig, haben sich mit Schatten aber musikalisch eine deutlich freiere und breitere Palette erspielt. Irgendwo zwischen Indie-Rock, Pop und Post-Punk eben das Ganze. Ähnlich wie Sugar Horse singen auch Schatten von den Schwierigkeiten in einer immer enger und härter werdenden Welt. Empathisch und menschlich zu bleiben, machen das aber deutlich weniger wütend und rockig, sondern reduzierter und melodischer als die zuvor gehörte Band aus Bristol. Waren damit auch schon auf Tour. Unter anderem haben sie in Oldenburg im Alhambra gespielt. Das war bestimmt ein schöner Abend, aber da war ich leider bei Hensch im Cadillac, konnte ich mich nicht zweiteilen und deshalb bleibt mir nur noch diese schöne Platte von Schatten, von der wir jetzt das Stück Herbst hören. Gegenwart von Schatten, rausgekommen Anfang März, das Album.

Herbst von der deutschen Post-Punk-Band Schatten vom neuen Album Gegenwart, was vor ein paar Wochen rausgekommen ist. Jetzt gibt's hier den zweiten Teil mit Filmtipps und Verlosung fürs Heimkino. In der heutigen Ausgabe von Sound und Vision mehr Filmtipps als Verlosung, muss ich sagen. Die nächsten drei Filme werde ich erstmal nur euch vorstellen können. Das sind unter anderem zwei Mediabooks von Cape Light. Einmal ein echter Klassiker. Manche mögen es heiß, ist am 30. April rausgekommen. Die Komödie, vielleicht sogar eine der größten Komödien überhaupt, Some Like It Hot, USA 1959. Unter der Regie von Billy Wilder bin ich ein großer Fan, habe viele seiner Filme euch ja schon vorgestellt in den letzten Jahren, wenn sie denn auf Blu-ray oder UHD neu rausgekommen sind. Unter anderem Das Apartment, Das Mädchen Irma Ladus, Zeugin der Anklage, 1, 2, 3, Das verlorene Wochenende. All das habt ihr hier ja schon von mir gehört. Boulevard der Dämmerung hat er natürlich auch gedreht, hätte ich auch gern mal vorgestellt, aber da gibt es keine Neuauflage momentan von. Den habe ich so als Blu-ray zu Hause natürlich im Regal stehen. Und manche mögen es heiß, war überfällig. Marilyn Monroe in der Hauptrolle, vielleicht ihre größte oder bekannteste Rolle, neben Blondinen bevorzugt und Niagara. Die männlichen Hauptrollen teilen sich Tony Curtis und Jack Lemmon. Curtis damals frisch vom Hit Flucht in Ketten. Und Jack Lemmon ist ja eh dauerbesetzt gewesen dann bei Billy Wilder. Nach Manche mögen es heiß eben auch noch bei Das Apartment und bei Irma Ladus. Natürlich habe ich euch ja hier schon erzählt. Eine der berühmtesten Komödien der Filmgeschichte spielt in den 20er Jahren in Chicago. Beobachten zwei Musiker, Joe und Jerry, einen Mord der Mafia. Auf der Flucht vor den Gangstern verkleiden sie sich als Frauen und schließen sich einer Damenkapelle an, die von der Sängerin Sugar angeführt wird. Also Frauen, die Musik machen in Nachtclubs und ähnlichen Geschichten, die sind auf dem Weg nach Florida und die beiden Jungs tragen dann entsprechend Kleider und sind in der Band, wie es so schön heißt. Der Film führte damals schon Geschlechterklischees und Stereotype ad absurdum, wurde für seine frivole Haltung zu all dem, vor allen Dingen in den USA, von Sittenwächtern und von den Kirchen verteufelt. Das American Film Institute listet ihn als beste amerikanische Komödie aller Zeiten. Lässt sich bestimmt drüber diskutieren, aber ganz weit vorne ist Billy Wilder mit diesem Film auch auf jeden Fall. Heute noch hat der fast 70 Jahre alte Schwarz-Weiß-Film wenig von seinem Witz und Charme verloren und gilt, wie gesagt, vielen auch als der schauspielerische Höhepunkt in der Karriere von Marilyn Monroe. Jetzt gibt es, Manche mögen es heiß, erstmals als restaurierte Fassung in 4K und im UHD-Format in Europa überhaupt bei Cape Light in einem sehr schönen Mediabook mit so einem leichten Strukturcover. Also das ist so ein bisschen, ja, nicht glänzend, sondern halt eher so ein bisschen stumpf das Ganze, aber halt auch nicht richtig texturiert, wie man das von anderen Mediabooks kennt. Ganz interessant. Dazu gibt's im Inneren ein 24-seitiges Booklet, sehr informiert geschrieben, von Katrin Horster. Und in diesem Mediabook ist eben die UHD, die Blu-ray und eine Bonus-Blu-ray mit dabei. Eine sehr schöne Ausgabe. Auf der Bonus-Blu-ray gibt es dann zahlreiche Interviews und Making-ofs, viel klassisches Material natürlich. Die meisten Beteiligten sind ja schon lange nicht mehr unter uns, aber auch das ist lohnenswert, um sich nochmal der Geschichte dieses Films zu versichern. Manche mögen es heiß, bei Cape Light und ebenfalls bei Cape Light ein ganz neuer Film. We Bury the Dead heißt der. Eine Mischung aus Horrorfilm und Katastrophenfilm, Endzeit-Zombie-Thriller, wie wir auch immer wollen. 2024 von Zach Hilditch gedreht, durchaus Genre erfahren, hat schon mal so ein Endzeit-Ding rausgehauen. These Final Hours hieß der Film 2013. Da ging es um einen Asteroideneinschlag auf der Erde. Und hier in der Hauptrolle ganz prominent besetzt Daisy Ridley, ja, den Genrefans bekannt als Rey in der aktuellen Trilogie von Star Wars, also 2015, Das Erwachen der Macht und die beiden Fortsetzungen. Da spielt sie ja tatsächlich die große Hauptrolle. Hier spielt sie eine freiwillige Helferin, die sich nach einer Katastrophe mit einer experimentellen Kriegswaffe nach Hogarth in Tasmanien, also Australien, begibt, um dort bei der Bergung der vielen, vielen Leichen zu helfen. Insgeheim sucht sie aber nach ihrem Ehemann, der sich im Gebiet der Katastrophe aufgehalten hat und seitdem nicht mehr gesehen worden ist. Langsam tauchen die ersten Meldungen auf, dass sich einige der vielen Toten scheinbar wieder
rühren, bewegen und sogar zur Gefahr für die Retter werden. Die Suche nach persönlicher Erlösung in einer apokalyptischen Welt wird hier als eine Art Zombie-Kammerspiel inszeniert. Der Film hat wenig von dem brutalen Horror, den wir aus solchen Filmen sonst kennen. Er handelt vielmehr von emotionalen Zuständen, von Schuld und Vergebung. Aber im Zweifelsfall kann das Ganze auch kurzzeitig mal ins durchaus blutrünstige umschlagen. Also die Zombie-Apokalypse als weitgehend zurückhaltendes Kammerspiel. Die Musik stammt von Chris Clark, alias Clark. Auch das ist ein Komponist von elektronischer Musik und von Filmmusik, der unter anderem viele Platten als Clark eben bei Warp Records herausgebracht hat. Die haben wir ja am Anfang der Sendung schon gehabt mit den neuen Alben von Seafeel und Adrian Sherwood und Nightmares on Wax. Also auch das ist ein Warp-Künstler, der hier für die elektronische Untermalung sorgt. Dazu gibt's noch in dem Mediabook mit der UHD und der Blu-ray auch ein 24-seitiges Booklet von Adrian Gmelch. Und das nächste Mediabook ist bei Turbine rausgekommen und dazu habe ich euch wieder ein bisschen Musik mitgebracht.

Bei dieser Art von Musik werden zwei Typen von Menschen hellhörig. Zum einen diejenigen, die große Fans der deutschen Art-Pop-Band Get Well Soon sind. Die haben nämlich dieses Stück mal gesampelt oder gecovert. Witches, Witches, Burn Now in the Fire auf einer ganz frühen Platte von Get Well Soon. Ich glaube sogar auf dem ersten Album ist das gewesen. Und natürlich diejenigen, die sich mit Filmmusik im Bereich Horror und Exploitation auskennen, die werden das erkannt haben. Das ist Musik aus einem deutschen Exploitation-Film aus dem Jahr 1969. Mark of the Devil, so der internationale Titel. In Deutschland etwas weniger feinfühlig, Hexen bis aufs Blut gequält genannt, das Ganze. Gedreht von Michael Armstrong, britischer Regisseur, der dann aber im Lauf der Dreharbeiten vom Produzenten Adrian Hoven ersetzt worden ist, war unzufrieden mit dem, was er da abgeliefert hat. Adrian Hoven hat später auch noch die Fortsetzung gedreht. Und mit allem besetzt, was so in den 60er, 70er Jahren in diesem Bereich beliebt und bekannt war. Herbert Lom ist mit dabei als Großinquisitor. Der ist ja vor allen Dingen durch die Komödienreihe um Inspektor Clouseau bekannt geworden. Als Inspektor Dreyfus, als Gegenspieler sozusagen beim rosaroten Panther. Dann ist Udo Kier mit dabei. Ja, hier in den letzten Monaten vor allen Dingen durch die Hauptrollen bei Andy Warhols Dracula bzw. Andy Warhols Frankenstein euch nochmal ins Gedächtnis gerufen. Herbert Fuchs ist mit dabei, die ganz große Charaktervisage des deutschen Kinos der 70er Jahre, hat mit allen gedreht, die so aus der Halb- und Unterwelt des Kinos stammen, Jess Franco, Erwin C. Dietrich, Sigi Götz, aber auch mit Volker Schlöndorff, mit Werner Herzog und mit Ingmar Bergman. Also wirklich eine umfassende, sehr diverse Filmografie. Hier in diesem Film Mark of the Devil geht es um das Jahr 1700. Da erreicht die europaweite Hexenjagd auch ein abgelegenes Dorf in Österreich. Alle, die dort so kurzfristig der Ketzerei verdächtigt werden, sind dran und ziemlich schnell Folter und Gewalt ausgesetzt, die der Film auch drastisch immer wieder in Szene setzt. Herbert Lom spielt, wie gesagt, den Großinquisitor und Udo Kier seinen jungen Adjutanten, der sich in eine der Hexerei verdächtigten Frauen verliebt und das ungerechte und grausame Treiben hinter sich lassen will. Dazu gibt es Musik von Michael Holm, eigentlich ja eben bekannt durch seine großen Schlagertitel Mendocino, Tränen lügen nicht. Ein Lied kann eine Brücke sein und so weiter und so fort. Hier hat er den Orchesterscore beigetragen. Es ist wirklich eine der ganz großen Anomalien der deutschen Filmgeschichte, würde ich mal sagen. Aber ein toller Score. Damals hat man schon so gedacht, naja, dieser Film geht wirklich drastisch über einiges hinaus, was so bisher gezeigt worden ist. Ende der 60er Jahre, das habe ich ja oft thematisiert, haben Horrorfilme und Exploitation-Filme auch an deutlich brutalen Schauwerten zugenommen, weil man sich irgendwie vom ja doch immer beliebter werdenden Fernsehen emanzipieren wollte. Dort wurden natürlich familienfreundlichere Inhalte gezeigt und die Kinos haben dann auf eine andere Karte gesetzt. So entstanden dann eben auch viele der Horrorfilme der späten 60er, frühen 70er bis hin zum ganzen Zombie- und Splasher-Boom Ende der 70er, Anfang der 80er Jahre. Also, das war damals schwer angesagt. Es gab einen kurzzeitigen Hype um das Thema Hexenjagd, angefacht von dem berühmten Film Der Hexenjäger mit Vincent Price. Später gab es dann auch Christopher Lee, natürlich im Hexentöter von Blackmore. Und wie gesagt, die Fortsetzung zu diesem Film, Mark of the Devil von Adrian Hoven, Hexen geschändet und zu Tode gequält, hieß das dann später. Da hat man sich auch im Titel keine Mühe mehr gegeben. Dieser Film hier, Mark of the Devil, Hexen bis aufs Blut gequält, ist in Deutschland auch lange beschlagnahmt gewesen unter dem Paragraphen 131 wegen Gewaltverherrlichung, wurde immer wieder sozusagen von den Gerichten eingezogen, durfte nicht gezeigt werden, durfte nicht verkauft werden. Das betraf ja einige Titel, die damals im aufkommenden Videozeitalter dann beschlagnahmt worden sind, weil um die Kinder vor solchen grausamen Filmen zu schützen, mussten auch die Erwachsenen zurückstecken und durften das alles nicht sehen. Komische Logik, war aber so. Und Turbine Medien hat sich ja dafür eingesetzt, dass einige dieser Filme vor Gericht freigeklagt wurden und dann erstmals wieder in Deutschland rehabilitiert oder veröffentlicht werden durften wieder, wie beispielsweise Toby Hoopers Texas Chainsaw Massacre oder Wes Cravens Last House on the Left. Und auch dieser Film Mark of the Devil gehört dazu. Ist dann eben 2012 das erste Mal wieder als Blu-ray und DVD rausgekommen mit viel Bonusmaterial.
Und jetzt gibt es halt die Neuauflage mit einer UHD, logischerweise nochmal in der besseren, möglicheren, restaurierten Fassung. Dazu gibt es gleich neben der Blu-ray noch zwei Bonus-Blu-rays. Da sind zahlreiche Dokus und Interviews mit drauf. Insgesamt 4 Stunden Bonusmaterial von alt bis neu. Also nicht nur die Sachen, die auch schon 2012 auf den Veröffentlichungen drauf waren, sondern auch nochmal ein paar neuere Interviews, die sich inzwischen angesammelt haben. Und das Ganze gibt es sogar in 6 verschiedenen Mediabooks mit unterschiedlichen Artworks, also Covergestaltungen, unter anderem von Adrian Keindorf, Timo Wirtz oder Renato Casaro. Und der letzte Film, den ich für euch heute in der Sendung habe, den könnt ihr auch tatsächlich wieder gewinnen. Das ist ein aktueller Thriller aus den USA. The Housemaid heißt der, ist bei Leonine erschienen am 1. Mai nach dem Bestseller Wenn sie wüsste von Freda McFadden. Das war ein großer Bestseller und die Regie führt hier Paul Feig, ist ja auch so ein Spezialist für Komödien und auch ein bisschen für so leichtere Thrillerkost. Nur ein kleiner Gefallen, die Ghostbusters-Version von 2016 und viele andere Sachen hat er gemacht. In den Hauptrollen sind Sydney Sweeney und Amanda Seyfried zu sehen. Sweeney ja bekannt geworden durch die Fernsehserie Euphoria, danach auch im Kino erfolgreich, Madame Web beispielsweise, auch im Marvel-Universum. Und ich habe sie euch hier vorgestellt durch die von ihr selbst auch produzierten Filme Immaculate und Reality. Und Reality möchte ich euch immer noch ans Herz legen. Einer der, wie ich finde, wichtigsten und schönsten politischen Filme der letzten Jahre aus den USA. Amanda Seyfried an ihrer Seite, bekannt geworden durch Mamma Mia, Teil 1 und Teil 2. 20 Jahre später war sie beides Male mit dabei, hat aber auch bei vielen Dramen mitgespielt, First Reformed beispielsweise. Und zuletzt habe ich sie bei der Berlinale gesehen, bei The Testament of Anne Lee. Das ist so eine Art Musical, was zur Zeit der Besiedlung von Amerika spielt. Das war auch bizarr. Also das war einer der Filme, wo ich gar nicht bis heute weiß, was ich davon halten soll. Das hat mich alle sehr verwirrt, was da so auf die Leinwand gebracht worden ist. Junge, Junge. Hier geht's deutlich Mainstream-tauglicher zur Sache. Sydney Sweeney spielt Millie, eine junge Frau, die mittellos aus dem Gefängnis entlassen wird und einen Job bekommt bei einem wohlhabenden Ehepaar, den Winchesters. Dort arbeitet sie als Haushälterin und Kindermädchen. Die Winchesters sind ein wohlhabendes und sehr gut aussehendes Paar mit einer kleinen Tochter. Die Mutter wird gespielt von Amanda Seyfried. Nina erweist sich manchmal aber als instabile und gemeine Chefin, während ihr gut aussehender Mann Andrew sehr verständnisvoll auf die neue Haushaltshilfe reagiert. Aber nichts ist, wie es scheint. Alle sind hier mit dunklen Geheimnissen behaftet, die sich im Lauf des Films immer wieder Bahn brechen. Ein durchaus cleverer Thriller mit zugegebenermaßen einigen Längen im mittleren Teil, aber viel Spannung und Action zum Schluss. Musik von Theodore Shapiro, der hat schon für so Hits wie Der Teufel trägt Prada komponiert, für Paul Feig auch schon bei dem Ghostbusters Remake und bei vielen anderen seiner Filme tätig gewesen. Zusätzlich zu dem Film gibt es hier noch ein Making-of mit Behind-the-Scenes und einigen zu den Dreharbeiten und den Hintergründen. Ganz unterhaltsam gemacht das Ganze. Den Film habe ich hier als Blu-ray und DVD zu verlosen. Es gibt aber auch eine UHD und es gibt auch noch ein Steelbook mit verschiedenen Varianten. Da könnt ihr ja selber mal schauen, wenn ihr reingucken wollt, dann könnt ihr hier die DVD oder die Blu-ray von Leonine gewinnen zu The Housemaid, wenn sie wüsste. 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Mai und die Teilnahmebedingungen gibt es nachzulesen auf der Homepage von O1 auf o1.de.

In Orbit, neue Musik von Hania Derej aus Polen, eine junge Komponistin, Klavierspielerin, Musikerin, Dirigentin, alles mögliche im klassischen Bereich hat sie schon gemacht in ihren ganz jungen Jahren. Over the World We Know heißt das Album, was im letzten Jahr von ihr schon erschienen ist. Also ihr aktuelles Album ist das quasi noch auf X-Jazz Music. Und ich habe sie kennengelernt Ende April am Rande der Jazz Ahead in Bremen. Da ist sie zwar nicht aufgetreten, aber hat auf der Messe am Stand der polnischen Jazzmusikerinitiative mit Leuten gesprochen, hat dort unterstützt und da habe ich halt die Gelegenheit genutzt, mit ihr auch ein kurzes Interview zu führen, weil ich halt wusste, dass sie ein Album mit elektronischer Musik jetzt vorgelegt hat. Das war nicht unbedingt zu rechnen. Sie hat Musik und Komposition in Amsterdam und Krakau studiert, beziehungsweise macht das auch aktuell noch, hat aber schon zahlreiche Alben zwischen Klassik und Jazz vorgelegt. Zuletzt lag der Schwerpunkt bei ihr bei der Jazz-Improvisation, aber wie gesagt, jetzt auch ein erstes Album mit elektronischer Musik. Das hat sie im Grunde schon komponiert vor einiger Zeit, während des Lockdowns, während Corona. Da geht sie mehr in Richtung Ambient, Neoklassik und eben Elektronika. Und das, obwohl sie ganz großen Klassiker aus diesem Feld gar nicht kennt. Also ich habe auch mit ihr gesprochen, ob sie da Einflüsse hat von Jean-Michel Jarre, von Tangerine Dream oder ähnlichen, wie ich das in meinem hohen Alter dann halt so erwarten würde. Aber da hat sie gesagt, nee, da war sie vorher gar nicht so informiert und hat jetzt erst, als das Album rausgekommen ist, als es fertiggestellt wurde, hat sie angefangen, sich da noch ein bisschen genauer zu informieren, in welche Ecke sie da sozusagen mit gerückt ist. Das ist auch kein Wunder, weil die Gute ist erst Anfang 20 Jahre alt. Hania Derej hat aber trotzdem schon 9 Alben rausgebracht. Das erste Album hat sie im Selbstverlag erscheinen lassen 2016. Da war sie gerade mal 11 Jahre alt. Also die hat schon sehr früh angefangen und ist jetzt, wie gesagt, auch von Klassik über Jazz bis zu elektronischer Musik auch schon ein ganzes Stück weit gewandert. Nicht nur als Musikerin, sondern wohlgemerkt auch als Komponistin und vor allen Dingen als Dirigentin. Also sie hat auch, es gibt auch mehrere Aufnahmen von ihr, wo sie ein komplettes Orchester unter ihrer Führung hat. Alles interessant und das kann sie uns auch selbst erzählen. Das Interview, was ich mit ihr geführt habe, wird es in den nächsten Wochen komplett auf meiner Homepage geben, auf soundundvision.org. Da könnt ihr euch das Ganze dann mal in Ruhe anhören. Da schreibe ich auch im Blog dann noch ein bisschen mehr zu ihr. Bis dahin haben wir aber vor allen Dingen ihre Musik. Hier ist nochmal neue Musik von Hania Derej, Comets View.

Petit Matin von Flor Laurentien aus dem neuen Album Volume 3 auf Secret City Records rausgekommen. Flor Laurentien ist ein kanadisches Projekt, irgendwo zwischen Elektronik und Klassik, gegründet vom Musiker Mathieu David Gagnon. Er ist sozusagen der Mann hinter Flor Laurentien. Er ist geboren in der Provinz Quebec, Bruder der Sängerin und Songschreiberin Chloe Pelgag, hat klassische Musik und Orchestermusik in Frankreich studiert, am Konservatorium Bordeaux, hat unter anderem auch Streicherarrangements für die Platten seiner Schwester beigesteuert und Flor Laurentien ist eben sein Soloprojekt, benannt nach den Schriften des kanadischen Botanikers Marie-Victorine Kerouac, dem es in seinen Arbeiten Anfang des 20. Jahrhunderts immer um das Verhältnis des Menschen zur Natur ging. Und dieses Album, Volume 3, ist, wie der Titel ja schon sagt, der Abschluss einer Trilogie, die er 2019 begonnen hat. Mathieu David Gagnon spielt Klavier und Keyboard, oft auch klassische Synthesizer, den Moog oder den Mini-Moog oder den Arp. Und leitet zugleich als Dirigent auch ein kleines Kammerorchester an. Vor allen Dingen bei den Live-Auftritten hat er immer auch Streicher mit dabei. Gibt auch einen schönen Auftritt bei KEXP, den ihr euch bei YouTube angucken könnt. Aber auf dem Album hat er teilweise auch noch ein richtiges Orchester am Start, also ein 19-köpfiges Symphonieorchester. Dirigiert er dann auch noch. Die können natürlich nicht bei den einzelnen Live-Konzerten immer mit dabei sein, aber eben für die Albumproduktion. Wir hören noch mal ein weiteres Stück vom kanadischen Projekt Flor Laurentien.

Das ist neue Musik von Taruk 1995 oder 1995, wie auch immer wir wollen. Shot heißt das neue Album, ist am 27. März rausgekommen auf Denovali. Das zweite Soloalbum des Schlagzeugers und Komponisten Tarek Saruk. Er ist in Deutschland aufgewachsen, lebt in Düsseldorf, passt ja auch zu elektronischer Musik. Seine Familie hat ihre Wurzeln aber in Tunesien, hat sich schon früh für Rockmusik interessiert, danach dann Jazz studiert in den Niederlanden, als Profi-Schlagzeuger gearbeitet und dann seine Liebe zu Synthesizern und elektronischer Komposition entdeckt. Das ist so ein bisschen wie die etwas längere Variante von dem, was wir bei Khania Derey gehört haben. Also von Klassik über Jazz zu elektronischer Musik gekommen. Hat unter anderem Field Recordings aufgenommen, arbeitet mit analogen Synthesizern und auf dem Album steht auch noch ein bisschen hypnotischer Gesang bei ihm im Mittelpunkt. Das letzte Album 2024, Darts and Kites, ist auch schon bei Denovali rausgekommen. Das habe ich hier ja auch schon vorgestellt vor 2 Jahren. Auf dem neuen Album Shot steht die Suche nach Ursprung und Identität im Vordergrund, denn Shot ist ein großer Salzsee im Süden Tunesiens. Er hat für das neue Album mit Sprachsamples seiner eigenen Familie gearbeitet und mit Aufnahmen, die er vor Ort gemacht hat. Herausgekommen ist dabei eine spannende elektronische Reise von Köln nach Tunesien und zurück mit durchaus konfrontativen, aber auch meditativen Soundscapes und musikalischen Stimmungen. Wir hören nochmal rein, Musik aus dem neuen Album Shot von Taruk.

Musik aus dem neuen Album von Taruk haben wir da gerade gehört und jetzt geht's weiter mit einer weiteren Neuveröffentlichung von Denovali. Da sind die Tracks aber so lang, dass ich nur einen davon spiele. Und es ist witzigerweise so, dass 2024, also vor 2 Jahren in einer Sendung, ich genau diese Kombination euch hier schon mal vorgestellt habe, nämlich sowohl ein Album von Taruk als auch ein Album von Matti Bai. Die haben jetzt beide sozusagen zeitgleich auch wieder neue Alben vorgelegt. Zunächst mal eben Taruk mit Shot und jetzt das neue Album von Matti Bai, The Sea, ist am 27.03. ebenfalls erschienen bei Denovali. Und das ist das neue Album eines Komponisten aus Schweden, der bekannt ist für Filmmusik, aber auch Kompositionen für Theater und Soundsinstallationen gemacht hat, mehrfach ausgezeichnet für seine Scores. Das letzte Album von ihm, was ich vorgestellt habe vor 2 Jahren eben, hieß Capri Clouds. Das klingt ja alles sehr sommerlich. Jetzt ein neues Konzeptalbum über das Meer, das heißt passenderweise The Sea. Und da geht es ein bisschen frostiger zu Werke. Aufgenommen hat er das Ganze nämlich in Schweden auf der Ostseeinsel Färö. Da hat er in einer alten Scheune einerseits ein Steinway aus dem Jahr 1920, also ein klassisches Piano, vielleicht sogar ein Flügel, müsste ja eigentlich so sein bei Steinway. Und ein Juno 60 Synthesizer. Die beiden hat er da aufgebaut und hat dann dort angefangen zu improvisieren und zu komponieren und das Ganze dann mit einem Nagra-Tonbandgerät analog mitgeschnitten. Herausgekommen sind da jetzt 4 circa 10-minütige Kompositionen, die auf dem neuen Album The Sea zu finden sind und eine davon hören wir jetzt.

Noch mehr Musik von Warp Records. Das ist vom neuen Album von Square Pusher. Kammerkonzert heißt das Ganze. Ist am 10. April rausgekommen. Square Pusher ist ja bekanntermaßen der Künstlername des britischen Musikers und Bassisten Thomas Jenkinson, der vor allem geworden ist für seine verzerrte, beatlastige Elektronika, für Drill and Bass Musik. Also der hat seit 1995 ja zahlreiche LPs und Singles vorgelegt, inspiriert von Acid, Techno, Jazz, EDM, Drum and Bass, hat er seinen eigenen Kosmos aus Glitchpop, Breakbeats und Ambient geschaffen. Durchaus eine wilde Mischung, immer sehr elektronisch das Ganze, zuletzt auf dem Album Distro Time von 2024. Aber auf dem neuen Album, der deutsche Titel Kammerkonzert deutet es ja schon an, überträgt er seine sonst so knalligen Elektrosounds in den halbakustischen Kontext von Jazz, experimenteller Musik und Klassik/Neoklassik. So gewinnen seine Kompositionen nochmal eine andere Dringlichkeit, die an Fusion Jazz aus den 70er Jahren erinnert oder sogar an die experimentellen Kompositionen der französischen Progressive Rock Band Magma. Wir hören noch mal ein weiteres Stück, Headquarters, aus dem neuen Album von Square Pusher.

Das ist tatsächlich neue Musik von einer der dienstältesten britischen Progressive Rock Bands. Ein neues Album von Gong, Bright Spirit heißt das, ist im März auf dem Label K-Scorp rausgekommen. The Wonderment haben wir gerade gehört. Gong 1968 gegründet vom ehemaligen Soft Machine-Mitglied David Allen, Teil der sogenannten Canterbury-Szene, also eine experimentell progressive Szene in England, zu der neben Gong auch Bands wie Egg, Caravan, Henry Cow und andere gehört haben. Gong, das war eine ständig wechselnde Gruppe mit klangvollen Namen, außer David Allen, waren da natürlich immer mal wieder Musiker wie Steve Hillage, Tim Blake, Pierre Merlin, Bill Bruford und zahlreiche andere mit dabei. Die sind mal gekommen und mal gegangen. Und nach dem Tod von David Allen 2015 und auch seiner langjährigen Partnerin Jilly Smith 2016 wird Gong weitergeführt, und zwar auf Wunsch von Allen, der da nochmal in seiner Abschieds-E-Mail kurz vor seinem Tod drauf hingewiesen hat, dass er gerne möchte, dass Gong in Zukunft als Quintett weiterlaufen mit einem neuen Sänger, mit Kavus Torabi. Und das machen die fünf jetzt auch. Und gar nicht so unerfolgreich, möchte ich sagen. Das neue Album ist der Abschluss einer Trilogie, die 2019 mit dem Album The Universe Also Collapses begonnen wurde und die dann 2023 mit Unending Ascending fortgesetzt wurde. Jetzt also Bright Spirit. Wir hören nochmal neue Musik von Gong, Stars in Heaven.

0: Musik von der britischen Progressive Rock Band Gong. Zum Schluss der heutigen Ausgabe gibt's noch ein bisschen Jazz. Die amerikanische Jazzmusikerin, Pianistin, Komponistin und Bandleaderin Carla Bley gehört zu den wichtigsten Jazzgrößen der letzten Jahrzehnte. Im März 1984 war die vor 3 Jahren verstorbene Musikerin zu Gast beim NDR in Hamburg. Im Studio 10 spielten die Musikerinnen dann ein sagenhaftes Konzert, das danach irgendwo im Keller des NDR auf einem Tonband versteckt wurde. Fast 40 Jahre später ist es wieder aufgetaucht und nun als Doppel-CD mit Liner Notes vom Bassisten Steve Swallow versehen neu herausgekommen. Eine Sängerin und Komponistin auf der Höhe ihres Schaffens, begleitet von einer neunköpfigen Band, die zu allem bereit ist, wie wir gleich hören werden. Joyful Noise live in Hamburg 1984 ist am 24. April als Doppel-CD, wie gesagt, neu rausgekommen. Carla Bley und Band Venus Flytrap hören wir. Das war Sound und Vision mit der Ausgabe für den Mai. Mein Name ist Oliver Schäfer. Ich darf mich an dieser Stelle verabschieden. Wünsche noch eine gute Nacht oder einen schönen Abend, je nachdem, wann ihr gerade zuhört. Und macht's gut. Bis zum nächsten Mal und tschüss.
1: Venus Flytrap. Auf Deutsch, Venus Fliegenfalle. Es ist eine fleischfressende Pflanze.

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